0: viel Geld für Gesundheit ausgegeben. Man bekomme dafür an zu vielen Stellen aber nicht die Versorgung, die die Menschen zu Recht erwarten, sagte er in seiner ersten Rede als Ressortchef im Bundestag. Der Verband der Hausärztinnen und Hausärzte forderte von Lindemann dagegen schnelle Reformen zur Stabilisierung der hausärztlichen Versorgung. Die islamistischen Terroranschläge vom 11. September 2001 in den USA sind heute genau 25 Jahre her. Es gibt verschiedene Gedenkveranstaltungen. Der Tag hatte die Weltordnung in Frage gestellt.
1: In New York und an anderen Orten der USA wird heute den tausenden Opfern der Anschläge gedacht. Am Ground Zero, dort wo die Zwillingstürme einmal standen, sollen die Namen der Opfer verlesen werden. Am 11. September 2001 entführten Terroristen insgesamt 4 Flugzeuge. 2 davon flogen in die Türme des World Trade Centers in New York. Ein weiteres in das Pentagon nahe Washington. Ein 4. wurde von den Passagieren zum Absturz gebracht, die dadurch einen weiteren Anschlag vermieden. Aus New York, Anne Pollmann.
0: Zum Fußball. Nächster Auftaktsieg für den FC Bayern München in der Champions League. Die Münchner gewannen 5:0 gegen Bodø Glimt aus Norwegen. Niederlage dagegen für RB Leipzig. Die Sachsen unterlagen beim italienischen Debütanten Como 1907 deutlich mit 1:4.
2: Und jetzt das Wetter für das Emsland und die Grafschaft Bentheim.
3: In der Nacht ist es meist wechselnd bis stark bewölkt bei 10 bis 12 Grad. Am Freitag überwiegen dichte Wolken. Nur hier und da gibt es ein paar Auflockerungen im Tagesverlauf. Es bleibt dabei meist trocken und die Temperaturen liegen bei 18 bis maximal 20 Grad.
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0: 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Es ist 2 Uhr und 37 Minuten.
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1: Ich bin Katrin Müller. Der Hausärztinnen- und Hausärzteverband warnt vor einem möglichen Zusammenbruch der Versorgung. Bundesgesundheitsminister Linnemann müsse umgehend handeln, fordert der Co-Vorsitzende Blumenthal-Bayer in Berlin. Ihm zufolge gibt es viel Angst in den Praxen. Man sei durchgeschüttelt, die Situation unübersichtlich.
2: Wer hilft bei Schnupfen, Grippe und anderen Wehwehchen, wenn es den Hausarzt um die Ecke nicht mehr gibt? Schon jetzt ist die Versorgung in einigen Teilen Deutschlands stark unter Druck. Jeder Vierte gibt in einer Umfrage des Hausärzteverbands an, dass sich die Situation in den letzten 5 Jahren verschlechtert hat. Das dürften die Sparmaßnahmen der Bundesregierung nur noch verschärfen. Mehr als 60% der Mediziner erwarten längere Wartezeiten und weniger Zeit für ihre Patienten. Deshalb fordert der Verband vom Gesundheitsminister bessere Rahmenbedingungen und weniger Bürokratie. Tanja Wagner, Nachrichtenredaktion.
1: Im Osten der Schweiz sind bei einem Unfall eines niederländischen Reisebusses mehrere Menschen ums Leben gekommen. Weitere Personen wurden verletzt, wie die Polizei mitteilte. Der Unfall ereignete sich demnach im Kanton Graubünden. Rund 50 Menschen saßen wohl im Bus. Der krachte plötzlich gegen eine Leitplanke, kippte um und blieb auf der Seite liegen. Im Bundestag endet heute die erste Lesung der Haushaltspläne der Bundesregierung für das kommende Jahr. Unter anderem redet noch Arbeitsministerin Baas. Sie ist für die umstrittene Rentenreform zuständig. Nur einer von vielen Punkten, der von der Opposition kritisiert wird.
3: Als die Rentenkommission ihre Reformvorschläge vorgelegt hat, sagten Kanzler Merz und Arbeitsministerin Baas, genauso machen wir das, und zwar alles. Inzwischen stellt aber auch Baas etwa das geplante aus der abschlagsfreien Rente nach 45 Beitragsjahren wieder in Frage. Würde die Regierung damit eingehen auf Bedenken der Bevölkerung, die sich im AfD-Sieg bei der Landtagswahl in Sachsen-Anhalt ausgedrückt haben, oder zeigen neue interne Diskussionen, dass Union und SPD nichts auf die Reihe bekommen? Darüber wird im Bundestag heute gestritten werden. Aus Berlin, Jan-Henna Reitze.
1: Zum Fußball. In der Champions League ist der FC Bayern erfolgreich in die Ligaphase gestartet. Gegen den norwegischen Verein Bodø Glimt gewannen die Münchner in der heimischen Allianz Arena mit 5:0. RB Leipzig dagegen hat sein Auswärtsspiel gegen Como 1907 mit 1:4 verloren.
4: Und jetzt das Wetter für das Emsland und die Grafschaft Bentheim.
5: In der Nacht ist es meist wechselnd bis stark bewölkt bei 10 bis 12 Grad. Am Freitag überwiegen dichte Wolken. Nur hier und da gibt es ein paar Auflockerungen im Tagesverlauf. Es bleibt dabei meist trocken und die Temperaturen liegen bei 18 bis maximal 20 Grad.
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1: Ich bin Katrin Müller. Alarmierende Details zum mutmaßlichen Stromsaboteur. Ermittler haben nach Angaben von NRW-Innenminister Reul im Wohnwagen des 48-Jährigen ein Notizbuch gefunden. Darin hatte der Mann handschriftlich mehr als 160 weitere Anschlagsziele vermerkt.
2: Es seien durch die Festnahme des Verdächtigen womöglich immer weitere Anschläge auf die Stromnetze verhindert worden, gibt sich der NRW-Innenminister überzeugt. Inzwischen wissen die Fahnder auch von 7 Lagern des Mannes. Bei einigen sei die Polizei bereits fündig geworden. Über 40 Abschussvorrichtungen für Raketen wurden in NRW, Brandenburg und Sachsen sichergestellt. Alles ziemlich professionell, sagt Reul. Auch wurden Substanzen zum Bau von Sprengsätzen entdeckt. In einem seiner Bekennerschreiben gibt der Mann den Kampf gegen die Stromerzeugung aus fossilen Brennstoffen als Motiv an. Tanja Wagner, Nachrichtenredaktion.
1: Bundesgesundheitsminister Linnemann strebt mehr Effizienz in der medizinischen Versorgung und der Pflege an. Es werde sehr viel Geld für Gesundheit ausgegeben. Man bekomme dafür an zu vielen Stellen aber nicht die Versorgung, die die Menschen zu Recht erwarten, sagte er in seiner ersten Rede als Ressortchef im Bundestag. Der Verband der Hausärztinnen und Hausärzte forderte von Linnemann dagegen schnelle Reformen zur Stabilisierung der hausärztlichen Versorgung. Die islamistischen Terroranschläge vom 11. September 2001 in den USA sind heute genau 25 Jahre her. Es gibt verschiedene Gedenkveranstaltungen. Der Tag hatte die Weltordnung in Frage gestellt.
3: In New York und an anderen Orten der USA wird heute den tausenden Opfern der Anschläge gedacht. Am Ground Zero, dort wo die Zwillingstürme einmal standen, sollen die Namen der Opfer verlesen werden. Am 11. September 2001 entführten Terroristen insgesamt 4 Flugzeuge. 2 davon flogen in die Türme des World Trade Centers in New York. Ein weiteres in das Pentagon nahe Washington. Ein 4. wurde von den Passagieren zum Absturz gebracht, die dadurch einen weiteren Anschlag vermieden. Aus New York, Anne Pollmann.
1: Zum Fußball. Nächster Auftaktsieg für den FC Bayern München in der Champions League. Die Münchner gewannen 5:0 gegen Bodø Glimt aus Norwegen. Niederlage dagegen für RB Leipzig. Die Sachsen unterlagen beim italienischen Debütanten Como 1907 deutlich mit 1:4.
4: Und jetzt das Wetter für das Emsland und die Grafschaft Bentheim.
5: Unterziehen heute von Nordwesten und Westen dichte Wolken auf, die im Tagesverlauf auch immer wieder mal Regen bringen. Die Temperaturen erreichen dazu maximal 17 bis 19 Grad. Auch morgen am Samstag überwiegend dicht bewölkt. Gelegentliche Auflockerungen sind aber auch mit dabei. Phasenweise kann es auch den ein oder anderen Schauer geben bei maximal 20 Grad.
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1: Ich bin Katrin Müller. Im Osten der Schweiz sind bei einem Unfall eines niederländischen Reisebusses mehrere Menschen ums Leben gekommen. Weitere Personen wurden verletzt, wie die Polizei mitteilte. Der Unfall ereignete sich demnach im Kanton Graubünden. Rund 50 Menschen saßen wohl im Bus. Der krachte plötzlich gegen eine Leitplanke, kippte um und blieb auf der Seite liegen. Bundesinnenminister Dobrindt warnt vor weiteren möglichen Anschlägen in Deutschland. Nach Einschätzung der Bundesregierung geht dabei auch von Russland eine hybride Bedrohung aus, etwa durch Sabotage, Cyberangriffe und Einflussnahme. Dobrindt rechnet zudem mit dem Einsatz sogenannter Wegwerfagenten, die für einzelne Aktionen angeworben werden.
2: Deutschland muss jeden Tag weiter mit Anschlagsszenarien rechnen, sagt Dobrindt. Als Beispiel nennt er einen versuchten Brandanschlag in München, bei dem zwei Tatverdächtige Brandsätze in Richtung von Gebäuden mit Rüstungsbezug geworfen haben sollen. Auch hinter dem versuchten Drohnenangriff am Flughafen Leipzig-Halle sollen solche angeworbenen Helfer stecken. Laut der Bundesregierung übernehmen sogenannte Wegwerfagenten einfache Spionage-, Sabotage- oder Propagandaaufgaben und können im Fall einer Enttarnung den eigentlichen Auftraggeber oft gar nicht benennen. Babette Büchner, Nachrichtenredaktion.
1: Der frühere Unionsfraktionschef Spahn hat sich bei den CDU-Mitgliedern seines Wahlkreises für seinen Umgang mit der Leihmutterschaft seines Sohnes entschuldigt. Er räumte ein, seine veränderte Haltung zu dem Thema nicht rechtzeitig öffentlich gemacht zu haben. Ende Juli war Spahn deshalb als Fraktionsvorsitzender zurückgetreten.
3: Spahn schreibt, er sei zu feige gewesen, bei dem sensiblen Thema offen Farbe zu bekennen. Mit seinem Mann habe er über Jahre verschiedene Wege zur Familiengründung abgewogen, dabei habe sich seine Haltung zur Leihmutterschaft verändert. Diesen Prozess habe er aber nicht erklärt. Er habe eine schwierige Debatte vermeiden wollen und dadurch am Ende eine noch schwierigere ausgelöst. Das bedauere er zutiefst. Thomas Pleskin, Nachrichtenredaktion.
1: Zum Fußball. Nächster Auftaktsieg für den FC Bayern München in der Champions League. Die Münchner gewannen 5:0 gegen Bodø/Glimt aus Norwegen. Niederlage dagegen für RB Leipzig. Die Sachsen unterlagen beim italienischen Debütanten Como 1907 deutlich mit 1:4.
4: Und jetzt das Wetter für das Emsland und die Grafschaft Bentheim.
5: Unterziehen heute von Nordwesten und Westen dichte Wolken auf, die im Tagesverlauf auch immer wieder mal Regen bringen. Die Temperaturen erreichen dazu maximal 17 bis 19 Grad. Auch morgen am Samstag überwiegend dicht bewölkt, gelegentliche Auflockerungen sind aber auch mit dabei. Phasenweise kann es auch den ein oder anderen Schauer geben bei maximal 20 Grad.
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0: 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Es ist 6 Uhr. 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
1: Ich bin Tine Klimach. Im Bundestag endet heute die erste Lesung der Haushaltspläne der Bundesregierung für das kommende Jahr. Unter anderem redet noch Arbeitsministerin Bärbel Baas. Sie ist für die umstrittene Rentenreform zuständig. Nur einer von vielen Punkten, der von der Opposition kritisiert wird.
2: Als die Rentenkommission ihre Reformvorschläge vorgelegt hat, sagten Kanzler Merz und Arbeitsministerin Baas, genauso machen wir das, und zwar alles. Inzwischen stellt aber auch Baas etwa das geplante Aus der abschlagsfreien Rente nach 45 Beitragsjahren wieder in Frage. Würde die Regierung damit eingehen auf Bedenken der Bevölkerung, die sich im AfD-Sieg bei der Landtagswahl in Sachsen-Anhalt ausgedrückt haben, oder zeigen neue interne Diskussionen, dass Union und SPD nichts auf die Reihe bekommen? Darüber wird im Bundestag heute gestritten werden. Aus Berlin, Jan-Henna Reitze.
1: Im Osten der Schweiz sind bei einem Unfall eines niederländischen Reisebusses mehrere Menschen ums Leben gekommen. Weitere Personen wurden verletzt, wie die Polizei mitteilte. Der Unfall ereignete sich demnach im Kanton Graubünden.
3: Rund 50 Menschen saßen wohl im Bus, als es zu dem folgenschweren Unfall kam. Sie waren Berichten zufolge auf dem Weg nach Österreich und zu einem Tagesausflug in der Schweiz. Der endete in einer Katastrophe. Laut Polizei krachte der Reisebus gegen eine Leitplanke, kippte um und blieb auf der Seite liegen. Die niederländische Reiseorganisation, für die der Bus unterwegs war, ist erschüttert. Unsere Gedanken sind bei allen Betroffenen und ihren Angehörigen, hieß es in einer Stellungnahme. Katrin Müller, Nachrichtenredaktion.
1: 25 Jahre nach den terroristischen Anschlägen auf die USA gedenken Amerikaner und Amerikanerinnen heute der Opfer des 11. September 2001. US-Präsident Donald Trump wird bei einer Gedenkveranstaltung am Pentagon erwartet. In New York sollen Angehörige am Ort des Anschlags die Namen der Getöteten vorlesen. Bei den Terroranschlägen vom 11. September kamen fast 3000 Menschen ums Leben, als Terroristen des islamischen Netzwerks Al-Qaida 4 Flugzeuge entführten und 2 davon in die Türme des World Trade Centers steuerten. Zum Sport. Nächster Auftaktsieg für den FC Bayern München in der Champions League. Die Münchner gewannen 5:0 gegen Bodø Glimt aus Norwegen. Niederlage dagegen für RB Leipzig. Die Sachsen unterlagen beim italienischen Debütanten Como deutlich mit 1:4.
4: Und jetzt das Wetter für das Emsland und die Grafschaft Bentheim.
5: Unterziehen heute von Nordwesten und Westen dichte Wolken auf, die im Tagesverlauf auch immer wieder mal Regen bringen. Die Temperaturen erreichen dazu maximal 17 bis 19 Grad. Auch morgen am Samstag überwiegend dicht bewölkt, gelegentliche Auflockerungen sind aber auch mit dabei. Phasenweise kann es auch den ein oder anderen Schauer geben bei maximal 20 Grad.
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2: Mit Deborah Krockhaus, guten Morgen. Nach einem groß angelegten Schmuggel von illegalem Feuerwerk aus Deutschland in die Niederlande hat die Polizei 6 Männer festgenommen. Nach Informationen der deutschen Presseagentur befindet sich unter den Hauptverdächtigen ein 65-jähriger Mann aus Gildehaus. Daneben seien ein 56-jähriger Hauptverdächtiger aus Hengelo sowie 4 weitere Männer zwischen 28 und 46 Jahren festgenommen worden. Die Ermittlungen laufen seit März. Bei einem grenzüberschreitenden Einsatz gegen den Feuerwerksschmuggel hätten Fahnder rund 20 Tonnen illegales Feuerwerk im westfälischen Reken entdeckt. Sie seien für den Verkauf in den Niederlanden bestimmt gewesen. In einer Wohnung und 4 weiteren Lagern in Gildehaus und Reken seien weitere 1,8 Tonnen Böller gefunden worden. Der verbotene Handel mit schwerem Feuerwerk ist laut der niederländischen Polizei ein Teil der organisierten Kriminalität. Böller würden demnach auch für Anschläge im Rahmen von Abrechnungen genutzt. In Nordhorn ist ein neuer Seniorenbeirat gewählt worden. Wie die Stadt mitteilt, besteht das 12-köpfige Gremium künftig aus 6 Frauen und 6 Männern. Gewählt wurden die 9 Mitglieder von Delegierten aus Verbänden, Vereinen und Institutionen, die in der Seniorenarbeit tätig sind. Der Seniorenbeirat soll die Interessen älterer Menschen gegenüber der politischen Arbeit der Stadt vertreten. Zudem kann er eigene Projekte und Aktionen organisieren und durchführen. Die neue Wahlperiode beginnt am 1. November und dauert 5 Jahre. Anfang November soll der Vorstand gewählt werden. Unbekannte haben am vergangenen Sonntag in Schüttdorf Müllcontainer angezündet. Die Polizei sucht nun Zeugen der Tat. Die Täter zündeten gegen 4.56 Uhr 2 Müllcontainer an einem Firmengebäude an der Weidenstraße an. Die Freiwillige Feuerwehr Schüttdorf löschte den Brand. Einer der Müllcontainer brannte vollständig aus. Es entstand ein Sachschaden im niedrigen 4-stelligen Bereich. Wer Hinweise zu der Tat oder zu den Tätern geben kann, wird gebeten, sich bei der Polizei zu melden. Der Knotenpunkt an der Bleiche Nagelshof in Meppen wird saniert. Laut der Stadt starten die Arbeiten am kommenden Montag und sollen in 2 Bauabschnitten bis zum 20. November andauern. Im ersten Abschnitt bis zum 14. Oktober ist der Bereich zwischen der Emsbrücke und dem Knotenpunkt an der Bleiche Nagelshof nicht befahrbar. Die Zufahrt zum Campingplatz und zum Jam bleibt möglich. Hintergrund der Maßnahme sind wiederholte Unfälle. Im Zuge der Arbeiten werden unter anderem die Straßenführung angepasst und die Ampelanlage erneuert. Für Fußgänger und Radfahrer wird am Nagelshof zudem eine zusätzliche Ampelquerung eingerichtet. Während der Bauarbeiten kann es zu Verkehrsbehinderungen kommen. Betroffen ist auch der Schulbusverkehr. Die Haltestellen für den Schulverkehr werden morgens und mittags vorübergehend in den gesperrten Bereich der Straße an der Bleiche verlegt. Informationen zum zweiten Bauabschnitt will die Stadt rechtzeitig bekannt geben.
1: Und jetzt das Wetter für das Emsland und die Grafschaft Bentheim.
3: Und dann ziehen heute von Nordwesten und Westen dichte Wolken auf, die im Tagesverlauf auch immer wieder mal Regen bringen. Die Temperaturen erreichen dazu maximal 17 bis 19 Grad. Auch morgen am Samstag überwiegend dicht bewölkt, gelegentliche Auflockerungen sind aber auch mit dabei. Phasenweise kann es auch den ein oder anderen Schauer geben bei maximal 20 Grad.
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1: Ich bin Tine Klimach. Die islamistischen Terroranschläge vom 11. September 2001 in den USA sind heute genau 25 Jahre her. Es gibt verschiedene Gedenkveranstaltungen. Der Tag hatte die Weltordnung in Frage gestellt.
2: In New York und an anderen Orten der USA wird heute den tausenden Opfern der Anschläge gedacht. Am Ground Zero, dort wo die Zwillingstürme einmal standen, sollen die Namen der Opfer verlesen werden. Am 11. September 2001 entführten Terroristen insgesamt 4 Flugzeuge. 2 davon flogen in die Türme des World Trade Centers in New York. Ein weiteres in das Pentagon nahe Washington. Ein 4. wurde von den Passagieren zum Absturz gebracht, die dadurch einen weiteren Anschlag vermieden. Aus New York, Anne Pollmann.
1: Rente und Raumfahrt zählen zu den 2 Themenbereichen, die zum Abschluss der Beratungen des Bundeshaushalts heute im Bundestag beraten werden. Auf der Tagesordnung stehen der Etat für Arbeit und Soziales sowie der Haushalt für Forschung, Technologie und Raumfahrt. Der mit Abstand größte Ausgabenblock sind die Ausgaben für die Rentenversicherung sowie die Grundsicherung im Alter und bei Erwerbsminderung. Sie liegen bei rund 145 Milliarden Euro. Die Verbraucherzentralen warnen vor mangelnden Hinweisen auf künftige Erhöhungen von Krankenkassenbeiträgen. Die Chefin des Bundesverbands, Ramona Popp, sagte der dpa, es sei ein Unding, dass Krankenkassen ihre Versicherten nicht mehr über steigende Zusatzbeiträge informieren müssten. Damit werde ein Sonderkündigungsrecht faktisch ausgehöhlt. Die Bundesregierung müsse diesen Fehler korrigieren. Zum Sport. Tennisprofi Alexander Zverev spielt heute Abend um den Einzug ins Finale der US Open. Im Halbfinale trifft Zverev auf den Russen Karen Khachanov.
3: Nach den Australian Open, den French Open und Wimbledon steht Zverev auch im 4. Grand Slam Turnier des Jahres mindestens im Halbfinale. Das haben in der Open Era vor ihm nur 8 Männer geschafft. Im Halbfinale wartet der Russe Karen Khachanov. Gegen den hat Zverev 6 der bisherigen 9 Duelle gewinnen können. Nach dem Aus von Titelverteidiger Carlos Alcaraz gilt er jetzt als großer Favorit auf den Titel in New York. Pia Wegner, Sportredaktion.
1: Und noch die Ergebnisse der Champions League. Bayern München gewann 5:0 gegen Bodø Glimt aus Norwegen. Der RB Leipzig verlor bei Como in Italien mit 1:4.
4: Und jetzt das Wetter für das Emsland und die Grafschaft Bentheim.
5: Heute haben wir überwiegend dichte Wolken. Ab und zu lockert es auch mal auf. Wir haben örtlich vereinzelte Regenschauer. Das Ganze bei Tageshöchstwerten von bis zu 18 Grad. In der Nacht kühlt es auf bis zu 13 Grad ab. Morgen bleibt es dicht bewölkt mit phasenweise Regen. Wir erreichen Temperaturen von bis zu 20 Grad. Am Sonntag fällt ebenfalls Regen. Das Ganze bei bis zu 19 Grad.
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Na, in den letzten Tagen schon mal Fisch gegessen? Ja, Deutsche essen mehr Fisch. Der Fischkonsum 2025 ist in Deutschland gestiegen, das hat die deutsche Presseagentur berichtet. Der durchschnittliche Deutsche hat auf Basis des Fanggewichts pro Kopf 13,9 Kilogramm Fisch und Meeresfrüchte verzehrt, ein deutliches Plus im Vergleich zu vergangenem Jahr. Hingegen sind die Preise deutlich weniger gestiegen, das sind doch mal Good News. Was ist der Lieblingsfisch der Deutschen? Vielleicht könnt ihr es euch ja schon denken, Platz 1 führt der Lachs an, auch bei mir sehr, sehr beliebt. Danach folgt der vor allem für Fischstäbchen genutzte Alaska-Seelachs und auf die Plätze 3, 4 und 5 kommen wie im Vorjahr der Thunfisch, der Hering und die Garnelen. Wir essen den Fisch am liebsten aus der Dose oder aus der Tiefkühltheke, danach folgt erst der Frischfisch und andere Krebs- und Weichtiere. Und interessant zu wissen, es gibt ein deutliches Nord-Süd-Gefälle, was den Konsum des Fisches anbelangt. Also Menschen im Norden und die an der Küste leben, essen mehr Fisch wie im Süden. Die Bremerinnen und Bremer haben beispielsweise im vergangenen Jahr am meisten Fisch pro Kopf verzehrt. Danach folgt Hamburg und Schleswig-Holstein. Ganz aus dem Raster fällt Mecklenburg-Vorpommern. Die landen auf dem vorletzten Platz. Warum das so ist, das sei nicht klar zu beantworten. Und wenn ihr jetzt noch wissen wollt, wer am wenigsten Fisch in Deutschland isst, ja, das ist das Saarland.

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2: Mit Deborah Krockhaus, guten Morgen. Nach einem groß angelegten Schmuggel von illegalem Feuerwerk aus Deutschland in die Niederlande hat die Polizei 6 Männer festgenommen. Nach Informationen der deutschen Presseagentur befindet sich unter den Hauptverdächtigen ein 65-jähriger Mann aus Gildehaus. Daneben seien ein 56-jähriger Hauptverdächtiger aus Hengelo sowie 4 weitere Männer zwischen 28 und 46 Jahren festgenommen worden. Die Ermittlungen laufen seit März. Bei einem grenzüberschreitenden Einsatz gegen den Feuerwerksschmuggel hätten Fahnder rund 20 Tonnen illegales Feuerwerk im westfälischen Reken entdeckt. Sie seien für den Verkauf in den Niederlanden bestimmt gewesen. In einer Wohnung und 4 weiteren Lagern in Gildehaus und Reken seien weitere 1,8 Tonnen Böller gefunden worden. Der verbotene Handel mit schwerem Feuerwerk ist laut der niederländischen Polizei ein Teil der organisierten Kriminalität. Böller würden demnach auch für Anschläge im Rahmen von Abrechnungen genutzt. In Nordhorn ist ein neuer Seniorenbeirat gewählt worden. Wie die Stadt mitteilt, besteht das 12-köpfige Gremium künftig aus 6 Frauen und 6 Männern. Gewählt wurden die 9 Mitglieder von Delegierten aus Verbänden, Vereinen und Institutionen, die in der Seniorenarbeit tätig sind. Der Seniorenbeirat soll die Interessen älterer Menschen gegenüber der politischen Arbeit der Stadt vertreten. Zudem kann er eigene Projekte und Aktionen organisieren und durchführen. Die neue Wahlperiode beginnt am 1. November und dauert 5 Jahre. Anfang November soll der Vorstand gewählt werden. Unbekannte haben am vergangenen Sonntag in Schüttdorf Müllcontainer angezündet. Die Polizei sucht nun Zeugen der Tat. Die Täter zündeten gegen 4.56 Uhr 2 Müllcontainer an einem Firmengebäude an der Weidenstraße an. Die Freiwillige Feuerwehr Schüttdorf löschte den Brand. Einer der Müllcontainer brannte vollständig aus. Es entstand ein Sachschaden im niedrigen 4-stelligen Bereich. Wer Hinweise zu der Tat oder zu den Tätern geben kann, wird gebeten, sich bei der Polizei zu melden. Der Knotenpunkt an der Bleiche Nagelshof in Meppen wird saniert. Laut der Stadt starten die Arbeiten am kommenden Montag und sollen in 2 Bauabschnitten bis zum 20. November andauern. Im ersten Abschnitt bis zum 14. Oktober ist der Bereich zwischen der Emsbrücke und dem Knotenpunkt an der Bleiche Nagelshof nicht befahrbar. Die Zufahrt zum Campingplatz und zum Jam bleibt möglich. Hintergrund der Maßnahme sind wiederholte Unfälle. Im Zuge der Arbeiten werden unter anderem die Straßenführung angepasst und die Ampelanlage erneuert. Für Fußgänger und Radfahrer wird am Nagelshof zudem eine zusätzliche Ampelquerung eingerichtet. Während der Bauarbeiten kann es zu Verkehrsbehinderungen kommen. Betroffen ist auch der Schulbusverkehr. Die Haltestellen für den Schulverkehr werden morgens und mittags vorübergehend in den gesperrten Bereich der Straße an der Bleiche verlegt. Informationen zum zweiten Bauabschnitt will die Stadt rechtzeitig bekannt geben.
1: Und jetzt das Wetter für das Emsland und die Grafschaft Bentheim.
3: Heute haben wir überwiegend dichte Wolken. Ab und zu lockert es auch mal auf. Wir haben örtlich vereinzelte Regenschauer. Das Ganze bei Tageshöchstwerten von bis zu 18 Grad. In der Nacht kühlt es auf bis zu 13 Grad ab. Morgen bleibt es dicht bewölkt mit phasenweise Regen. Wir erreichen Temperaturen von bis zu 20 Grad. Am Sonntag fällt ebenfalls Regen. Das Ganze bei bis zu 19 Grad.
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Heute vor 61 Jahren hat die britische Rockband Rolling Stones mit Satisfaction den ersten Platz der britischen Singlecharts erreicht. Und das war am 11. September 1965. Der Hit ist auch auf dem dritten Studioalbum der Band Out of Our Heads vertreten. Satisfaction war übrigens auch der erste Hit der Band, der es auf Platz 1 der US-Charts geschafft hat. Die Idee zum Song ist Rolling Stones-Gitarrist Keith Richards gekommen, als der gerade weggedöst ist, nachts in einem Hotel. Er war gerade mit seiner Band in Florida unterwegs. Als er wach geworden ist, hätte er den Melodiefetzen noch kurz in seinen Kassettenrekorder gesummt, bevor er wieder eingeschlafen ist. Am nächsten Morgen hat Richards den Stones-Sänger Mick Jagger die Kassette vorgespielt und aus dieser Fusion hat sich dann der Hit, wie wir ihn heute kennen, entwickelt. Die zweideutigen Zeilen des Hits »I can't get no satisfaction« waren damals ein kleiner Schock für die ältere Generation. Der Song handelt sowohl von der generellen Unzufriedenheit, aber auch der sexuelle Aspekt spielte eine Rolle. Mit dem Hit »Satisfaction« werden die Rolling Stones gefeierte Weltstars und sind es bis heute. Hier kommt er für euch, »Satisfaction« von den Rolling Stones.

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1: Ich bin Tine Klimach. Im Bundestag endet heute die erste Lesung der Haushaltspläne der Bundesregierung für das kommende Jahr. Unter anderem redet noch Arbeitsministerin Bärbel Baas. Sie ist für die umstrittene Rentenreform zuständig. Nur einer von vielen Punkten, der von der Opposition kritisiert wird.
2: Als die Rentenkommission ihre Reformvorschläge vorgelegt hat, sagten Kanzler Merz und Arbeitsministerin Baas, genauso machen wir das, und zwar alles. Inzwischen stellt aber auch Baas etwa das geplante Aus der abschlagsfreien Rente nach 45 Beitragsjahren wieder in Frage. Würde die Regierung damit eingehen auf Bedenken der Bevölkerung, die sich im AfD-Sieg bei der Landtagswahl in Sachsen-Anhalt ausgedrückt haben, oder zeigen neue interne Diskussionen, dass Union und SPD nichts auf die Reihe bekommen? Darüber wird im Bundestag heute gestritten werden. Aus Berlin, Jan-Henna Reitze.
1: Mit Schweigeminuten, Glockenschlägen und Lichtinstallationen gedenken die USA heute 25 Jahre nach den Terroranschlägen vom 11. September der Opfer. Im Zentrum der Gedenkveranstaltungen stehen erneut die Orte, die damals angegriffen wurden. Das World Trade Center in New York, das Pentagon bei Washington sowie ein Feld im US-Bundesstaat Pennsylvania, auf das ein Flugzeug abgestürzt war. Bei den Angriffen vor 25 Jahren hatten Extremisten der Terrororganisation Al-Qaida 4 Flugzeuge entführt und 2 davon in die Zwillingstürme des World Trade Centers gesteuert. Im Osten der Schweiz sind bei einem Unfall eines niederländischen Reisebusses mehrere Menschen ums Leben gekommen. Weitere Personen wurden verletzt, wie die Polizei mitteilte. Der Unfall ereignete sich demnach im Kanton Graubünden.
3: Rund 50 Menschen saßen wohl im Bus, als es zu dem folgenschweren Unfall kam. Sie waren Berichten zufolge auf dem Weg nach Österreich und zu einem Tagesausflug in der Schweiz. Der endete in einer Katastrophe. Laut Polizei krachte der Reisebus gegen eine Leitplanke, kippte um und blieb auf der Seite liegen. Die niederländische Reiseorganisation, für die der Bus unterwegs war, ist erschüttert. Unsere Gedanken sind bei allen Betroffenen und ihren Angehörigen, hieß es in einer Stellungnahme. Katrin Müller, Nachrichtenredaktion.
1: Zum Sport. Der FC Bayern München ist mit einem Sieg in die Champions League gestartet. Die Münchner gewannen zu Hause mit 5:0 gegen Bodo Glimt aus Norwegen. Der RB Leipzig verlor im italienischen Como mit 1:4. Und bei den US Open steht Alexander Zverev im Halbfinale. Er trifft am Abend auf den Russen Karen Khachanov.
4: Und jetzt das Wetter für das Emsland und die Grafschaft Bentheim.
5: Heute haben wir überwiegend dichte Wolken. Ab und zu lockert es auch mal auf. Wir haben örtlich vereinzelte Regenschauer, das Ganze bei Tageshöchstwerten von bis zu 18 Grad. In der Nacht kühlt es auf bis zu 13 Grad ab. Morgen bleibt es dicht bewölkt mit phasenweise Regen. Wir erreichen Temperaturen von bis zu 20 Grad. Am Sonntag fällt ebenfalls Regen, das Ganze bei bis zu 19 Grad.
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1: Ein Panda als Symbol für Naturschutz. Am 11. September 1961 wird in der Schweiz die Tier- und Naturschutzorganisation World Wildlife Fund, kurz WWF, gegründet. Anfangs engagierte sich die Organisation für bedrohte Wildtiere, bald schon aber hat sie sich auf den Erhalt des gesamten Ökosystems erweitert. Dem WWF gelingt es schnell, die Aufmerksamkeit der Medien zu gewinnen. Als die britische Daily Mirror Anfang Oktober 1961 einen emotionalen Artikel über bedrohte Wildtierarten veröffentlicht hat, war die Resonanz riesig. Nicht ganz unbeteiligt am Erfolg ist auch das markante Logo, der große Panda. Der WWF setzt auf die Popularität und den politischen Einfluss europäischer Königshäuser. Prinz Bernhard der Niederlande übernimmt das Amt des ersten WWF-Präsidenten und Queen-Gemahl Prinz Philipp wird auch zu einem wichtigen Förderer des WWF. Zu den größten Erfolgen der Organisation wird Anfang der 1970er Jahre die globale Kampagne zur Rettung der Tiger. Und auch der Bestand der afrikanischen Nashörner und Elefanten wird stabilisiert, dadurch, dass man für die Tiere Reservate schafft und Wildhüter schult, die Wilderei einzudämmen. Mittlerweile ist die Organisation in über 80 Ländern mit eigenen Büros vertreten. Seit der Gründung wurden weltweit über 11,5 Milliarden Dollar in über 13.000 Projekte investiert. Das war der Blick auf das heutige Kalenderblatt. Am 11. September 1961 wurde in der Schweiz die Tier- und Naturschutzorganisation WWF gegründet.
0: 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Es ist 8 Uhr und 18 Minuten.

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2: Mit Deborah Krockhaus, guten Morgen. Nach einem groß angelegten Schmuggel von illegalem Feuerwerk aus Deutschland in die Niederlande hat die Polizei 6 Männer festgenommen. Nach Informationen der deutschen Presseagentur befindet sich unter den Hauptverdächtigen ein 65-jähriger Mann aus Gildehaus. Daneben seien ein 56-jähriger Hauptverdächtiger aus Hengelo sowie 4 weitere Männer zwischen 28 und 46 Jahren festgenommen worden. Die Ermittlungen laufen seit März. Bei einem grenzüberschreitenden Einsatz gegen den Feuerwerksschmuggel hätten Fahnder rund 20 Tonnen illegales Feuerwerk im westfälischen Reken entdeckt. Sie seien für den Verkauf in den Niederlanden bestimmt gewesen. In einer Wohnung und 4 weiteren Lagern in Gildehaus und Reken seien weitere 1,8 Tonnen Böller gefunden worden. Der verbotene Handel mit schwerem Feuerwerk ist laut der niederländischen Polizei ein Teil der organisierten Kriminalität. Böller würden demnach auch für Anschläge im Rahmen von Abrechnungen genutzt. In Nordhorn ist ein neuer Seniorenbeirat gewählt worden. Wie die Stadt mitteilt, besteht das 12-köpfige Gremium künftig aus 6 Frauen und 6 Männern. Gewählt wurden die 9 Mitglieder von Delegierten aus Verbänden, Vereinen und Institutionen, die in der Seniorenarbeit tätig sind. Der Seniorenbeirat soll die Interessen älterer Menschen gegenüber der politischen Arbeit der Stadt vertreten. Zudem kann er eigene Projekte und Aktionen organisieren und durchführen. Die neue Wahlperiode beginnt am 1. November und dauert 5 Jahre. Anfang November soll der Vorstand gewählt werden. Unbekannte haben am vergangenen Sonntag in Schüttdorf Müllcontainer angezündet. Die Polizei sucht nun Zeugen der Tat. Die Täter zündeten gegen 4.56 Uhr 2 Müllcontainer an einem Firmengebäude an der Weidenstraße an. Die Freiwillige Feuerwehr Schüttdorf löschte den Brand. Einer der Müllcontainer brannte vollständig aus. Es entstand ein Sachschaden im niedrigen 4-stelligen Bereich. Wer Hinweise zu der Tat oder zu den Tätern geben kann, wird gebeten, sich bei der Polizei zu melden. Der Knotenpunkt an der Bleiche Nagelshof in Meppen wird saniert. Laut der Stadt starten die Arbeiten am kommenden Montag und sollen in 2 Bauabschnitten bis zum 20. November andauern. Im ersten Abschnitt bis zum 14. Oktober ist der Bereich zwischen der Emsbrücke und dem Knotenpunkt an der Bleiche Nagelshof nicht befahrbar. Die Zufahrt zum Campingplatz und zum Jam bleibt möglich. Hintergrund der Maßnahme sind wiederholte Unfälle. Im Zuge der Arbeiten werden unter anderem die Straßenführung angepasst und die Ampelanlage erneuert. Für Fußgänger und Radfahrer wird am Nagelshof zudem eine zusätzliche Ampelquerung eingerichtet. Während der Bauarbeiten kann es zu Verkehrsbehinderungen kommen. Betroffen ist auch der Schulbusverkehr. Die Haltestellen für den Schulverkehr werden morgens und mittags vorübergehend in den gesperrten Bereich der Straße an der Bleiche verlegt. Informationen zum zweiten Bauabschnitt will die Stadt rechtzeitig bekannt geben.
1: Und jetzt das Wetter für das Emsland und die Grafschaft Bentheim.
3: Heute haben wir überwiegend dichte Wolken. Ab und zu lockert es auch mal auf. Wir haben örtlich vereinzelte Regenschauer. Das Ganze bei Tageshöchstwerten von bis zu 18 Grad. In der Nacht kühlt es auf bis zu 13 Grad ab. Morgen bleibt es dicht bewölkt mit phasenweise Regen. Wir erreichen Temperaturen von bis zu 20 Grad. Am Sonntag fällt ebenfalls Regen. Das Ganze bei bis zu 19 Grad.
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0: 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Es ist 8 Uhr und 45 Minuten.
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2: Die Stadt Nordhorn hat vergangenes Wochenende Gäste aus mehreren ihrer Partnerstädte zu einem internationalen Treffen begrüßt. Und das ist Thema unserer heutigen guten Nachricht aus der Region. Wie aus einer Mitteilung der Stadt hervorgeht, waren Delegationen aus Montivilliers in Frankreich, Coevorden in den Niederlanden, Reichenbach im Vogtland und Marlborg in Polen angereist. Aus der ukrainischen Partnerstadt Chuhuyev hat die Bürgermeisterin eine Videobotschaft gesendet. Bei dem Treffen ging es zentral um den persönlichen und kulturellen Austausch, gemeinsames Abendessen, Besichtigung des Stadtmuseums, Besuch des Internationalen Straßenkulturfestes, Galaveranstaltung im Zirkuszelt auf dem Neumarkt, ja, all das stand auf dem Programm. Der Vorsitzende des Nordhorner Partnerschaftskomitees, Achim Harming, wird demnächst sein Amt niederlegen. Zeit wurde es also für ihn, auf die vergangenen 15 Jahre in seiner Funktion zurückzublicken. Passiert ist viel. Zahlreiche Termine und Begegnungen mit und in den Partnerstädten. Und natürlich hat er viele neue Kontakte geknüpft. Er wünsche sich für seinen Nachfolger, dass die Städtepartnerschaften weiter gepflegt werden. Harming habe in seiner Zeit gelernt, dass man sich verstehe, auch wenn man eine andere Sprache spricht. Es sei eine wichtige Aufgabe, persönliche Verbindungen über Landesgrenzen hinweg zu schaffen und so zu einem geeinten Europa beizutragen. Für alle Beteiligten war dieses internationale Treffen eine bereichernde Zusammenkunft. Die nächsten Bürgerveranstaltungen sind bereits in Planung. So soll im April nächstes Jahr ein Jugendaustausch mit der französischen Partnerstadt Montivilliers organisiert werden.

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1: Ich bin Tine Klimach. Von islamistischen Terroristen gesteuerte Flugzeuge schlagen in die Türme des World Trade Centers in New York ein, die brennen und schließlich einstürzen. Die Anschläge vom 11. September 2001 in den USA haben die Welt verändert. Heute sind sie genau 25 Jahre her.
2: Es gibt verschiedene Gedenkzeremonien, die zentrale aber findet auf dem Gelände des World Trade Centers in Lower Manhattan statt. Und dort werden traditionell die Namen der 3000 Opfer verlesen. Nur ist in diesem Jahr eine Schweigeminute für diejenigen, die an den Folgen von mit dem 11. September in Verbindung stehenden Krankheiten gestorben sind. Das sind mittlerweile mehrere 10.000. Und ab 15 Uhr ist der Memorial Plaza dann für die Öffentlichkeit zugänglich. Aus New York, Anne Pollmann.
1: Der Bundestag debattiert heute am letzten Tag der Haushaltswoche über den mit Abstand größten Etat, den für Arbeit und Soziales. Arbeitsministerin Bärbel Baas plant für das nächste Jahr allein für Zuschüsse zur Rentenversicherung, für die Grundsicherung im Alter und bei Erwerbsminderung gut 145 Milliarden Euro ein. Insgesamt umfasst ihr Etat mehr als 200 Milliarden Euro. Die Verbraucherzentralen warnen vor mangelnden Hinweisen auf künftige Erhöhungen von Krankenkassenbeiträgen. Verbandschefin Ramona Popp kritisiert, dass Krankenkassen ihre Versicherten nicht mehr über steigende Zusatzbeiträge informieren müssen.
3: Hintergrund ist eine Regelung im Sparpaket der schwarz-roten Koalition, mit der die bisherige Pflicht zu Anschreiben gestrichen wurde. Begründung: Entbürokratisierung. Aus Sicht der Verbraucherschützerin wird das Sonderkündigungsrecht dadurch faktisch ausgehöhlt. Sie fordert, die Kassen wieder grundsätzlich zur Information per Brief zu verpflichten. Eine Information über die Webseite reicht auf keinen Fall aus, so Pop. Im schlimmsten Fall bemerken Versicherte die Beitragserhöhung erst, wenn ihr Nettogehalt geringer ausfällt. Dann könnte das Sonderkündigungsrecht bereits nicht mehr greifen, warnt sie. Aus Berlin, David Riemer.
1: Zum Sport. Nächster Auftaktsieg für den FC Bayern München in der Champions League. Die Münchner gewannen 5:0 gegen Bodø Glimt aus Norwegen. Niederlage dagegen für RB Leipzig. Die Sachsen unterlagen beim italienischen Debütanten Como mit 1:4.
4: Und jetzt das Wetter für das Emsland und die Grafschaft Bentheim.
5: Heute haben wir überwiegend dichte Wolken. Ab und zu lockert es auch mal auf. Wir haben örtlich vereinzelte Regenschauer. Das Ganze bei Tageshöchstwerten von bis zu 18 Grad. In der Nacht kühlt es auf bis zu 13 Grad ab. Morgen bleibt es dicht bewölkt mit phasenweise Regen. Wir erreichen Temperaturen von bis zu 20 Grad. Am Sonntag fällt ebenfalls Regen. Das Ganze bei bis zu 19 Grad.
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0: Beim gestrigen Parteitag der Republikaner hat sich US-Präsident Donald Trump siegessicher gezeigt. Wir werden die Zwischenwahlen gewinnen, so Donald Trump. Einige spricht dagegen, die Umfragewerte sind schlecht, die Menschen unzufrieden mit hohen Preisen und dem Iran-Krieg. Aber beim Parteitag der Republikaner hat Trump den Wählern versprochen, $5,000, falls die Republikaner ihre Mehrheit in beiden Kammern behalten. Tina Eck berichtet aus Washington. Hallo Tina.
1: Hallo aus den USA.
0: Will Trump sich die Mehrheiten im Kongress nun also erkaufen?
1: Ja, danach sieht es aus. Trump, der Dealmaker, will die Wähler mit Dollars über den Tisch ziehen und dann dafür belohnen, dass sie ihr Kreuzchen bei den republikanischen Kandidaten gesetzt haben. Solche Ideen hatte er schon öfter. Im letzten Jahr zum Beispiel hatte er auch schon mal Cash-Prämien ins Spiel gebracht, angeblich um die Amerikaner an den Zolleinnahmen seiner Zolllawine zu beteiligen. Das lief aber damals ins Leere.
0: Wo soll das Geld überhaupt herkommen?
1: Gute Frage. Die Summe von $5,000 für alle erwachsenen republikanischen Wähler, das wäre eine gute Billion Dollar geplündert aus dem Staatshaushalt und ungefähr so viel wie der gesamte Verteidigungshaushalt. Das winkt der Kongress nie und nimmer durch, selbst ein Trump-höriger Kongress, wie er es derzeit ist. Es ist wieder so ein Köder, den Trump publikums- und medienwirksam in die Masse schmeißt, um sich beliebt zu machen.
0: Dieser ganze Parteitag ist ja vor Zwischenwahlen hoch ungewöhnlich. Was erhoffen die Republikaner sich davon?
1: Dieses ganze Spektakel in Dallas dient der Stimmungsmache. Und Trump schmeißt mit seinem Konterfei und mit großen Worten um sich, obwohl es ja um ihn bei dieser Wahl überhaupt nicht geht. Er inszeniert sich als Heilsbringer und die republikanischen Redner in Dallas malen ein dramatisches Feindbild der Demokraten. Alles Kommunisten und Sozialisten, eine radikale linke Gefahr, die USA ins Unglück stürzen würde. Das sind die Parolen. Dieser Kraftakt in Texas ist offenbar nötig, weil die Stimmung mies ist. Krieg und Zollstreit, hohe Preise, Inflation, die Wähler sind unzufrieden und Trumps Umfragewerte im Keller.
0: Vielen Dank dir, Tina.
1: Ja, gern.
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4: Mit Deborah Krockhaus, guten Morgen. Nach einem groß angelegten Schmuggel von illegalem Feuerwerk aus Deutschland in die Niederlande hat die Polizei 6 Männer festgenommen. Nach Informationen der deutschen Presseagentur befindet sich unter den Hauptverdächtigen ein 65-jähriger Mann aus Gildehaus. Daneben seien ein 56-jähriger Hauptverdächtiger aus Hengelo sowie 4 weitere Männer zwischen 28 und 46 Jahren festgenommen worden. Die Ermittlungen laufen seit März. Bei einem grenzüberschreitenden Einsatz gegen den Feuerwerksschmuggel hätten Fahnder rund 20 Tonnen illegales Feuerwerk im westfälischen Reken entdeckt. Sie seien für den Verkauf in den Niederlanden bestimmt gewesen. In einer Wohnung und 4 weiteren Lagern in Gildehaus und Reken seien weitere 1,8 Tonnen Böller gefunden worden. Der verbotene Handel mit schwerem Feuerwerk ist laut der niederländischen Polizei ein Teil der organisierten Kriminalität. Böller würden demnach auch für Anschläge im Rahmen von Abrechnungen genutzt. In Nordhorn ist ein neuer Seniorenbeirat gewählt worden. Wie die Stadt mitteilt, besteht das 12-köpfige Gremium künftig aus 6 Frauen und 6 Männern. Gewählt wurden die 9 Mitglieder von Delegierten aus Verbänden, Vereinen und Institutionen, die in der Seniorenarbeit tätig sind. Der Seniorenbeirat soll die Interessen älterer Menschen gegenüber der politischen Arbeit der Stadt vertreten. Zudem kann er eigene Projekte und Aktionen organisieren und durchführen. Die neue Wahlperiode beginnt am 1. November und dauert 5 Jahre. Anfang November soll der Vorstand gewählt werden. Unbekannte haben am vergangenen Sonntag in Schüttdorf Müllcontainer angezündet. Die Polizei sucht nun Zeugen der Tat. Die Täter zündeten gegen 4.56 Uhr 2 Müllcontainer an einem Firmengebäude an der Weidenstraße an. Die Freiwillige Feuerwehr Schüttdorf löschte den Brand. Einer der Müllcontainer brannte vollständig aus. Es entstand ein Sachschaden im niedrigen 4-stelligen Bereich. Wer Hinweise zu der Tat oder zu den Tätern geben kann, wird gebeten, sich bei der Polizei zu melden. Der Knotenpunkt an der Bleiche Nagelshof in Meppen wird saniert. Laut der Stadt starten die Arbeiten am kommenden Montag und sollen in 2 Bauabschnitten bis zum 20. November andauern. Im ersten Abschnitt bis zum 14. Oktober ist der Bereich zwischen der Emsbrücke und dem Knotenpunkt an der Bleiche Nagelshof nicht befahrbar. Die Zufahrt zum Campingplatz und zum Jam bleibt möglich. Hintergrund der Maßnahme sind wiederholte Unfälle. Im Zuge der Arbeiten werden unter anderem die Straßenführung angepasst und die Ampelanlage erneuert. Für Fußgänger und Radfahrer wird am Nagelshof zudem eine zusätzliche Ampelquerung eingerichtet. Während der Bauarbeiten kann es zu Verkehrsbehinderungen kommen. Betroffen ist auch der Schulbusverkehr. Die Haltestellen für den Schulverkehr werden morgens und mittags vorübergehend in den gesperrten Bereich der Straße an der Bleiche verlegt. Informationen zum zweiten Bauabschnitt will die Stadt rechtzeitig bekannt geben.
3: Und jetzt das Wetter für das Emsland und die Grafschaft Bentheim.
5: Heute haben wir überwiegend dichte Wolken. Ab und zu lockert es auch mal auf. Wir haben örtlich vereinzelte Regenschauer, das Ganze bei Tageshöchstwerten von bis zu 18 Grad. In der Nacht kühlt es auf bis zu 13 Grad ab. Morgen bleibt es dicht bewölkt mit phasenweise Regen. Wir erreichen Temperaturen von bis zu 20 Grad. Am Sonntag fällt ebenfalls Regen, das Ganze bei bis zu 19 Grad.
2: 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Es ist 9 Uhr und 35 Minuten.

0: Sag mal, wie seid ihr früher in die Schule gekommen? Also bei mir war es meistens mit dem Fahrrad und bei schlechtem Wetter mit dem Bus. Und in Calw in Baden-Württemberg geht das künftig vielleicht sogar mit einem Rutsch. Denn die Stadt hat zwei Riesenrutschen durch den Stadtgarten bis fast in die Innenstadt gebaut. Eine der Rutschen ist 43 Meter lang, die andere 17 Meter. Die beiden müssen jetzt noch vom TÜV durchgewunken werden und dann steht dem Rutschen nichts mehr im Wege. Wie die deutsche Presseagentur berichtet, können laut der Stadt auf der Rutsche bis zu 35 km/h erreicht werden. Auf der großen ist man 10 bis 16 Sekunden unterwegs, auf der kleinen 5 bis 8 Sekunden. Ein Umsteigen von der großen Rutsche auf die kleine ist erforderlich, anders ging es leider nicht rein architektonisch. Damit spart man sich einen Fußweg von 2 Minuten. Die Rutsche ist für Familien- und Stadtparkbesucher, aber auch Schüler oder Berufstätige gedacht. Auf dem Berg oberhalb der Rutsche sind zwei Berufsschulen. Heißt, wer es nach dem Schulschluss eilig hat, der kann künftig einfach ins Stadtzentrum rutschen. Die Stadt schärft aber ein, alles auf eigene Gefahr. Entstanden ist die Idee im Rahmen einer Umgestaltung des Stadtparks. Ein Sturm hatte den Park nämlich verwüstet. Die Stadt hatte daraufhin einen Ideenwettbewerb gestartet und die Idee mit dem Rutschen hat gewonnen. Schauen wir mal, wie das Angebot künftig angenommen wird, wenn der TÜV dann alles durchwinkt. Ich frage mich ja dann, ob es vielleicht sowas wie Rutschstau gibt und wie das dann alles funktionieren soll. Aber das werden wir in Zukunft sehen. Ja, damit verabschiede ich mich dann auch schon von der Morning Show hier auf der Emsfechtewelle. Und hier bei uns ab 10 Uhr geht es dann auch schon weiter mit unserem Regionalmagazin durch den Tag. Da übernimmt dann meine werte Kollegin Deborah Kockhaus das Studio hier. Mein Name ist Lucy. Es hat mir richtig viel Spaß gemacht, euch diese Woche durch den Morgen zu begleiten. Und ich sage bis zum nächsten Mal.
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1: Ich bin Tine Klimach. Die Terroranschläge vom 11. September in den USA sind heute genau 25 Jahre her. Es gibt verschiedene Gedenkveranstaltungen. Islamistische Terroristen hatten entführte Flugzeuge unter anderem in die Türme des World Trade Centers in New York gesteuert.
2: Hier in Washington schlug ein Flugzeug eine tiefe Schneise ins Pentagon. Und wie jedes Jahr werden auch hier an der Stätte des Terrors die Namen der Opfer verlesen. Präsident Trump wird wohl dabei sein, denn an Ground Zero in New York, wo er eigentlich eine Rede halten wollte, haben die Veranstalter ihm den Mund verboten. Keine politischen Ansprachen, nur Gedenken und Namen. Diese Woche machte Trump Schlagzeilen mit der Behauptung, er habe am Tag nach den Terroranschlägen an Ground Zero beim Aufräumen geholfen, was große Zweifel weckt, denn keiner hat ihn gesehen. Aus den USA, Tina Eck.
1: In gut einer Woche wird in Mecklenburg-Vorpommern und in Berlin eine neue Landesregierung gewählt. In Mecklenburg-Vorpommern können den Umfragen zufolge AfD und SPD mit vielen Stimmen rechnen. In Berlin Linke und CDU. Das unterstreichen auch aktuelle Daten unter anderem aus dem ZDF-Politbarometer.
3: Auf 37% kann die AfD dem aktuellen ZDF-Politbarometer zufolge in Mecklenburg-Vorpommern hoffen. 3 Punkte dahinter liegt die SPD von Ministerpräsidentin Schwesig. Sie zieht, viel im Land vertrauen ihr und wollen sie wieder als Landeschefin. In Berlin kommt die Linke den ZDF-Zahlen nach auf 23% und damit auf Platz 1. Es folgt die CDU mit 21%. Gewählt wird in Mecklenburg-Vorpommern und der Hauptstadt am 20. September. Aus Berlin, Lea Matschullert.
1: Im Juni ist die Zahl der Unternehmensinsolvenzen in Deutschland wieder deutlich gestiegen. Die Amtsgerichte registrierten über 2200 Anträge und damit fast 16% mehr als ein Jahr davor, wie das Statistische Bundesamt berichtet. Für das erste Halbjahr ergibt sich damit eine Gesamtzahl von fast 13.000 beantragten Unternehmensinsolvenzen. Einen höheren Wert für ein erstes Halbjahr hatte es zuletzt im Jahr 2013 gegeben. An diesem Wochenende können Kinogänger an vielen Orten in Deutschland Filme für 5 € schauen. Mehr als 700 Kinos beteiligen sich an dem sogenannten Kinofest Samstag und Sonntag. Eine Übersicht über die teilnehmenden Kinos gibt es auf der Internetseite daskinofest.de. Karten sollte man am besten vorher online buchen.
4: Und jetzt das Wetter für das Emsland und die Grafschaft Bentheim.
5: Heute gibt es in der Region einen Mix aus Sonne und Wolken. Örtlich kommt Regen runter, dazu erreichen wir Tageshöchstwerte von bis zu 19 Grad. In der Nacht zu morgen sinken die Temperaturen auf bis zu 12 Grad ab. Auch am Wochenende bleibt es wechselhaft. Morgen wechseln sich Sonne und Wolken ab. Es bleibt überwiegend trocken bei bis zu 20 Grad. Und am Sonntag ist dann auch wieder Regen mit dabei bei bis zu 19 Grad.
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0: Wie wird sich die Stadt Meppen in den kommenden Jahren entwickeln? Wer wird die Verwaltung leiten, Entscheidungen treffen und politische Schwerpunkte setzen? Das können Bürgerinnen und Bürger am kommenden Sonntag entscheiden. Bei den Kommunalwahlen werden in Meppen der Stadtrat und ein neuer Bürgermeister oder eine neue Bürgermeisterin gewählt. Der noch amtierende Bürgermeister Helmut Knurbein hat nach 12 Amtsjahren gesagt, nochmal trete ich nicht an. 4 Kandidatinnen und Kandidaten stehen jetzt zur Auswahl. Tobias Munsch von der SPD, Frank Hofkamp von der AfD, der parteilose Detlef Skupin und Sigrid Kraujuttes von der CDU. Wir haben mit den Kandidatinnen und Kandidaten über ihre Beweggründe anzutreten und ihre Pläne für die Stadt gesprochen. Was Sigrid Kraujuttes zu ihrer Kandidatur gesagt hat, das hört ihr gleich hier bei uns.
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1: Am kommenden Sonntag könnte sich entscheiden, wer in Meppen neuer Bürgermeister oder neue Bürgermeisterin wird. Neben Tobias Munsch von der SPD, Frank Hofkamp von der AfD und dem parteilosen Dr. Detlef Skupin kandidiert auch Dr. Sigrid Kraujuttes für die CDU um das Amt. Wir haben mal mit ihr über ihre Kandidatur gesprochen. Frau Dr. Kraujuttes, Sie sind von der CDU als Bürgermeisterkandidatin in Meppen nominiert worden. Wann ist es denn dazu gekommen, dass Sie gesagt haben, ja, das kann ich mir wirklich gut vorstellen?
2: Im vergangenen Jahr, als bei dem aktierenden Bürgermeister Herrn Knurbein die Entscheidung feststand, dass er nicht wieder kandidieren wird als Bürgermeister, kam mir der Gedanke, ob das nicht auch eine Aufgabe ist, die ich gerne wahrnehmen würde. Nun bin ich schon seit 14 Jahren Dezernentin beim Landkreis Emsland, zuständig für die Bereiche Recht, Soziales und Gesundheit. Und da war es jetzt für mich auch an der Zeit, noch einmal etwas Neues zu beginnen. Und so ist dann langsam die Entscheidung gereift. Wir haben dann Gespräche geführt mit dem Vorstand der CDU. Ich habe mich auch konkret beworben und es wurde dann ein Auswahlverfahren durchgeführt, an dessen Ende ich dann nominiert wurde von der CDU als Bürgermeisterkandidatin.
1: Sie haben jetzt gerade Ihre aktuellen Aufgaben als Sozialdezernentin beim Landkreis Emsland schon angesprochen. Die Bereiche, für die Sie zuständig sind, Recht, Gesundheit und Soziales, sind das auch Themen, auf die Sie Schwerpunkte setzen?
2: Das Rechtsamt ist ja ein Querschnittsamt und das gibt es auch so bei der Stadt Meppen. Rechtliche Fragen fallen immer an in einer Kreisverwaltung. Ich bin Verwaltungsjuristin und aus diesem Grunde da hinreichend dann auch qualifiziert. Darüber hinaus sind die sozialen Themen, es werden andere sein in der Stadt Meppen, weil bestimmte Aufgaben auch beim Landkreis angesiedelt sind. Und trotzdem gibt es Verbindungen auch zur Stadt Meppen. Zum Beispiel ist dort auch die Wohnraumförderung, Hilfe zum Lebensunterhalt. Es gibt also viele soziale Leistungen, die also auch eng verknüpft sind mit den Aufgaben des Landkreises Emsland. Aber es gibt auch Themen, die ich beim Landkreis Emsland intensiv auch bearbeitet habe und die auch in erster Linie dann auf kommunaler Ebene, gerade auch in der Stadt Meppen, eine wichtige Rolle spielen werden. Und da sehe ich als erstes die medizinische Versorgung, die auch hier mit Blick auf die Versorgung mit Hausärzten dann von mir weiter auch behandelt werden wird, aber auch das große Thema der Pflege. Denn wir werden zukünftig nicht mehr ausreichend professionelle Pflege haben, sodass wir gucken müssen, wie schaffen wir es, die Pflege auch sicherzustellen, insbesondere in der eigenen Häuslichkeit, unter Zuhilfenahme dann auch ehrenamtlicher Strukturen, Nachbarschaftshilfen. Und da kennen wir das, den großen Begriff sorgende Gemeinschaft. Und dieses Thema möchte ich für Meppen doch intensiver auch behandeln, weil ich dort einen großen Bedarf in Zukunft sehe.
1: Sie sagen, Sie wollen, dass Meppen lebenswert bleibt. An welche Projekte denken Sie, die da an dieser Stelle wichtig wären?
2: Der Zusammenhalt in Meppen ist wichtig, gerade weil wir doch in herausfordernden Zeiten leben. Die Menschen sind zunehmend verunsichert, auch aufgrund der allgemeinpolitischen Lage. Und deshalb ist es wichtig, dass wir hier vor Ort den Zusammenhalt haben und Zuversicht geben. Und da fangen wir an, immer auch bei den Jugendlichen. Mir ist es auch wichtig, dass Meppen eine junge Stadt ist, dass sie eine barrierefreie Stadt ist, dass die Familien hier gut leben können. Und das geht los eben bei einer guten Versorgung mit guten Kitas, Schulen, dann aber auch Freizeitangeboten und dann auch hinsichtlich der Frage, welche Angebote wir für Jugendliche haben. Wir haben hier hervorragende Sportvereine, aber auch das Jugendzentrum, das JAM, mit einem sehr, sehr guten Angebot. Und ich wünsche mir, dass jedes Kind mit Chancen aufwächst. Und das ermöglicht das JAM. Auch in den Sportvereinen werden den Kindern Perspektive aufgezeigt. Da lernen sie im Team zu arbeiten, zu gewinnen, zu verlieren und werden dadurch auch gestärkt für die Zukunft. Aber auch dann die jungen Familien sollen gut versorgt sein, sollen auch die Möglichkeiten haben, hier Wohnraum zu finden. Wohnraum ist eines der Megathemen, die wir aktuell haben. Es steht leider zu wenig Wohnraum zur Verfügung und wir müssen bauen, bauen, bauen. Dabei ist zu bedenken, dass die klassische Familie gar nicht mehr das große Thema ist, das wir noch vor 10, 20 Jahren im Emsland hatten. 37% aller Bürgerinnen und Bürger hier in Meppen sind Single und nur 25% Familien mit Kindern, 28% Familienpaare ohne Kinder, 7% auch Alleinerziehende, 17% Familien, die auch sozial schwächer sind. Und für diese unterschiedlichen Gruppen brauchen wir passenden Wohnraum. Und da muss noch nachgesteuert werden mit verschiedenen Anreizen, die wir auch in Zukunft dann weiter verstärken müssen. Das wird eines der Hauptthemen sein, dass ich mir mit auf die Agenda nehme, dass wir da vorankommen.
1: Wenn Sie sich einen Ort in Meppen aussuchen sollten, welcher wäre das? Was ist so Ihr Lieblingsort?
2: Ich habe Meppen vom ersten Tag an geliebt. Schon an vielen anderen Orten gewohnt, aber Meppen finde ich so faszinierend, weil es eine Stadt am Wasser ist. Und es sind die Ems, die Hase, der Dortmund-Ems-Kanal, die hier fließen, die hier zusammenfließen. Und ich mag es einfach, am Wasser spazieren zu gehen. Deswegen kann ich gar nicht einen konkreten Ort sagen, aber hier ganz bei mir in der Nähe ist neu die Riedemann-Brücke. Und das liegt so kuschelig an der Hase. Und manchmal steige ich dort einfach vom Fahrrad, setze mich ans Ufer und ja, chille ein bisschen, weil es einfach ein wunderschöner Platz ist.
1: Dankeschön, Frau Dr. Kraujotas.
2: Ich danke Ihnen.
0: 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Es ist 10 Uhr und 27 Minuten.

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2: Mit Lucy Sirn, guten Tag. Der Bund für Umwelt- und Naturschutz Deutschland, kurz BUND Niedersachsen, hat gestern Klage gegen das Land Niedersachsen bezüglich der Genehmigung der Erweiterung der Brennelementefabrik in Lingen eingereicht. Das geht aus einer Mitteilung des BUND Niedersachsen hervor. Die bundesweite Anti-Atom-Organisation Ausgestrahlt unterstützt die Klage. Die Bundesregierung dürfe Russland keinen Einfluss auf atomare Infrastruktur in Deutschland ermöglichen, dadurch, dass in Lingen sowohl die Fertigung als auch Teile der Qualitätskontrolle mit von Rosatom gelieferten Maschinen erfolgen, könnten Produktion und Überprüfung manipuliert werden, so Olaf Band, Vorsitzender des BUND Deutschland. Außerdem sei die Genehmigung wegen gravierender Verfahrensfehler fraglich. Auf der Papenburger Meyer Werft hat der Bau des neuen Kreuzfahrtschiffes Carnival Tropical begonnen. Das berichtet die Neue Osnabrücker Zeitung. Das Schiff soll demnach 344 Meter lang und 42 Meter breit sowie mit Flüssigerdgas betrieben werden. Die Ablieferung an die US-Reederei Carnival Cruise Line sei für das Frühjahr 2028 vorgesehen. Mit dem Schiff werde die Excel-Baureihe von Carnival abgeschlossen. Die Carnival Tropical werde im gleichen Design wie das Schwesternschiff Carnival Festival gebaut. Mehr als 6000 Passagiere sollen auf dem Schiff Platz finden. Die Gemeinde Geeste lädt Bürgerinnen und Bürger ein, die Ergebnisse der Kommunalwahlen am kommenden Sonntag gemeinsam live im Sitzungssaal der Gemeinde zu verfolgen. Interessierte können ab 18 Uhr ohne Voranmeldung zum Sitzungssaal kommen. Gleichzeitig können die Ergebnisse online im Vote Manager verfolgt werden. Einen Link wird die Gemeinde rechtzeitig veröffentlichen. Bei der CIM, kurz für Community in Motion Lingen im IT-Zentrum, standen in diesem Jahr unter anderem die Themen künstliche Intelligenz, IT-Sicherheit und digitale Geschäftsmodelle im Mittelpunkt. Wie die IT Emsland mitteilt, informierten 27 Referentinnen und Referenten über aktuelle Entwicklungen und zeigten praktische Anwendungsmöglichkeiten für Unternehmen auf. Neben dem Fachprogramm gab es Raum zum Netzwerken. Die CIM ist eine jährliche Fachkonferenz für die IT-Branche im Nordwesten. Die nächste Ausgabe findet am 10. September nächstes Jahr im IT-Zentrum Lingen statt. Weitere Informationen findet ihr online. Einen Link gibt es auf unserer Homepage emsfechtewelle.de.
3: Und jetzt das Wetter für das Emsland und die Grafschaft Bentheim.
4: Heute gibt es in der Region einen Mix aus Sonne und Wolken. Örtlich kommt Regen runter, dazu erreichen wir Tageshöchstwerte von bis zu 19 Grad. In der Nacht zu morgen sinken die Temperaturen auf bis zu 12 Grad ab. Auch am Wochenende bleibt es wechselhaft. Morgen wechseln sich Sonne und Wolken ab. Es bleibt überwiegend trocken bei bis zu 20 Grad. Und am Sonntag ist dann auch wieder Regen mit dabei bei bis zu 19 Grad.
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1: Bayon, das ist das Künstlerpseudonym des US-amerikanischen Musikers Roger Sellers. Bis 2016 hat Roger Sellers unter seinem richtigen Namen Musik veröffentlicht. Seitdem heißt er Bayon. Dahinter steckt ein Musiker, der vor allem für seine minimalistische elektronische Musik bekannt ist. Sellers arbeitet viel mit Loops. Er spielt verschiedene Instrumente selbst ein, nimmt einzelne Sounds auf, legt sie übereinander und kombiniert das Ganze mit Synthesizern und elektronischen Effekten. 2012 hat Sellers sein erstes eigenes Album veröffentlicht. Nach zwei weiteren Alben gibt es jetzt wieder was Neues, das vierte Studioalbum Filters. Sellers verarbeitet darin unter anderem den Tod seines Vaters. Da geht es dann um den Umgang mit Verlust und darum, wieder nach vorne zu schauen. Wir hören heute mal rein in das neue Album. Hier ist Bayon mit Remedies.

Bayon mit Remedies aus seinem neuen Studioalbum Filters. Das ist eines der Alben, die wir euch in dieser Woche bei uns im Soundcheck vorgestellt haben. Mehr Infos dazu und zu den anderen neuen Alben, aus denen ihr bei uns in dieser Woche was gehört habt, gibt es auch nochmal unter emsfechtewelle.de.

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1: Krimi-Fans, aufgepasst! Heute Samstag und auch Sonntag, den 11. bis 13. September, wird's im Ostfriesischen Krimi-Museum in Norden richtig spannend. Ab 11 Uhr könnt ihr in die Welt der Krimi-Autoren eintauchen. Von Klaus-Peter Wolf und Bettina Göschel bis hin zu Hans-Jörg Martin und Theodor Reisdorf. Erlebt die Originalkulissen der Krimi-Schauplätze und das Beste, eine Führung durch das Krimi-Museum ist im Eintrittspreis von nur 6 Euro für Erwachsene und 3 Euro für Kinder ab 4 Jahren enthalten. Also keine Ausreden, kommt vorbei und ermittelt mit uns in der Krimi-Stadt Norden. Die Tickets gibt's ganz bequem direkt vor Ort. Keine Sorge, eine Online-Buchung ist nicht zwingend nötig. Wer weiß, vielleicht trefft ihr ja sogar den ein oder anderen Krimi-Autor persönlich. Spannung pur auf jeden Fall. Hier noch einmal die Fakten. Das Ostfriesische Krimi-Museum findet ihr in Norden, Norddeich, und das ist immer ab 11 Uhr geöffnet. Nähere Infos könnt ihr auch noch einmal auf der Homepage www.norddeich.de nachlesen.

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1: Ich bin Tine Klimach. Die islamistischen Terroranschläge vom 11. September 2001 in den USA sind heute genau 25 Jahre her. Es gibt verschiedene Gedenkveranstaltungen. Der Tag hatte die Weltordnung in Frage gestellt.
2: In New York und an anderen Orten der USA wird heute den tausenden Opfern der Anschläge gedacht. Am Ground Zero, dort wo die Zwillingstürme einmal standen, sollen die Namen der Opfer verlesen werden. Am 11. September 2001 entführten Terroristen insgesamt 4 Flugzeuge. 2 davon flogen in die Türme des World Trade Centers in New York. Ein weiteres in das Pentagon nahe Washington. Ein 4. wurde von den Passagieren zum Absturz gebracht, die dadurch einen weiteren Anschlag vermieden. Aus New York, Anne Pollmann.
1: Der Vorsitzende der Innenministerkonferenz, Hamburg-Senator Andi Grote, unterstützt den Vorschlag, die Voraussetzungen für ein AfD-Verbotsverfahren zu prüfen. Eine Bund-Länder-Arbeitsgruppe wäre der nächste logische Schritt, sagte Grote dem Kölner Stadtanzeiger. Aus Sicherheitskreisen hieß es, die Innenminister von Bund und Ländern wollten nach dem Wahlerfolg der AfD in Sachsen-Anhalt den möglichen Schutz bestimmter geheimer Daten prüfen. Geschäfte, Restaurants und Dienstleister sollen künftig neben Bargeld mindestens eine digitale Bezahlmöglichkeit anbieten müssen. Das sieht ein Vorhaben von Finanzminister Klingbeil vor. Die neuen Regeln sollen nächstes Jahr umgesetzt werden. Bargeld soll weiterhin akzeptiert werden.
3: Beim Kaffee für 3 Euro soll es genauso funktionieren wie beim großen Einkauf. Eine Mindestgrenze fürs digitale Bezahlen soll es nicht geben. Extra Gebühren für Kunden auch nicht. Welches System ein Laden anbietet, darf er grundsätzlich selbst entscheiden. Ausnahmen sind zum Beispiel für Amateursportvereine oder Wohltätigkeitsverbände geplant. Klingbeils Ministerium nennt noch einen weiteren Grund für die neuen Regeln. Digitale Zahlungen hinterlassen Spuren und sollen so auch helfen, Steuerhinterziehung und Geldwäsche aufzudecken. Zoe Tassovali, Nachrichtenredaktion.
1: Bei einem schweren Reisebusunfall in der Schweiz sind 5 Menschen ums Leben gekommen. Es wurden viele weitere Urlauber verletzt, 3 darunter schwer. Der Unfall ereignete sich gestern im Kanton Graubünden. Insgesamt seien 45 Personen in dem niederländischen Bus gewesen, sagte ein Sprecher der Polizei. Die Unglücksursache ist noch unklar. Es gäbe bislang keine Erkenntnisse über Deutsche an Bord.
4: Und jetzt das Wetter für das Emsland und die Grafschaft Bentheim.
5: Heute gibt es in der Region einen Mix aus Sonne und Wolken. Örtlich kommt Regen runter, dazu erreichen wir Tageshöchstwerte von bis zu 19 Grad. In der Nacht zu morgen sinken die Temperaturen auf bis zu 12 Grad ab. Auch am Wochenende bleibt es wechselhaft. Morgen wechseln sich Sonne und Wolken ab. Es bleibt überwiegend trocken bei bis zu 20 Grad. Und am Sonntag ist dann auch wieder Regen mit dabei bei bis zu 19 Grad.
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1: In den vergangenen Wochen ging es an dieser Stelle vor allem um Fußball und Handball. Jetzt kommt eine weitere Sportart dazu, denn die Volleyballer des FC Schüttorf 09 starten in die Saison. Und dann schauen wir auch noch auf die Männer und Frauen vom SV Meppen und die HSG Nordhorn-Lingen. Lucy Söhring weiß, welche Gegner auf die Teams aus unserer Region warten. Und Lucy, drei der Spiele finden morgen statt.
2: Den Anfang machen die Fußballer vom SV Meppen. Für sie geht es morgen nach Nordrhein-Westfalen zum SC Werl. Für die Gastgeber ist es der Abschluss einer englischen Woche, die bislang erfolgreich lief. Nach einem Sieg gegen den SV Waldhof Mannheim am vergangenen Wochenende konnten sich Werler am Mittwoch den Sieg in der zweiten Runde des Westfalen-Pokals sichern. Damit konnte das Team jetzt auch die ersten Erfolge der Saison verbuchen. Zuvor lief es weniger gut. Die Gastgeber haben aus den bislang 4 Saisonspielen erst 3 Punkte geholt. Damit belegt das Team aktuell Platz 19 in der dritten Liga. Mit 10 Gegentreffern haben sie den schlechtesten Wert der Liga. Aber auch die Meppener müssen nach der 1:6 Niederlage gegen den ersten FC Saarbrücken am vergangenen Wochenende erst einmal wieder zurück in die Spur finden. Mit 6 Punkten belegt das Team von Trainer Lukas Beniermann derzeit den 11. Tabellenplatz. Anstoß ist morgen um 14 Uhr in der Sportclub Arena in Verl.
1: Dann machen wir weiter mit der HSG Nordhorn-Lingen. Die ist ja ganz gut in die neue Saison in der zweiten Handball-Bundesliga gestartet.
2: Stimmt. Nach dem Aus in der ersten Runde des DHB-Pokals hat die HSG Nordhorn-Lingen die ersten beiden Saisonspiele jeweils gewonnen, gegen TuS Essen und zuletzt gegen den ASV Hamm-Westfalen. Am dritten Spieltag geht es morgen zum TV 0507 Hüttenberg. Die Handballer aus Mittelhessen sind mit einem deutlichen Sieg gegen den TV Großwallstadt in die Saison gestartet. Am Mittwoch mussten sie aber schon ihre erste Niederlage hinnehmen gegen den ersten VfL Potsdam. Der TV 0507 Hüttenberg ist ein eingespielter Zweitligist. Zur aktuellen Saison hat es aber einige personelle Veränderungen gegeben, sodass sich das Team erst einmal wieder neu finden muss. Das gilt gerade zu Beginn der Saison, aber natürlich für viele Teams. Wir sind gespannt, ob es der HSG Nordhorn-Lingen gelingt, an den erfolgreichen Saisonstart anzuknüpfen. Anwurf ist morgen um 18 Uhr im Sportzentrum Hüttenberg.
1: Eine Stunde später starten dann die Volleyballer des FC Schüttorf 09 in ihr erstes Saisonspiel. In der vergangenen Saison sind die Schüttorfer Meister in der zweiten Volleyball-Bundesliga Nord der Männer geworden. Sie sind aber nicht aufgestiegen, sondern spielen auch in dieser Saison in dieser Liga. Gegen wen geht es denn zum Saisonstart?
2: Es geht gegen einen alten Bekannten, den PSV Neustrelitz. Die Handballer aus Neustrelitz haben die vergangene Saison in der zweiten Volleyball-Bundesliga Nord der Männer auf Platz 10 abgeschlossen. In der Sommerpause hat sich der SCV deutlich verjüngt. Mehrere Spieler haben das Team verlassen, einige neue sind hinzugekommen. Die Schüttorfer treffen also auf ein neu zusammengestelltes Team. Der FC Schüttorf 09 will nach der erfolgreichen vergangenen Saison genau daran anknüpfen und auch in dieser Saison oben mitspielen. Auch hier hat es ein paar Veränderungen im Kader gegeben. Tatsächlich werden die Schüttorfer innerhalb der Liga vor Saisonstart auch schon als einer der Favoriten gehandelt. Dass sie dieser Rolle entsprechen, können sie morgen Abend beweisen. Aufschlag ist um 19 Uhr in Neustrelitz.
1: Dann schauen wir noch auf Sonntag und kommen nochmal zurück zum Fußball.
2: Genau, uns fehlen ja noch die Fußballerinnen vom SV Meppen. Die reisen am Wahlsonntag nach Berlin zu Hertha BSC. Die Hertha-Frauen sind am Ende der vergangenen Saison in die zweite Fußball-Bundesliga der Frauen aufgestiegen. Sie sind mit einer Niederlage gegen den VfL Bochum in die Saison gestartet. Die vergangenen 4 Spiele hat das Team gewonnen. Mit 12 Punkten haben die Hertha-Frauen genauso viele Punkte wie die Meppenerinnen. Die mussten sich nach 5 gewonnenen Spielen inklusive den DFB-Pokal-Playoffs zuletzt gegen Viktoria Berlin geschlagen geben. Diese Niederlage können sie dann am Sonntag wieder gut machen. Die Partie beginnt um 14 Uhr im Amateurstadion in Berlin.
1: Also nur Auswärtsspiele für unsere Top-Teams am kommenden Wochenende. Wie die Partien ausgegangen sind, das schauen wir uns dann am Montag in unserem Sportrückblick an. Und dir Dankeschön, Lucy, für den Überblick.
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1: Krankheitsbedingt ist Sängerin Celine Dion in den vergangenen Jahren selten und wenn nur kurz aufgetreten. Morgen Abend gibt die 58-Jährige wieder ein Konzert. In Paris sind bis Mitte Oktober insgesamt 10 Shows geplant. Fans fiebern dem Comeback schon entgegen. Rachel Sommer berichtet aus Paris. Hallo Rachel.
2: Hallo aus Paris.
1: Rachel, Celine musste lange wegen der Krankheit Pause machen. Weiß man denn, ob bei dem Konzert dann jetzt wirklich alles gut laufen wird?
2: Ja, zu 100% kann man das natürlich nie sagen. So ein Konzert ist immer auch eine ziemliche Anstrengung für den Körper. Aber Celine Dion ist ein absoluter Profi und man muss davon ausgehen, dass sie sich das genauestens überlegt hat. Wie man hört, bereitet sich Dion jetzt auch schon seit mehr als 2 Jahren auf das Comeback vor. Mehrfach die Woche hat sie intensives Training, macht Pilates, Ballett, aber hat auch Stimmtraining.
1: Was ist denn schon über die Shows bekannt?
2: Ja, nach der langen Pause sollen die Konzerte natürlich noch einmal besonderer sein. Celine Dion soll in all ihren Facetten gezeigt werden. Es soll ein spektakuläres Konzert sein, aber trotzdem auf eine Art irgendwie intim. Auf eine riesige Show mit etlichen Tänzern und ganz viel Tamtam wird man wahrscheinlich eher nicht treffen. Der Fokus soll wirklich auf Celine Dion liegen. Und dadurch, dass nun eben auch ganz viele internationale Fans anreisen werden, wird sie nicht nur viel auf Französisch singen, sondern auch sehr viel auf Englisch.
1: Wie groß ist die Vorfreude in Paris?
2: Ja, die Vorfreude ist hier ziemlich groß. Schon als Dion für die letzten Proben eingetroffen ist, war das für viele Fans wirklich ein richtiges Highlight. Der Ansturm auf die Tickets war ja auch vor einigen Monaten riesig, als die Shows angekündigt wurden. Und auch Celine Dion hat Bock. Man merkt das wirklich, wenn man sie jetzt sieht. Da hat sie etwa mit Fans vor dem Hotel gesungen und getanzt und sich wirklich sichtbar wohlgefühlt.
1: Dankeschön, Rachel.
2: Tschüss aus Paris.

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2: Mit Lucy Sirn, guten Tag. Der Bund für Umwelt- und Naturschutz Deutschland, kurz BUND Niedersachsen, hat gestern Klage gegen das Land Niedersachsen bezüglich der Genehmigung der Erweiterung der Brennelementefabrik in Lingen eingereicht. Das geht aus einer Mitteilung des BUND Niedersachsen hervor. Die bundesweite Anti-Atom-Organisation Ausgestrahlt unterstützt die Klage. Die Bundesregierung dürfe Russland keinen Einfluss auf atomare Infrastruktur in Deutschland ermöglichen, dadurch, dass in Lingen sowohl die Fertigung als auch Teile der Qualitätskontrolle mit von Rosatom gelieferten Maschinen erfolgen, könnten Produktion und Überprüfung manipuliert werden, so Olaf Band, Vorsitzender des BUND Deutschland. Außerdem sei die Genehmigung wegen gravierender Verfahrensfehler fraglich. Auf der Papenburger Meierwerft hat der Bau des neuen Kreuzfahrtschiffes Carnival Tropical begonnen. Das berichtet die Neue Osnabrücker Zeitung. Das Schiff soll demnach 344 Meter lang und 42 Meter breit sowie mit Flüssigerdgas betrieben werden. Die Ablieferung an die US-Reederei Carnival Cruise Line sei für das Frühjahr 2028 vorgesehen. Mit dem Schiff werde die Excel-Baureihe von Carnival abgeschlossen. Die Carnival Tropical werde im gleichen Design wie das Schwesternschiff Carnival Festival gebaut. Mehr als 6000 Passagiere sollen auf dem Schiff Platz finden. Die Gemeinde Geeste lädt Bürgerinnen und Bürger ein, die Ergebnisse der Kommunalwahlen am kommenden Sonntag gemeinsam live im Sitzungssaal der Gemeinde zu verfolgen. Interessierte können ab 18 Uhr ohne Voranmeldung zum Sitzungssaal kommen. Gleichzeitig können die Ergebnisse online im Vote Manager verfolgt werden. Einen Link wird die Gemeinde rechtzeitig veröffentlichen. Bei der CIM, kurz für Community in Motion Lingen im IT-Zentrum, standen in diesem Jahr unter anderem die Themen künstliche Intelligenz, IT-Sicherheit und digitale Geschäftsmodelle im Mittelpunkt. Wie die IT Emsland mitteilt, informierten 27 Referentinnen und Referenten über aktuelle Entwicklungen und zeigten praktische Anwendungsmöglichkeiten für Unternehmen auf. Neben dem Fachprogramm gab es Raum zum Netzwerken. Die CIM ist eine jährliche Fachkonferenz für die IT-Branche im Nordwesten. Die nächste Ausgabe findet am 10. September nächstes Jahr im IT-Zentrum Lingen statt. Weitere Informationen findet ihr online. Einen Link gibt es auf unserer Homepage emsfechtewelle.de.
3: Und jetzt das Wetter für das Emsland und die Grafschaft Bentheim.
4: Heute gibt es in der Region einen Mix aus Sonne und Wolken. Örtlich kommt Regen runter, dazu erreichen wir Tageshöchstwerte von bis zu 19 Grad. In der Nacht zu morgen sinken die Temperaturen auf bis zu 12 Grad ab. Auch am Wochenende bleibt es wechselhaft. Morgen wechseln sich Sonne und Wolken ab. Es bleibt überwiegend trocken bei bis zu 20 Grad. Und am Sonntag ist dann auch wieder Regen mit dabei bei bis zu 19 Grad.
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1: Der US-amerikanische Sänger, DJ und Musikproduzent Moby gehört schon seit Jahrzehnten zu den bekannten Namen in der elektronischen Musik. Bekannt wurde er Ende der 90er mit seinem Album Play. Richard Melville Hall, wie Moby mit bürgerlichem Namen heißt, hat heute Geburtstag. Er wird heute 61 Jahre alt. Aufgewachsen ist er in Connecticut und schon zu seiner Schulzeit hat er Musik gemacht. Das College hat er abgebrochen, um sich als DJ auszuprobieren. Den Namen Moby hat er schon in seiner Kindheit erhalten, abgeleitet vom Roman Moby Dick, den sein Ururgroßonkel Herman Melville geschrieben hatte. 1990 hat Moby seine erste Single veröffentlicht, 2 Jahre später kam dann sein Debütalbum raus. Seitdem veröffentlicht Moby in regelmäßigen Abständen neue Musik. Im vergangenen Februar ist sein neuestes Album Future Quiet erschienen. Insgesamt bringt er es inzwischen schon auf mehr als 20 Millionen verkaufte Alben. Unser nächster Titel ist auch von ihm. Hier ist Moby mit Lift Me Up.

0: Tschüss.
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1: Ich bin Tine Klimach. Die mit dem Iran verbündeten Houthi-Rebellen haben jemenitischen Regierungsquellen zufolge eine strategisch gelegene Insel in der Meerenge Bab al-Mandab erobert. Die Insel liegt ganz am südlichen Ende der Meerenge, die den Golf von Aden mit dem Roten Meer verbindet. Mit den jüngsten Vorstößen kontrollieren die Houthi nun die gesamte Küste des Roten Meeres im Jemen. Der für den Welthandel enorm wichtige Schifffahrtsweg dürfte damit noch stärker bedroht werden als bisher. Bundesarbeitsministerin Bärbel Baas verspricht Vertrauensschutz für angehende Rentnerinnen und Rentner. Die abschlagsfreie Rente nach 45 Versicherungsjahren werde nicht kurzfristig abgeschafft, sagte sie im Bundestag.
2: Das Thema Rente nach 45 Versicherungsjahren ist im Gespräch. Ich will den Menschen, die gerade Angst haben, dass es übermorgen abgeschafft wird und dass ihre Verträge, die sie jetzt abgeschlossen haben, schon nicht mehr gelten. Es wird einen Vertrauensschutz geben, darauf können sich alle verlassen.
1: Bei den aktuellen Haushaltsverhandlungen verantwortet Bundessozialministerin Baas den größten Einzeletat. Ihr Etat umfasst insgesamt ein Volumen von über 200 Milliarden Euro. Die Terroranschläge vom 11. September in den USA sind heute genau 25 Jahre her. Es gibt verschiedene Gedenkveranstaltungen. Islamistische Terroristen hatten entführte Flugzeuge unter anderem in die Türme des World Trade Centers in New York gesteuert.
3: Hier in Washington schlug ein Flugzeug eine tiefe Schneise ins Pentagon. Und wie jedes Jahr werden auch hier an der Stätte des Terrors die Namen der Opfer verlesen. Präsident Trump wird wohl dabei sein, denn an Ground Zero in New York, wo er eigentlich eine Rede halten wollte, haben die Veranstalter ihm den Mund verboten. Keine politischen Ansprachen, nur Gedenken und Namen. Diese Woche machte Trump Schlagzeilen mit der Behauptung, er habe am Tag nach den Terroranschlägen an Ground Zero beim Aufräumen geholfen, was große Zweifel weckt, denn keiner hat ihn gesehen. Aus den USA, Tina Eck.
1: Die Verbraucherzentralen warnen vor mangelnden Hinweisen auf künftige Erhöhungen von Krankenkassenbeiträgen. Die Chefin des Bundesverbands, Ramona Popp, sagte der dpa, es sei ein Unding, dass Krankenkassen ihre Versicherten nicht mehr über steigende Zusatzbeiträge informieren müssten. Damit werde ein Sonderkündigungsrecht faktisch ausgehöhlt. Die Bundesregierung müsse diesen Fehler korrigieren.
4: Und jetzt das Wetter für das Emsland und die Grafschaft Bentheim.
5: Heute gibt es in der Region einen Mix aus Sonne und Wolken. Örtlich kommt Regen runter, dazu erreichen wir Tageshöchstwerte von bis zu 19 Grad. In der Nacht zu morgen sinken die Temperaturen auf bis zu 12 Grad ab. Auch am Wochenende bleibt es wechselhaft. Morgen wechseln sich Sonne und Wolken ab. Es bleibt überwiegend trocken bei bis zu 20 Grad. Und am Sonntag ist dann auch wieder Regen mit dabei bei bis zu 19 Grad.
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1: Von islamistischen Terroristen gesteuerte Flugzeuge schlagen in die Türme des World Trade Centers in New York ein, die brennen und schließlich einstürzen. Die Anschläge vom 11. September 2001 in den USA haben die Welt verändert. Heute sind sie genau 25 Jahre her. Es gibt verschiedene Gedenkveranstaltungen. Anne Pollmann berichtet aus New York. Hallo Anne.
2: Hallo aus New York.
1: Anne, wie wird der Jahrestag vor Ort denn begangen?
2: Es gibt verschiedene Gedenkzeremonien, die zentrale aber findet auf dem Gelände des World Trade Centers in Lower Manhattan statt. Und dort werden traditionell die Namen der 3000 Opfer verlesen. Neu ist in diesem Jahr eine Schweigeminute für diejenigen, die an den Folgen von mit dem 11. September in Verbindung stehenden Krankheiten gestorben sind. Das sind mittlerweile mehrere 10.000. Und ab 15 Uhr ist der Memorial Plaza dann für die Öffentlichkeit zugänglich.
1: Wie sehr holt einen der Schrecken von damals denn wieder ein am Ort des Geschehens?
2: Also dort, wo früher die Türme standen, sind jetzt tiefe Becken eingelassen, in die permanent Wasser läuft. Und an den Rändern sind die Namen der Verstorbenen eingraviert. Das ist schon eindrücklich. Ich denke auch für die Leute, die nicht den Tag am Fernseher oder eben direkt vor Ort miterlebt haben. Heute sind das etwa 100 Millionen Amerikaner, die keine aktive Erinnerung an diesen Tag haben.
1: Wie wichtig ist den Leuten der 25. Jahrestag?
2: Ja, absolut wichtig. Also die Erinnerung an die Getöteten ist sehr lebendig und fühlt sich bei vielen auch sehr frisch an. Es ist eine traumatische Erfahrung, die für viele eben nicht überwindbar ist. Und was auch sehr lebendig ist, sind eben die vielen Geschichten der mutigen Helfer, die ihr Leben geopfert haben, um Menschen zu retten.
1: Dankeschön, Anne.
2: Gerne. Tschüss.
3: 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Es ist 12 Uhr. Und 21 Minuten.

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2: Mit Lucy Sirn, guten Tag. Der Bund für Umwelt- und Naturschutz Deutschland, kurz BUND Niedersachsen, hat gestern Klage gegen das Land Niedersachsen bezüglich der Genehmigung der Erweiterung der Brennelementefabrik in Lingen eingereicht. Das geht aus einer Mitteilung des BUND Niedersachsen hervor. Die bundesweite Anti-Atom-Organisation Ausgestrahlt unterstützt die Klage. Die Bundesregierung dürfe Russland keinen Einfluss auf atomare Infrastruktur in Deutschland ermöglichen, dadurch, dass in Lingen sowohl die Fertigung als auch Teile der Qualitätskontrolle mit von Rosatom gelieferten Maschinen erfolgen, könnten Produktion und Überprüfung manipuliert werden, so Olaf Band, Vorsitzender des BUND Deutschland. Außerdem sei die Genehmigung wegen gravierender Verfahrensfehler fraglich. Auf der Papenburger Meyer Werft hat der Bau des neuen Kreuzfahrtschiffes Carnival Tropical begonnen. Das berichtet die Neue Osnabrücker Zeitung. Das Schiff soll demnach 344 Meter lang und 42 Meter breit sowie mit Flüssigerdgas betrieben werden. Die Ablieferung an die US-Reederei Carnival Cruise Line sei für das Frühjahr 2028 vorgesehen. Mit dem Schiff werde die Excel-Baureihe von Carnival abgeschlossen. Die Carnival Tropical werde im gleichen Design wie das Schwesternschiff Carnival Festival gebaut. Mehr als 6000 Passagiere sollen auf dem Schiff Platz finden. Die Gemeinde Geeste lädt Bürgerinnen und Bürger ein, die Ergebnisse der Kommunalwahlen am kommenden Sonntag gemeinsam live im Sitzungssaal der Gemeinde zu verfolgen. Interessierte können ab 18 Uhr ohne Voranmeldung zum Sitzungssaal kommen. Gleichzeitig können die Ergebnisse online im Vote Manager verfolgt werden. Einen Link wird die Gemeinde rechtzeitig veröffentlichen. Bei der CIM, kurz für Community in Motion Lingen im IT-Zentrum, standen in diesem Jahr unter anderem die Themen künstliche Intelligenz, IT-Sicherheit und digitale Geschäftsmodelle im Mittelpunkt. Wie die IT Emsland mitteilt, informierten 27 Referentinnen und Referenten über aktuelle Entwicklungen und zeigten praktische Anwendungsmöglichkeiten für Unternehmen auf. Neben dem Fachprogramm gab es Raum zum Netzwerken. Die CIM ist eine jährliche Fachkonferenz für die IT-Branche im Nordwesten. Die nächste Ausgabe findet am 10. September nächstes Jahr im IT-Zentrum Lingen statt. Weitere Informationen findet ihr online. Einen Link gibt es auf unserer Homepage emsfechtewelle.de.
3: Und jetzt das Wetter für das Emsland und die Grafschaft Bentheim.
4: Heute gibt es in der Region einen Mix aus Sonne und Wolken. Örtlich kommt Regen runter, dazu erreichen wir Tageshöchstwerte von bis zu 19 Grad. In der Nacht zu morgen sinken die Temperaturen auf bis zu 12 Grad ab. Auch am Wochenende bleibt es wechselhaft. Morgen wechseln sich Sonne und Wolken ab. Es bleibt überwiegend trocken bei bis zu 20 Grad. Und am Sonntag ist dann auch wieder Regen mit dabei bei bis zu 19 Grad.
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1: Unser Sendegebiet ist berühmt und berüchtigt für seine ausgedehnten Maisfelder. Und dieser Mais wird jetzt so langsam geerntet. Das bedeutet, dass zurzeit rund um die Uhr große landwirtschaftliche Fahrzeuge auf den Straßen unterwegs sind. Dazu kommt, dass es jetzt wieder früher dunkel wird und die Kombination Dunkelheit plus große landwirtschaftliche Maschinen auf den Straßen kann zu heiklen Situationen führen. Oberkommissar Jörg Röhrig aus Nordhorn, was sind in diesem Zusammenhang Ihre Tipps für Landwirte?
2: Nutzt bitte eure Rundumleuchten, macht eure Anhänger, macht eure Schlepper gut sichtbar, dass der nachfolgende Verkehr, der von hinten aber auch entgegenkommt, gewarnt wird. Nur wenn ich eine Gefahrenstelle erkenne, kann ich dementsprechend auch reagieren. Sehe ich etwas nicht, kann ich als Verkehrsteilnehmer nicht darauf reagieren. Auch die Beleuchtung am Heck sollte in regelmäßigen Abständen nicht nur auf Funktionalität kontrolliert werden, sondern auch, dass sie sauber sind. Es bringt mir nichts, wenn ich hinten eine Rückleuchte habe, die komplett verdreckt ist und da ihre Funktion nicht wahrnehmen kann.
1: Rundumleuchten an den Zugmaschinen sorgen schon mal dafür, dass man frühzeitig gesehen wird. Haben Sie für die Anhänger auch noch was?
2: Bei den Anhängern für mich auch noch ein kleiner Tipp, sollte man an den Seiten dementsprechend retroreflektierende Streifen anbringen. Diese kann man zum Beispiel mit der Landwirtschaftskammer, gibt es dort Projekte, kann man sich die da anbringen oder anbringen lassen, um auch im seitlichen Bereich zu erkennen zu sein. Die Situation muss man sich vorstellen, ein Schlepper will nach links abbiegen, hat zwei Anhänger dahinter. Ich komme als Pkw-Fahrer von hinten, sehe die Rückleuchten eventuell, sehe aber nicht mit dem Abstand, dass dieser Schlepper gerade im Begriff ist, nach links abzubiegen, weil dort natürlich keine Beleuchtung in der Regel da ist. Und dort können diese reflektierenden Streifen zumindest dem hintern fahrenden Fahrzeug das Signal geben, Achtung, hier biegt gerade einer links ab und kann dann dementsprechend vorsichtiger fahren.
1: Gute Sichtbarkeit von landwirtschaftlichen Fahrzeugen ist ein guter Tipp für Landwirte. Was empfehlen Sie denn den übrigen Verkehrsteilnehmern?
2: Dem übrigen Straßenverkehr kann ich nur empfehlen, nicht zwingend auf ihr Recht pochen. Gegenseitige Rücksichtnahme ist da auch oberste Prämisse. Und man soll wirklich die Geschwindigkeit dann dementsprechend runternehmen. Man muss nicht immer mit 100 Kilometern pro Stunde auf den Landstraßen unterwegs sein. Wenn man sieht, dass dort diese landwirtschaftlichen Fahrzeuge unterwegs sind, dann kann man besser mal auf die Geschwindigkeit verzichten. Dem Schlepper die Möglichkeit geben, dort vernünftig auf die Fahrbahn zu fahren oder auch auf den Acker und dann im Nachgang dann wieder normal weiterzufahren. Weiterhin auch noch der Tipp an die anderen Verkehrsteilnehmer, rechnen Sie bitte damit, dass wenn so ein Fahrzeug von einem Acker runterfährt, durchaus auch Sand mit auf die Fahrbahn bringt, was dazu führen kann, dass dort die Haftung auf der Teerdecke natürlich beeinträchtigt ist.
1: Wie lange wird man sich denn jetzt noch auf diese Situation einstellen müssen? Wie lange wird die Erntezeit ungefähr noch dauern?
2: Oh, das ist witterungsabhängig, inwieweit auch die Unternehmer mit ihren Maishäckslern fahren können. Wenn ein Acker zu nass ist, wird ein Unternehmer sehr genau abwägen, ob er überhaupt mit seinem Maishäcksler einen Acker befährt oder nicht. Deswegen, also man kann da nicht abschließend sagen, an dem und dem Datum ist es vorbei. Das kann noch relativ lange auch in den Spätherbst reingehen, wo dann noch diese Maishäcksler und auch die großen Schleppergespanne unterwegs sind.
1: Dankeschön an Oberkommissar Jörg Röhrig aus Nordhorn.
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1: Wer Münster wirklich kennenlernen möchte, sollte nicht nur durch die Altstadt schlendern, sondern sich die Geschichten dahinter erzählen lassen. Genau dazu lädt die Altstadtführung von Stadtlupe Münster Touristik ein. In rund anderthalb Stunden geht es vorbei an den bekanntesten Sehenswürdigkeiten der Stadt. Mit dabei sind unter anderem das historische Rathaus, die Lamberti-Kirche, der St. Paulusdom und das Barockviertel. Dabei gibt es nicht nur historische Fakten, sondern auch spannende Anekdoten und Geschichten aus mehreren Jahrhunderten Stadtgeschichte. Eine Gästeführerin nimmt die Teilnehmer mit auf eine kurzweilige Reise durch Münster, ganz ohne Schulbankgefühl und Geschichtsbuch. Wer also schon immer wissen wollte, was hinter den Fassaden der Altstadt steckt, warum Münster so aussieht, wie es heute aussieht, oder einfach Lust auf einen unterhaltsamen Spaziergang hat, für den dürfte diese Führung genau das Richtige sein. Die Altstadtführung findet in Münster statt und dauert etwa 90 Minuten. Da die Teilnehmerzahl begrenzt ist, eine Anmeldung erforderlich. Tickets gibt's online unter Stadtlupe sowie in den Vorverkaufsstellen der Münster-Information und im historischen Rathaus. Alle Termine, Preise und verfügbaren Plätze findet ihr auf der Internetseite von Stadtlupe unter stadt-lupe.de.

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1: Ich bin Tine Klimach. Arbeitsministerin Bärbel Baas hält an einer umfassenden Rentenreform fest. Im Bundestag machte sie aber ein Versprechen. Wer kurz vor der Rente steht, soll sich auf Vertrauensschutz verlassen können.
2: Die abschlagsfreie Rente nach 45 Versicherungsjahren ist seit Monaten sehr stark umstritten. Die Rentenkommission will sie abschaffen und Baas unterstützt diesen Vorschlag. Es soll aber gleichzeitig Übergangsfristen geben, damit sich die Regeln nicht plötzlich für Menschen ändern, die kurz vor dem Ruhestand stehen. Baas sagt, ohne Reformen drohen auf Dauer höhere Beiträge oder niedrigere Renten. Außerdem will sie Menschen besser absichern, die aus gesundheitlichen Gründen nicht bis ins hohe Alter arbeiten können. Zoe Tassovali, Nachrichtenredaktion.
1: In gut einer Woche wird in Mecklenburg-Vorpommern und in Berlin eine neue Landesregierung gewählt. In Mecklenburg-Vorpommern können den Umfragen zufolge AfD und SPD mit vielen Stimmen rechnen. In Berlin Linke und CDU. Das unterstreichen auch aktuelle Daten unter anderem aus dem ZDF-Politbarometer.
3: Auf 37% kann die AfD dem aktuellen ZDF-Politbarometer zufolge in Mecklenburg-Vorpommern hoffen. 3 Punkte dahinter liegt die SPD von Ministerpräsidentin Schwesig. Sie zieht, viele im Land vertrauen ihr und wollen sie wieder als Landeschefin. In Berlin kommt die Linke den ZDF-Zahlen nach auf 23% und damit auf Platz 1. Es folgt die CDU mit 21%. Gewählt wird in Mecklenburg-Vorpommern und der Hauptstadt am 20. September. Aus Berlin, Lea Matschullert.
1: Die mit dem Iran verbündeten Houthi-Rebellen erhalten weitreichenden Zugriff auf eine der wichtigsten Schifffahrtsrouten der Welt. Sie haben eine strategisch gelegene Insel erobert. Die Insel liegt ganz am südlichen Ende der Meerenge, die den Golf von Aden mit dem Roten Meer verbindet. Die Houthi hatten dort in den vergangenen Jahren mehrfach Schiffe angegriffen und teils versenkt oder diese gekapert. Bei einem schweren Reisebusunfall in der Schweiz sind 5 Menschen ums Leben gekommen. Es wurden viele weitere Urlauber verletzt, 3 darunter schwer. Der Unfall ereignete sich gestern im Kanton Graubünden. Insgesamt seien 45 Personen in dem niederländischen Bus gewesen, sagte ein Sprecher der Polizei. Die Unglücksursache ist noch unklar. Es gebe bislang keine Erkenntnisse über Deutsche an Bord.
4: Und jetzt das Wetter für das Emsland und die Grafschaft Bentheim.
5: Heute gibt es in der Region einen Mix aus Sonne und Wolken. Örtlich kommt Regen runter, dazu erreichen wir Tageshöchstwerte von bis zu 19 Grad. In der Nacht zu morgen sinken die Temperaturen auf bis zu 12 Grad ab. Auch am Wochenende bleibt es wechselhaft. Morgen wechseln sich Sonne und Wolken ab. Es bleibt überwiegend trocken bei bis zu 20 Grad. Und am Sonntag ist dann auch wieder Regen mit dabei bei bis zu 19 Grad.
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Es gibt Daten, bei denen wissen wir auch Jahre später noch, wenn wir das Datum hören, was an diesem Tag passiert ist und wo wir selbst waren. Das ist leider oft bei schlimmen Ereignissen der Fall, die wir eben nicht so schnell vergessen. Der 11. September 2001 ist auch so ein Tag. Heute vor 25 Jahren sind die USA Ziel von Terroranschlägen geworden. Bei den Anschlägen sind fast 3000 Menschen gestorben. Es ist ein Tag, der die Welt verändert hat, der langfristige Konsequenzen auch für uns hier in Deutschland hatte. Könnt ihr euch noch daran erinnern, wo ihr wart, als ihr von den Anschlägen erfahren habt? Unter anderem, das wollten wir von euch wissen. Wir haben uns mal in Lingen umgehört. Die Antworten und Geschichten dazu hört ihr gleich hier auf der Ems-Fechte-Welle.

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1: Genau heute vor 25 Jahren kam es zum Terroranschlag auf die World Trade Center in New York City. Durch kürzlich veröffentlichte Dokumentationen und eine vermehrte Berichterstattung der Medien werden die Erinnerungen an den 11. September wieder ins Gedächtnis gerufen. Meine Kolleginnen Hanna Kotabar und Marie-Christine Omar haben mit Passantinnen und Passanten in der Lingener Innenstadt über den 11. September gesprochen.
2: Am 11. September 2001 gelang es Terroristen, zwei Passagierflugzeuge in ihre Gewalt zu bringen und sie in die World Trade Center in New York City zu steuern. Bei diesem Anschlag verloren fast 3000 Menschen ihr Leben. Die Bilder der einstürzenden Türme gingen um die Welt. Auch die Menschen hier vor Ort können sich noch gut daran erinnern, wie sie davon erfahren haben.
3: Ich weiß nicht, wie alt war ich dann da? 12, 13, ja. Und ich wollte Fernsehen gucken und wollte, glaube ich, One Piece oder so gucken. Das lief nicht. Im Fernsehen liefen nicht die Sachen, die sonst liefen, weil man gesehen hat, wie da die Flugzeuge in die Tower reingeflogen sind.
4: Ich wollte eben kurz was von der Nachbarin holen, weil ich irgendwie was vergessen hatte. Und da hatte meine Nachbarin gesagt, es ist was ganz Furchtbares passiert in Amerika. Da stürzen die Gebäude ein. Es ist ein riesengroßer Anschlag, was es noch nicht gegeben hat.
5: Ich war in Friedrichshafen auf der Station 21 des städtischen Krankenhauses. Da habe ich Patienten angesehen und meine Frau hat mich angerufen und gesagt, Norbert, in New York ist was passiert.
2: Schon zu Beginn an wurden die Ereignisse live im Fernsehen und Radio übertragen. Weltweit verfolgten die Menschen, was vor Ort geschah.
6: Ich lag auf der Couch, hatte die Glotze an, das werde ich auch nie vergessen. Auf einmal sah man das, wurde eingeblendet. Da habe ich auch erst gedacht, das ist ein Film. Und dann kommt noch ein anderes Flugzeug hinterher. Da habe ich immer gedacht, warum halten die das nicht an? Also wirklich, das war also gespenstisch.
7: Schockstarre war das wirklich so. Unfassbar, wie schnell was zu Ende sein kann und wie schnell was passieren kann, ohne dass wir großartig da was dran tun und dieses Unbedachte.
4: Es war, als wenn wirklich ein Stück von der Welt zusammenbricht und das war, kann ich gar nicht beschreiben. Es war wirklich ganz, ganz schrecklich.
2: Ein Jahr nach dem Anschlag begann der Bau des neuen One World Trade Centers. Dort, wo die zerstörten World Trade Center einst standen. Hier wurde 10 Jahre später die Gedenkstätte mit dem Namen 9/11 Memorial eröffnet. Welche Gedanken haben die Menschen heute, 25 Jahre später?
8: Es war schockierend, es ist schockierend.
9: Das hält bis heute nach.
4: Dass es jederzeit und überall passieren kann, dass wir uns nicht einfach so in Sicherheit fühlen können und dass nichts selbstverständlich ist.
10: Ich glaube, man ist doch ein bisschen dem Leben offener geworden. Auch gegenüber anderen Menschen.
2: Auf der offiziellen Webseite des 9/11 Memorials werden Besucher und Besucherinnen eingeladen, sich zu erinnern, zu reflektieren und zu lernen. Die Ereignisse um den 11. September 2001 sind bis heute von Mut, Mitgefühl und Zusammenhalt geprägt. Das zum Ausdruck zu bringen, ist das Ansinnen des Museums. Auch davon sollen die Menschen erfahren.
1: Der 11. September 2001 ist ein Tag des Innehaltens und des Erinnerns für die Hinterbliebenen und alle, die direkt betroffen waren und sind. Wie in jedem Jahr nach dem Terroranschlag auf die World Trade Center in New York City wird auch in diesem Jahr im Rahmen einer Gedenkfeier den Opfern gedacht.

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2: Mit Heiko Alfers. Guten Tag. Der Landkreis Emsland hat zum 26. Mal ein Stipendium an einen Medizinstudenten vergeben. Wie der Landkreis mitteilt, erhält Paul Jannis Ricke für die Dauer von maximal 75 Monaten während seines Studiums der Humanmedizin monatlich 500 Euro. Im Gegenzug verpflichtet sich der 24-Jährige, nach seinem Abschluss 5 Jahre lang als Hausarzt im Landkreis Emsland zu arbeiten. Seit 2014 werden Stipendien für Studierende vergeben. Insgesamt wendete der Landkreis dafür rund 540.000 Euro auf. Damit soll die hausärztliche Versorgung in der Region sichergestellt werden. Der Bund für Umwelt- und Naturschutz Deutschland, kurz BUND Niedersachsen, hat gestern Klage gegen das Land Niedersachsen bezüglich der Genehmigung der Erweiterung der Brennelementefabrik in Lingen eingereicht. Das geht aus einer Mitteilung des BUND Niedersachsen hervor. Die bundesweite Anti-Atom-Organisation Ausgestrahlt unterstützt die Klage. Die Bundesregierung dürfe Russland keinen Einfluss auf atomare Infrastruktur in Deutschland ermöglichen. Dadurch, dass in Lingen sowohl die Fertigung als auch Teile der Qualitätskontrolle mit von Rosatom gelieferten Maschinen erfolgen, könnten Produktion und Überprüfung manipuliert werden, so Olaf Band, der Vorsitzende des BUND Deutschland. Außerdem sei die Genehmigung wegen gravierender Verfahrensfehler fraglich. In Nordhorn ist gestern eine Jugendliche zwischen 13.15 Uhr und 14.50 Uhr von einer Gruppe mehrerer Täter sexuell belästigt worden. Wie die Polizei mitteilt, begann der Vorfall in der Nordhorner Innenstadt. Als die Frau mit dem Fahrrad wegfuhr, verfolgten die Männer sie. Als ein Zeuge die Situation bemerkte und eingriff, sollen die Männer die Flucht ergriffen haben. Die Polizei hat die Ermittlungen aufgenommen und sucht weitere Zeugen. Zum Sport in der Region. Der SV Meppen hat den Vertrag von Cheftrainer Lukas Beniermann verlängert. Das hat der Fußball-Drittligist mitgeteilt. Lukas Beniermann habe in den vergangenen Jahren gezeigt, dass er hervorragend zum SV Meppen und zur sportlichen Ausrichtung des Vereins passe. Er arbeite sehr akribisch, entwickele sowohl die Mannschaft als auch die einzelnen Spieler weiter, so der sportliche Leiter Olufemi Smith. Deshalb freue man sich, den gemeinsamen Weg fortzusetzen. Beniermann hat den SV Meppen in der vergangenen Spielzeit zur Meisterschaft in der Regionalliga Nord und zum Aufstieg in die dritte Liga geführt. Der 36-Jährige übernahm im August 2024 die Nachfolge des damaligen SVM-Trainers Adrian Alipur. Zuvor war der gebürtige Nordhorner über 5,5 Jahre als Nachwuchskoordinator und Trainer der U17 im Verein tätig.
1: Und jetzt das Wetter für das Emsland und die Grafschaft Bentheim.
3: Heute gibt es in der Region einen Mix aus Sonne und Wolken. Örtlich kommt Regen runter, dazu erreichen wir Tageshöchstwerte von bis zu 19 Grad. In der Nacht zu morgen sinken die Temperaturen auf bis zu 12 Grad ab. Auch am Wochenende bleibt es wechselhaft. Morgen wechseln sich Sonne und Wolken ab. Es bleibt überwiegend trocken bei bis zu 20 Grad. Und am Sonntag ist dann auch wieder Regen mit dabei bei bis zu 19 Grad.
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1: Beim gestrigen Parteitag der Republikaner hat sich US-Präsident Donald Trump siegessicher gezeigt. Wir werden die Zwischenwahlen gewinnen, so Donald Trump. Einiges spricht dagegen, die Umfragewerte sind schlecht, die Menschen unzufrieden mit hohen Preisen und dem Iran-Krieg. Aber beim Parteitag der Republikaner versprach Trump den Wählern $5,000, falls die Republikaner ihre Mehrheit in beiden Kammern behalten. Darüber hat Lucy Söhrn in der Ems-Fechtewelle Morning Show mit Tina Eck gesprochen.
2: Will Trump sich die Mehrheiten im Kongress nun also erkaufen?
3: Ja, danach sieht es aus. Trump, der Dealmaker, will die Wähler mit Dollars über den Tisch ziehen und dann dafür belohnen, dass sie ihr Kreuzchen bei den republikanischen Kandidaten gesetzt haben. Solche Ideen hatte er schon öfter. Im letzten Jahr zum Beispiel hatte er auch schon mal Cash-Prämien ins Spiel gebracht, angeblich um die Amerikaner an den Zolleinnahmen seiner Zolllawine zu beteiligen. Das lief aber damals ins Leere.
2: Wo soll das Geld überhaupt herkommen?
3: Gute Frage. Die Summe von $5,000 für alle erwachsenen republikanischen Wähler, das wäre eine gute Billion Dollar geplündert aus dem Staatshaushalt und ungefähr so viel wie der gesamte Verteidigungshaushalt. Das winkt der Kongress nie und nimmer durch. Selbst ein Trump-höriger Kongress, wie er es derzeit ist. Es ist wieder so ein Köder, den Trump publikums- und medienwirksam in die Masse schmeißt, um sich beliebt zu machen.
2: Dieser ganze Parteitag ist ja vor Zwischenwahlen hoch ungewöhnlich. Was erhoffen die Republikaner sich davon?
3: Dieses ganze Spektakel in Dallas dient der Stimmungsmache. Und Trump schmeißt mit seinem Konterfei und mit großen Worten um sich, obwohl es ja um ihn bei dieser Wahl überhaupt nicht geht. Er inszeniert sich als Heilsbringer und die republikanischen Redner in Dallas malen ein dramatisches Feindbild der Demokraten. Alles Kommunisten und Sozialisten, eine radikale linke Gefahr, die USA ins Unglück stürzen würde. Das sind die Parolen. Dieser Kraftakt in Texas ist offenbar nötig, weil die Stimmung mies ist. Krieg und Zollstreit, hohe Preise, Inflation, die Wähler sind unzufrieden und Trumps Umfragewerte im Keller.
1: Reine Stimmungsmache ist der Parteitag gewesen. Wir bleiben gespannt, wie die Ergebnisse bei den Zwischenwahlen im kommenden November ausfallen. Unsere Morningshow-Moderatorin Lucy Söhrn hat sich jetzt schon ins Wochenende verabschiedet. Nächste Woche startet dann Wiebke Pollmann eine ganze Woche lang mit euch in den Tag. Los geht es immer um 7 Uhr hier auf der Ems-Fechtewelle.

0: 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Es ist 13 Uhr und 49 Minuten. 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
1: Wer sich am Wochenende mal so richtig verlaufen möchte, ohne dabei in Schwierigkeiten zu geraten, für den gibt es in Osnabrück das passende Ausflugsziel. Auf dem Hof Haus Börmann wartet das mittlerweile 26. Maislabyrinth auf große und kleine Abenteurer. Auf einer Fläche von 60.000 Quadratmetern gilt es, den richtigen Weg zu finden, Rätsel zu lösen, Tiere des Waldes zu entdecken und sogar einen Schatz aufzuspüren. Keine Sorge, wer sich doch einmal verläuft, ist damit nicht allein. Genau das gehört hier schließlich zum Konzept. Und wenn der Ausgang gefunden ist, geht der Spaß erst richtig weiter. Auf dem Abenteuerspielplatz warten unter anderem Hüpfkissen, Kettkarbahn, Strohburg und Matschanlage auf die Besucher. Perfekt also für einen Familienausflug am Wochenende. Geöffnet sind Maislabyrinth und Abenteuerspielplatz am Freitag, Samstag und Sonntag jeweils von 9 bis 18 Uhr auf dem Hof Haus Wörmann in Osnabrück. Und der Eintritt kostet 4 € pro Person.

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1: Ich bin Thomas Bleskin. Wer im Laden, Restaurant oder beim Friseur bezahlen will, soll künftig die Wahl zwischen Bargeld und digitaler Zahlung haben. Bundesfinanzminister Klingbeil plant, dass Unternehmen zusätzlich zum Bargeld mindestens eine gängige Bezahlmöglichkeit per Karte, Handy oder Uhr anbieten müssen. Das soll auch für kleine Beträge gelten.
2: Beim Kaffee für 3 Euro soll es genauso funktionieren wie beim großen Einkauf. Eine Mindestgrenze fürs Digitale.

0: Digitale Bezahlen soll es nicht geben, extra Gebühren für Kunden auch nicht. Welches System ein Laden anbietet, darf er grundsätzlich selbst entscheiden. Ausnahmen sind zum Beispiel für Amateursportvereine oder Wohltätigkeitsverbände geplant. Klingbeils Ministerium nennt noch einen weiteren Grund für die neuen Regeln. Digitale Zahlungen hinterlassen Spuren und sollen so auch helfen, Steuerhinterziehung und Geldwäsche aufzudecken. Zoe Tassovali, Redaktion.
1: Die AfD-Bundestagsfraktion hat nach eigenen Angaben Strafanzeige gegen Bundeskanzler Merz gestellt. Anlass ist eine Äußerung des Kanzlers während der Haushaltsberatungen im Bundestag. Merz hatte die AfD-Forderung nach sogenannter Remigration als ethnische Säuberung nach Herkunft und Hautfarbe bezeichnet.
2: Merz genießt als Bundestagsabgeordneter einen besonderen Schutz. Laut Grundgesetz darf ein Abgeordneter zu keiner Zeit wegen einer Äußerung im Parlament gerichtlich verfolgt werden. Es gibt allerdings eine Ausnahme: verleumderische Beleidigungen. Das sieht der parlamentarische Geschäftsführer der AfD-Fraktion Brandner im aktuellen Fall gegeben. Behörden dürfen gegen einen Abgeordneten ermitteln. Für eine Anklage muss der Bundestag allerdings über die Aufhebung der Immunität entscheiden. David Riemer, Berlin.
1: Der Welthandel könnte durch einen neuen Vorstoß der Houthi-Rebellen im Jemen zusätzlich unter Druck geraten. Nach Angaben jemenitischer Regierungsquellen haben sie eine wichtige Insel am Eingang zum Roten Meer erobert. Durch die betroffene Meerenge verläuft eine der wichtigsten Handelsrouten zwischen Europa und Asien. Die USA erinnern heute an die Terroranschläge vom 11. September 2001, die sich zum 25. Mal jähren. Im Mittelpunkt stehen Gedenkveranstaltungen in New York, am Pentagon bei Washington und in Pennsylvania. Angehörige verlesen am früheren World Trade Center die Namen der fast 3000 Todesopfer. Erstmals ist dort auch eine Schweigeminute für Menschen vorgesehen, die später an den Folgen der Anschläge starben.
3: Und jetzt das Wetter für das Emsland und die Grafschaft Bentheim.
4: Heute wechseln sich Sonne, Wolken und lokale Niederschläge bei höchstens 19 Grad ab. Dazu weht ein schwacher, zum Teil böiger Wind aus südwestlicher Richtung. In der kommenden Nacht sinken die Temperaturen bei leichter Bewölkung auf bis zu 11 Grad. Morgen gibt es einen Mix aus Sonne und Wolken bei höchstens 21 Grad. Am Sonntag wechseln sich Sonne, Wolken und Regen ab bei maximal 20 Grad.
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1: Bayon, das ist das Künstlerpseudonym des US-amerikanischen Musikers Roger Sellers. Bis 2016 hat Roger Sellers unter seinem richtigen Namen Musik veröffentlicht. Seitdem heißt er Bayon. Dahinter steckt ein Musiker, der vor allem für seine minimalistische elektronische Musik bekannt ist. Sellers arbeitet viel mit Loops. Er spielt verschiedene Instrumente selbst ein, nimmt einzelne Sounds auf, legt sie übereinander und kombiniert das Ganze mit Synthesizern und elektronischen Effekten. 2012 hat Sellers sein erstes eigenes Album veröffentlicht. Nach zwei weiteren Alben gibt es jetzt wieder was Neues, das vierte Studioalbum Filters. Sellers verarbeitet darin unter anderem den Tod seines Vaters. Da geht es dann um den Umgang mit Verlust und darum, wieder nach vorne zu schauen. Wir hören heute mal rein in das neue Album. Hier ist Bayon mit Remedies.

Beyond mit Remedies aus seinem neuen Studioalbum Filters. Das ist eines der Alben, die wir euch in dieser Woche bei uns im Soundcheck vorgestellt haben. Mehr Infos dazu und zu den anderen neuen Alben, aus denen ihr bei uns in dieser Woche was gehört habt, gibt es auch nochmal unter emsfechtewelle.de.

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1: Am kommenden Sonntag finden die Kommunalwahlen statt und dabei werden auch die neuen Bürgermeisterinnen und Bürgermeister gewählt. In Meppen stehen für dieses Amt insgesamt eine Kandidatin und drei Kandidaten zur Wahl. Detlef Skupin ist einer von diesen. Was ihn dazu motiviert hat, sich für das Amt aufzustellen und welche politischen Ziele er verfolgt, darüber hat Lucy Sörng mit dem 61-Jährigen gesprochen.
2: Herr Skupin, Sie sind 61 Jahre alt und stellen sich als freier Kandidat für die Bürgermeisterwahl in Meppen auf. Kurz zu Ihrem Hintergrund, Sie sind in Hamburg geboren, haben erst BWL studiert und dann einen Quereinstieg bei der Bundeswehr in der Verwaltung gemacht. Woher kam denn bei Ihnen die Motivation, sich aufzustellen und das auch explizit nicht im Namen einer Partei?
3: Ja, der große Unterschied zwischen einem Parteikandidaten und einem freien Kandidaten ist ja der, dass ein Parteikandidat grundsätzlich immer für die Partei agiert, von der Partei aufgestellt worden ist und natürlich die Partei erwartet, dass derjenige Kandidat dann die Interessen der Parteien vertritt. Ich dagegen bin als Bürger angetreten, um für die Bürger die Interessen wahrzunehmen. Und zwar dann überparteilich. Und ich möchte eben die Interessen der Bürger, und zwar nicht nur die abstrakten, sondern die konkreten, direkt umsetzen können. Und das ist mein Ziel.
2: Ich habe mich mal im Vorfeld auf Ihrer Homepage ein bisschen umgeschaut und da können Bürgerinnen und Bürger sich ja über Ihre Person und Ihre Ziele informieren. Mhm. Was mir aufgefallen ist, ist, dass Sie die Stadt Meppen auch an vielerlei Stellen kritisieren, um jetzt nur mal auf einige Punkte einzugehen. Sie sprechen da beispielsweise von einem extremen Ausmaß an Nicht- und Fehlleistung der Stadt Meppen. Mhm. Sie benennen die Rekord-Pro-Kopf-Verschuldung. Sie argumentieren, dass Bürgermeister und Stadtrat derzeit gegen die Interessen der Bürger handeln. Jetzt so bei all den Baustellen, sage ich jetzt mal, die Sie aufgezählt haben. Wo wollen Sie denn in Ihrer Amtszeit überhaupt ansetzen mit den Gegenmaßnahmen? Was wollen Sie als erstes umsetzen?
3: Also als erstes möchte ich die konkreten Bürgerinteressen, wie ich sie erfahren habe und zur Kenntnis genommen habe, im Zuge der Sammlung meiner Unterstützungsunterschriften umsetzen. Was bedeutet das? Als freier Kandidat muss ich erstmal 200 Unterstützungsunterschriften haben, gehe dafür von Haus zu Haus, von Tür zu Tür und rede mit den Menschen. Und dabei haben mir die Menschen erzählt, was sie tatsächlich interessiert, wo der Schuh drückt. Und das ist etwas ganz, ganz anderes als das, was die Parteien wahrnehmen oder das, was die Stadt wahrnimmt. Die Bürger wollen eigentlich gar nicht viel. Sie möchten eine intakte Infrastruktur haben. Sie möchten Wege haben, über die sie gehen können, über die sie nicht stolpern. Sie möchten Fußgängerbrücken haben, die intakt sind, die nicht von heute auf morgen einfach kommentarlos gesperrt werden und die Bürger denn davon ausgeschlossen sind, diese Wege zu nutzen. Wenn dann die Bürger auch noch bei der Stadt nachfragen, dann müssen sie sich rechtfertigen und sagen, ja, was ist dein Begehr? Warum möchtest du überhaupt etwas wissen? Und das kann nicht sein. Das ist diese zunehmende Distanz zwischen Bürger, Stadt und Verwaltung. Und da möchte ich ganz klar ansetzen und auch mich denn im Zuge möglichst einer Implementierung einer sogenannten Informationsfreiheitssatzung, so nennt sich das, den Bürgern das Recht geben, die Möglichkeit geben, jederzeit auf städtische Vorgänge Eingriff nehmen zu können und die sich präsentieren lassen zu können, damit der Bürger in die Lage versetzt wird, durch mehr Transparenz die Verwaltung zu kontrollieren, also einen Einblick zu bekommen und dass dadurch denn die Verwaltung auch einen gewissen Druck spürt, effektiver zu werden.
2: Okay, also ich höre da schon raus, Infrastruktur, sehr, sehr großes Thema bei Ihnen und Informationsfreiheitssatzung. Gehen wir mal zum nächsten Punkt über. Mehrere Jahre haben Sie sich ja bei der CDU im Landesfachausschuss für Außensicherheits-, Europa- und Entwicklungspolitik in Hamburg engagiert. Sie sind dann aus der CDU ausgetreten. Inwiefern haben Sie denn jetzt schon Erfahrungen in der Kommunalpolitik gesammelt und wo sehen Sie denn vielleicht auch die größten Unterschiede zwischen Landes- und Kommunalpolitik?
3: Naja, die Landespolitik ist ja grundsätzlich weiter ab vom Bürger. Da werden ja ganz andere Dinge entschieden, als es in der Kommunalpolitik. In der Kommunalpolitik geht es wirklich darum, den Bürger in seinem alltäglichen Leben zu unterstützen. Und insofern bin ich denn hier in der Kommunalpolitik viel, viel näher dran am Leben. Und da ich ein Mensch bin, der also auch viel mit Menschen so zu tun hat, wenn ich jetzt in einem Alltag unterwegs bin und sehr viel von den Menschen höre, was sie belastet, was sie geregelt haben möchten, habe ich das aufgenommen und gesagt, das ist jetzt eine Möglichkeit, das umzusetzen. Das ist mein Interesse. Kann man auch ganz sagen, letztendlich irgendwo auch Eigeninteresse. Denn ich möchte nicht in einer Stadt leben, die das Grundsätzliche nicht geregelt bekommt.
2: Wie hoch schätzen Sie denn Ihre Chancen, Bürgermeister in Meppen zu werden?
3: Ja, mindestens 25%. Das sind 4 Kandidaten. Das auf jeden Fall. Den Zuspruch, den ich bekomme, dadurch, dass ich ja ein unabhängiger Kandidat bin, direkt, was ich jetzt so erfahre bis heute, auch über die Podiumsdiskussion, die stattgefunden hat, denke ich, die Chancen sind recht gut.
2: Wo sehen Sie die Vorteile gegenüber den anderen Kandidatinnen und Kandidaten?
3: Ich bin ja der Kandidat, der erstmal unabhängig ist, der für die Bürgerinteressen steht, und zwar nur für die Bürgerinteressen. Und ich bin derjenige, der aufgrund seines beruflichen Werdeganges vereinigt Erfahrung in der Verwaltung, Erfahrung in der Wirtschaft und Erfahrung in der Politik. Da bin ich der einzige Kandidat, der das mitbringt.
2: Alles klar. Vielen Dank, Herr Skupin, für das Interview.
3: Gerne.
2: Wir stellen allen unseren Interviewpartnerinnen und Partnern abschließend noch eine Frage nach dem Lieblingsort in der Region, beziehungsweise für Sie der Lieblingsort in Meppen. Gibt es denn einen Ort, der Ihre Persönlichkeit und Ihre Politik am besten widerspiegelt?
3: Da würde ich sagen, das ist ganz in der Nähe, da wo ich wohne, das ist der sogenannte Drei-Seen-Park. Das ist ja ein kleines Wäldchen mit ein paar Gewässern dabei. Da gibt es auch die Brücken, die die Menschen verbinden. Da gibt es Generationentreff, da gibt es einen Generationsspielplatz. Da zeigt sich aber auch leider das, was die Stadt gerade eben nicht kann, was sie eben nicht auf die Reihe kriegt. Also sowohl das Positive, wie es sein kann, als auch das, was jetzt tatsächlich noch geregelt und verbessert werden muss. Und das ist jetzt, das macht sich fest an diesem Dreienseenpark.
2: Alles klar. Vielen Dank, Herr Skupin, für das Interview.
3: Gerne.

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2: Mit Heiko Alfers. Guten Tag. In Wilsum ist gestern ein 58-jähriger Lkw-Fahrer in ein Maisfeld gefahren. Grund soll ein medizinischer Notfall gewesen sein. Wie die Polizei mitteilt, war der 58-Jährige gegen 13.30 Uhr auf der Kiesstraße in Richtung Hugstedter Straße unterwegs, als er von der Straße abkam und in einem Maisfeld zum Stehen kam. Der 58-Jährige wurde mit einem Rettungswagen in ein Krankenhaus gebracht. Die Höhe des Sachschadens ist noch nicht bekannt. Der Landkreis Emsland hat zum 26. Mal ein Stipendium an einen Medizinstudenten vergeben. Wie der Landkreis mitteilt, erhält Paul Jannis Ricke für die Dauer von maximal 75 Monaten während seines Studiums der Humanmedizin monatlich 500 Euro. Im Gegenzug verpflichtet sich der 24-Jährige, nach seinem Abschluss 5 Jahre lang als Hausarzt im Landkreis Emsland zu arbeiten. Seit 2014 werden Stipendien für Studierende vergeben. Insgesamt wendete der Landkreis dafür rund 540.000 Euro auf. Damit soll die hausärztliche Versorgung in der Region sichergestellt werden. Die Landesstraße 62 zwischen Aschendorf und Aschendorfer Moor ist wieder frei. Nach rund 3 Monaten Bauzeit sind die Arbeiten an der Fahrbahn und am Radweg abgeschlossen. Das hat die Niedersächsische Landesbehörde für Straßenbau und Verkehr im Geschäftsbereich Lingen mitgeteilt. Auf einer Länge von etwa 3,5 Kilometern wurden Straße und Radweg erneuert. Die Kosten liegen bei rund 1,9 Millionen Euro. Finanziert wurde die Maßnahme aus dem Sondervermögen für Infrastruktur und Klimaneutralität des Bundes. Zum Sport in der Region. Der SV Meppen hat den Vertrag von Cheftrainer Lukas Beniermann verlängert. Das hat der Fußball-Drittligist mitgeteilt. Lukas Beniermann habe in den vergangenen Jahren gezeigt, dass er hervorragend zum SV Meppen und zur sportlichen Ausrichtung des Vereins passe. Er arbeite sehr akribisch, entwickele sowohl die Mannschaft als auch die einzelnen Spieler weiter, so der sportliche Leiter Olofemi Smith. Deshalb freue man sich, den gemeinsamen Weg fortzusetzen. Beniermann hat den SV Meppen in der vergangenen Spielzeit zur Meisterschaft in der Fußballregionalliga Nord und zum Aufstieg in die dritte Liga geführt. Der 36-Jährige übernahm im August 2024 die Nachfolge des damaligen SVM-Trainers Adrian Alipur. Zuvor war der gebürtige Nordhorner über 5,5 Jahre als Nachwuchskoordinator und Trainer der U17 im Verein tätig.
1: Und jetzt das Wetter für das Emsland und die Grafschaft Bentheim.
2: Heute wechseln sich Sonne, Wolken und lokale Niederschläge bei höchstens 19 Grad ab. Dazu weht ein schwacher, zum Teil böiger Wind aus südwestlicher Richtung. In der kommenden Nacht sinken die Temperaturen bei leichter Bewölkung auf bis zu 11 Grad. Morgen gibt es einen Mix aus Sonne und Wolken bei höchstens 21 Grad. Am Sonntag wechseln sich Sonne, Wolken und Regen ab bei maximal 20 Grad.
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1: Städtepartnerschaften sollen Menschen zusammenbringen, den Austausch fördern und verschiedene Kulturen verbinden. Die Stadt Nordhorn pflegt insgesamt 6 Städtepartnerschaften und darum geht es jetzt auch in unserer guten Nachricht. Mehr dazu hört ihr von Lucy Sorgen.
2: Die Stadt Nordhorn hat vergangenes Wochenende Gäste aus mehreren ihrer Partnerstädte zu einem internationalen Treffen begrüßt und das ist Thema unserer heutigen guten Nachricht aus der Region. Wie aus einer Mitteilung der Stadt hervorgeht, waren Delegationen aus Montivilliers in Frankreich, Coevorden in den Niederlanden, Reichenbach im Vogtland und Marlborg in Polen angereist. Aus der ukrainischen Partnerstadt Tschuhujew hat die Bürgermeisterin eine Videobotschaft gesendet. Bei dem Treffen ging es zentral um den persönlichen und kulturellen Austausch, gemeinsames Abendessen, Besichtigung des Stadtmuseums, Besuch des Internationalen Straßenkulturfestes, Galaveranstaltung im Zirkuszelt auf dem Neumarkt, ja all das stand auf dem Programm. Der Vorsitzende des Nordhorner Partnerschaftskomitees, Achim Harming, wird demnächst sein Amt niederlegen. Zeit wurde es also für ihn, auf die vergangenen 15 Jahre in seiner Funktion zurückzublicken. Passiert ist viel. Zahlreiche Termine und Begegnungen mit und in den Partnerstädten. Und natürlich hat er viele neue Kontakte geknüpft. Er wünsche sich für seinen Nachfolger, dass die Städtepartnerschaften weiter gepflegt werden. Harming habe in seiner Zeit gelernt, dass man sich verstehe, auch wenn man eine andere Sprache spricht. Es sei eine wichtige Aufgabe, persönliche Verbindungen über Landesgrenzen hinweg zu schaffen und so zu einem geeinten Europa beizutragen. Für alle Beteiligten war dieses internationale Treffen eine bereichernde Zusammenkunft. Die nächsten Bürgerveranstaltungen sind bereits in Planung. So soll im April nächstes Jahr ein Jugendaustausch mit der französischen Partnerstadt Montivilliers organisiert werden.

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2: Wer am Wochenende gerne stöbert, feilscht und auf Schatzsuche geht, hat gleich zwei gute Anlaufstellen in der Region. Sowohl in Oldenburg als auch in Osnabrück laden am Samstag große Flohmärkte zum Bummeln ein. In Oldenburg verwandelt sich das Freigelände der Weser-Ems-Hallen wieder in ein Paradies für Trödelfans. Hier warten Vintage-Schätze, Kuriositäten, Haushaltswaren und vielleicht sogar das eine Fundstück, von dem man vorher gar nicht wusste, dass man es unbedingt braucht. Wer selbst verkaufen möchte, kann schon ab 6 Uhr seinen Stand aufbauen, ganz ohne Voranmeldung. Und auch in Osnabrück wird gefeilscht und gehandelt. Auf dem Flohmarkt an der Halle Gartlage gibt es von frühmorgens bis in den Nachmittag hinein jede Menge Gelegenheit zum Stöbern. Ob Sammlerstücke, Spielzeug, Kleidung oder Antikes, hier ist für nahezu jeden Geschmack etwas dabei. Der Flohmarkt in Oldenburg läuft am Samstag von 8 bis 14 Uhr auf dem Gelände der Weser-Ems-Hallen. Der Eintritt ist frei. In Osnabrück startet der Flohmarkt an der Halle Gartlage bereits um 6 Uhr und endet um 16 Uhr. Weitere Informationen gibt es unter flohmarkts.de sowie auf der Internetseite der Halle Gartlage.

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1: Ich bin Thomas Bleskin. Läden oder Restaurants, in denen man nur bar bezahlen kann, soll es künftig nicht mehr geben. Nach Plänen von Bundesfinanzminister Klingbeil sollen Unternehmen zusätzlich zum Bargeld mindestens eine digitale Bezahlmöglichkeit anbieten, etwa per Karte, Handy oder Uhr. Das soll auch für kleine Beträge gelten.
2: Beim Handel kommt der Plan gar nicht gut an. Der Handelsverband sagt, gerade kleine Läden müssten Geräte anschaffen und Gebühren zahlen und hätten am Ende mehr Bürokratie. Ganz anders sehen das Fachleute vom Handelsforschungsinstitut Köln. Viele Kunden erwarten Kartenzahlungen inzwischen einfach. Trotzdem bleibe Bargeld gerade für ältere Menschen wichtig. Deshalb hält das Institut die Wahl zwischen beidem für sinnvoll. Für größere Händler dürfte sich ohnehin kaum was ändern. Dort kann man fast überall schon bargeldlos zahlen. Zoe Tassovali, Nachrichtenredaktion.
1: Der Welthandel könnte durch einen neuen Vorstoß der Houthi-Rebellen im Jemen zusätzlich unter Druck geraten. Nach Angaben jemenitischer Regierungsquellen haben sie eine wichtige Insel am Eingang zum Roten Meer erobert.
3: Durch die Meerenge von Bab al-Mandab verläuft die wichtigste Seehandelsroute zwischen Europa und Asien. Immer wieder kam es dort zu Angriffen auf Schiffe durch die mit Teheran verbündeten Houthis. Dass sie nun die gesamte jemenitische Küste am Roten Meer wie auch strategisch wichtige Inseln unter ihre

0: Kontrolle gebracht haben, könnte potenziell auch dort die Schifffahrt weitgehend zum Erliegen bringen. So wie es bereits in der Straße von Hormuz der Fall ist. Für die unter hohen Ölpreisen leidende Weltwirtschaft sind das keine guten Nachrichten. Zum Vorrücken der Houthis im Jemen, Christoph Meyer.
1: Ein Vierteljahrhundert nach den Terroranschlägen vom 11. September 2001 gedenken die USA heute der Opfer. In New York, am Pentagon und in Pennsylvania sind Gedenkveranstaltungen geplant. Am früheren World Trade Center verlesen Angehörige die Namen der fast 3000 Menschen, die damals getötet wurden. Präsident Trump wird zu einer Zeremonie am Pentagon erwartet. Nach der Einigung auf einen schärferen Sparkurs bei Volkswagen will die IG Metall das Management zu Gesprächen zwingen. Dafür nutzt die Gewerkschaft eine Klausel aus dem Zukunftstarifvertrag von 2024. Das Unternehmen müsse nun erklären, wie es den Tarifvertrag einhalten will. An der Beschäftigungssicherung ändere sich dadurch nichts. Die Gespräche sollen noch bis Ende September stattfinden.
2: Und jetzt das Wetter für das Emsland und die Grafschaft Bentheim.
3: Heute wechseln sich Sonne, Wolken und lokale Niederschläge bei höchstens 19 Grad ab. Dazu weht ein schwacher, zum Teil böiger Wind aus südwestlicher Richtung. In der kommenden Nacht sinken die Temperaturen bei leichter Bewölkung auf bis zu 11 Grad. Morgen gibt es einen Mix aus Sonne und Wolken bei höchstens 21 Grad. Am Sonntag wechseln sich Sonne, Wolken und Regen ab bei maximal 20 Grad.
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5: 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Es ist 15 Uhr und 3 Minuten.

Wie wird sich die Stadt Meppen in den kommenden Jahren entwickeln? Wer wird die Verwaltung leiten, Entscheidungen treffen und politische Schwerpunkte setzen? Das können Bürgerinnen und Bürger am kommenden Sonntag entscheiden. Bei den Kommunalwahlen werden in Meppen der Stadtrat und ein neuer Bürgermeister oder eine neue Bürgermeisterin gewählt. Der noch amtierende Bürgermeister Helmut Knurbein hat nach 12 Amtsjahren gesagt, nochmal trete ich nicht an. 4 Kandidatinnen und Kandidaten stehen jetzt zur Auswahl. Tobias Munsch von der SPD, Frank Hofkamp von der AfD, der parteilose Detlef Skupin und Sigrid Kraujuttes von der CDU. Wir haben mit den Kandidatinnen und Kandidaten über ihre Beweggründe anzutreten und ihre Pläne für die Stadt gesprochen. Was Sigrid Kraujuttes zu ihrer Kandidatur gesagt hat, das hört ihr gleich hier bei uns.

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1: Am kommenden Sonntag könnte sich entscheiden, wer in Meppen neuer Bürgermeister oder neue Bürgermeisterin wird. Neben Tobias Munsch von der SPD, Frank Hofkamp von der AfD und dem parteilosen Dr. Detlef Skupin kandidiert auch Dr. Sigrid Kraujuttes für die CDU um das Amt. Wir haben mal mit ihr über ihre Kandidatur gesprochen. Frau Dr. Kraujuttes, Sie sind von der CDU als Bürgermeisterkandidatin in Meppen nominiert worden. Wann ist es denn dazu gekommen, dass Sie gesagt haben, ja, das kann ich mir wirklich gut vorstellen?
2: Im vergangenen Jahr, als bei dem aktierenden Bürgermeister Herrn Knurbein die Entscheidung feststand, dass er nicht wieder kandidieren wird als Bürgermeister, kam mir der Gedanke, ob das nicht auch eine Aufgabe ist, die ich gerne wahrnehmen würde. Nun bin ich schon seit 14 Jahren Dezernentin beim Landkreis Emsland, zuständig für die Bereiche Recht, Soziales und Gesundheit. Und da war es jetzt für mich auch an der Zeit, noch einmal etwas Neues zu beginnen. Und so ist dann langsam die Entscheidung gereift. Wir haben dann Gespräche geführt mit dem Vorstand der CDU. Ich habe mich auch konkret beworben und es wurde dann ein Auswahlverfahren durchgeführt, an dessen Ende ich dann nominiert wurde von der CDU als Bürgermeisterkandidatin.
1: Sie haben jetzt gerade Ihre aktuellen Aufgaben als Sozialdezernentin beim Landkreis Emsland schon angesprochen. Die Bereiche, für die Sie zuständig sind, Recht, Gesundheit und Soziales, sind das auch Themen, auf die Sie Schwerpunkte setzen?
2: Das Rechtsamt ist ja ein Querschnittsamt und das gibt es auch so bei der Stadt Meppen. Rechtliche Fragen fallen immer an in einer Kreisverwaltung. Ich bin Verwaltungsjuristin und aus diesem Grunde da hinreichend dann auch qualifiziert. Darüber hinaus sind die sozialen Themen, es werden andere sein in der Stadt Meppen, weil bestimmte Aufgaben auch beim Landkreis angesiedelt sind. Und trotzdem gibt es Verbindungen auch zur Stadt Meppen. Zum Beispiel ist dort auch die Wohnraumförderung, Hilfe zum Lebensunterhalt. Es gibt also viele soziale Leistungen, die also auch eng verknüpft sind mit den Aufgaben des Landkreises Emsland. Aber es gibt auch Themen, die ich beim Landkreis Emsland intensiv auch bearbeitet habe und die auch in erster Linie dann auf kommunaler Ebene, gerade auch in der Stadt Meppen, eine wichtige Rolle spielen werden. Und da sehe ich als erstes die medizinische Versorgung, die auch hier mit Blick auf die Versorgung mit Hausärzten dann von mir weiter auch behandelt werden wird, aber auch das große Thema der Pflege. Denn wir werden zukünftig nicht mehr ausreichend professionelle Pflege haben, sodass wir gucken müssen, wie schaffen wir es, die Pflege auch sicherzustellen, insbesondere in der eigenen Häuslichkeit, unter Zuhilfenahme dann auch ehrenamtlicher Strukturen, Nachbarschaftshilfen. Und da kennen wir das, den großen Begriff sorgende Gemeinschaft. Und dieses Thema möchte ich für Meppen doch intensiver auch behandeln, weil ich dort einen großen Bedarf in Zukunft sehe.
1: Sie sagen, Sie wollen, dass Meppen lebenswert bleibt. An welche Projekte denken Sie, die da an dieser Stelle wichtig wären?
2: Der Zusammenhalt in Meppen ist wichtig, gerade weil wir doch in herausfordernden Zeiten leben. Die Menschen sind zunehmend verunsichert, auch aufgrund der allgemeinpolitischen Lage. Und deshalb ist es wichtig, dass wir hier vor Ort den Zusammenhalt haben und Zuversicht geben. Und da fangen wir an, immer auch bei den Jugendlichen. Mir ist es auch wichtig, dass Meppen eine junge Stadt ist, dass sie eine barrierefreie Stadt ist, dass die Familien hier gut leben können. Und das geht los eben bei einer guten Versorgung mit guten Kitas, Schulen, dann aber auch Freizeitangeboten und dann auch hinsichtlich der Frage, welche Angebote wir für Jugendliche haben. Wir haben hier hervorragende Sportvereine, aber auch das Jugendzentrum, das JAM mit einem sehr, sehr guten Angebot. Und ich wünsche mir, dass jedes Kind mit Chancen aufwächst. Und das ermöglicht das JAM. Auch in den Sportvereinen werden den Kindern Perspektive aufgezeigt. Da lernen sie im Team zu arbeiten, zu gewinnen, zu verlieren und werden dadurch auch gestärkt für die Zukunft. Aber auch dann die jungen Familien sollen gut versorgt sein, sollen auch die Möglichkeiten haben, hier Wohnraum zu finden. Wohnraum ist eines der Megathemen, die wir aktuell haben. Es steht leider zu wenig Wohnraum zur Verfügung und wir müssen bauen, bauen, bauen. Dabei ist zu bedenken, dass die klassische Familie gar nicht mehr das große Thema ist, das wir noch vor 10, 20 Jahren im Emsland hatten. 37% aller Bürgerinnen und Bürger hier in Meppen sind Single und nur 25% Familien. mit Kindern, 28% Familienpaare ohne Kinder, 7% auch Alleinerziehende, 17% Familien, die auch sozial schwächer sind. Und für diese unterschiedlichen Gruppen brauchen wir passenden Wohnraum. Und da muss noch nachgesteuert werden mit verschiedenen Anreizen, die wir auch in Zukunft dann weiter verstärken müssen. Das wird eines der Hauptthemen sein, das ich mir mit auf die Agenda nehme, dass wir da vorankommen.
1: Wenn Sie sich einen Ort in Meppen aussuchen sollten, welcher wäre das? Was ist so Ihr Lieblingsort?
2: Ich habe Meppen vom ersten Tag an geliebt. Schon an vielen anderen Orten gewohnt, aber Meppen finde ich so faszinierend, weil es eine Stadt am Wasser ist. Und es sind die Ems, die Hase, der Dortmund-Ems-Kanal, die hier fließen, die hier zusammenfließen. Und ich mag es einfach, am Wasser spazieren zu gehen. Deswegen kann ich gar nicht einen konkreten Ort sagen. Aber hier ganz bei mir in der Nähe ist neu die Riedemann-Brücke. Und das liegt so kuschelig an der Hase. Und manchmal steige ich dort einfach vom Fahrrad, setze mich ans Ufer und ja, chille ein bisschen, weil es einfach ein wunderschöner Platz ist.
1: Dankeschön, Frau Dr. Kraujotis.
2: Ich danke Ihnen.

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2: Mit Heiko Alfers. Guten Tag. In Wilsum ist gestern ein 58-jähriger Lkw-Fahrer in ein Maisfeld gefahren. Grund soll ein medizinischer Notfall gewesen sein. Wie die Polizei mitteilt, war der 58-Jährige gegen 13.30 Uhr auf der Kiesstraße in Richtung Hugstedter Straße unterwegs, als er von der Straße abkam und in einem Maisfeld zum Stehen kam. Der 58-Jährige wurde mit einem Rettungswagen in ein Krankenhaus gebracht. Die Höhe des Sachschadens ist noch nicht bekannt. Der Landkreis Emsland hat zum 26. Mal ein Stipendium an einen Medizinstudenten vergeben. Wie der Landkreis mitteilt, erhält Paul Jannis Ricke für die Dauer von maximal 75 Monaten während seines Studiums der Humanmedizin monatlich 500 Euro. Im Gegenzug verpflichtet sich der 24-Jährige, nach seinem Abschluss 5 Jahre lang als Hausarzt im Landkreis Emsland zu arbeiten. Seit 2014 werden Stipendien für Studierende vergeben. Insgesamt wendete der Landkreis dafür rund 540.000 Euro auf. Damit soll die hausärztliche Versorgung in der Region sichergestellt werden. Die Landesstraße 62 zwischen Aschendorf und Aschendorfer Moor ist wieder frei. Nach rund 3 Monaten Bauzeit sind die Arbeiten an der Fahrbahn und am Radweg abgeschlossen. Das hat die Niedersächsische Landesbehörde für Straßenbau und Verkehr im Geschäftsbereich Lingen mitgeteilt. Auf einer Länge von etwa 3,5 Kilometern wurden Straße und Radweg erneuert. Die Kosten liegen bei rund 1,9 Millionen Euro. Finanziert wurde die Maßnahme aus dem Sondervermögen für Infrastruktur und Klimaneutralität des Bundes. Zum Sport in der Region. Der SV Meppen hat den Vertrag von Cheftrainer Lukas Beniermann verlängert. Das hat der Fußball-Drittligist mitgeteilt. Lukas Beniermann habe in den vergangenen Jahren gezeigt, dass er hervorragend zum SV Meppen und zur sportlichen Ausrichtung des Vereins passe. Er arbeite sehr akribisch, entwickele sowohl die Mannschaft als auch die einzelnen Spieler weiter, so der sportliche Leiter Olofemi Smith. Deshalb freue man sich, den gemeinsamen Weg fortzusetzen. Beniermann hat den SV Meppen in der vergangenen Spielzeit zur Meisterschaft in der Fußballregionalliga Nord und zum Aufstieg in die dritte Liga geführt. Der 36-Jährige übernahm im August 2024 die Nachfolge des damaligen SVM-Trainers Adrian Alipur. Zuvor war der gebürtige Nordhorner über 5,5 Jahre als Nachwuchskoordinator und Trainer der U17 im Verein tätig.
1: Und jetzt das Wetter für das Emsland und die Grafschaft Bentheim.
2: Heute wechseln sich Sonne, Wolken und lokale Niederschläge bei höchstens 19 Grad ab. Dazu weht ein schwacher, zum Teil böiger Wind aus südwestlicher Richtung. In der kommenden Nacht sinken die Temperaturen bei leichter Bewölkung auf bis zu 11 Grad. Morgen gibt es einen Mix aus Sonne und Wolken bei höchstens 21 Grad. Am Sonntag wechseln sich Sonne, Wolken und Regen ab bei maximal 20 Grad.
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1: Der US-amerikanische Sänger, DJ und Musikproduzent Moby gehört schon seit Jahrzehnten zu den bekannten Namen in der elektronischen Musik. Bekannt wurde er Ende der 90er mit seinem Album Play. Richard Melville Hall, wie Moby mit bürgerlichem Namen heißt, hat heute Geburtstag. Er wird heute 61 Jahre alt. Aufgewachsen ist er in Connecticut und schon zu seiner Schulzeit hat er Musik gemacht. Das College hat er abgebrochen, um sich als DJ auszuprobieren. Den Namen Moby hat er schon in seiner Kindheit erhalten, abgeleitet vom Roman Moby Dick, den sein Ur-Urgroßonkel Herman Melville geschrieben hatte. 1990 hat Moby seine erste Single veröffentlicht, 2 Jahre später kam dann sein Debütalbum raus. Seitdem veröffentlicht Moby in regelmäßigen Abständen neue Musik. Im vergangenen Februar ist sein neuestes Album Future Quiet erschienen. Insgesamt bringt er es inzwischen schon auf mehr als 20 Millionen verkaufte Alben. Unser nächster Titel ist auch von ihm. Hier ist Moby mit Lift Me Up.

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1: Dinosaurierknochen ausbuddeln, Fossilien freilegen und dabei einmal selbst zum Nachwuchspaläontologen werden. Das klingt nach einem Abenteuer aus dem Fernsehen, ist am Sonntag aber ganz real möglich. Beim Mitmachangebot das große Schlemmen können Kinder und Erwachsene ausprobieren, wie Fossilien entdeckt und aus Gestein freigelegt werden. Im Sandkasten wird gegraben, mit Sieben geschlemmt und an Mikroskopen untersucht, was da eigentlich zum Vorschein kommt. Ganz nebenbei verraten die Expertinnen und Experten des Museums, wie echte Grabungen ablaufen und woran Forschende erkennen, ob sie auf eine spannende Spur gestoßen sind. Das große Schlemmen läuft am Sonntag, den 13. September von 11 bis 17 Uhr im Gesteinshof des LWL-Museums für Naturkunde an der Sentrupper Straße in Münster. Die Aktion selbst ist kostenlos, bezahlt werden muss nur der reguläre Museumseintritt. Kinder und Jugendliche unter 18 Jahren kommen sogar kostenlos rein.

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1: Ich bin Thomas Bleskin. Wer im Laden, Restaurant oder beim Friseur bezahlen will, soll künftig die Wahl zwischen Bargeld und digitaler Zahlung haben. Bundesfinanzminister Klingbeil plant, dass Unternehmen zusätzlich zum Bargeld mindestens eine gängige Bezahlmöglichkeit per Karte, Handy oder Uhr anbieten müssen. Das soll auch für kleine Beträge gelten.
2: Beim Kaffee für 3 Euro soll es genauso funktionieren wie beim großen Einkauf. Eine Mindestgrenze fürs digitale Bezahlen soll es nicht geben. Extra Gebühren für Kunden auch nicht. Welches System ein Laden anbietet, darf er grundsätzlich selbst entscheiden. Ausnahmen sind zum Beispiel für Amateursportvereine oder Wohltätigkeitsverbände geplant. Klingbeils Ministerium nennt noch einen weiteren Grund für die neuen Regeln. Digitale Zahlungen hinterlassen Spuren und sollen so auch helfen, Steuerhinterziehung und Geldwäsche aufzudecken. Zoe Tassovali, Redaktion.
1: Die AfD-Bundestagsfraktion hat nach eigenen Angaben Strafanzeige gegen Bundeskanzler Merz gestellt. Anlass ist eine Äußerung des Kanzlers während der Haushaltsberatungen im Bundestag. Merz hatte die AfD-Forderung nach sogenannter Remigration als ethnische Säuberung nach Herkunft und Hautfarbe bezeichnet.
3: Merz genießt als Bundestagsabgeordneter einen besonderen Schutz. Laut Grundgesetz darf ein Abgeordneter zu keiner Zeit wegen einer Äußerung im Parlament gerichtlich verfolgt werden. Es gibt allerdings eine Ausnahme, verleumderische Beleidigungen. Das sieht der parlamentarische Geschäftsführer der AfD-Fraktion Brandner im aktuellen Fall gegeben. Behörden dürfen gegen einen Abgeordneten ermitteln. Für eine Anklage muss der Bundestag allerdings über die Aufhebung der Immunität entscheiden. David Riemer, Berlin.
1: Der Welthandel könnte durch einen neuen Vorstoß der Houthi-Rebellen im Jemen zusätzlich unter Druck geraten. Nach Angaben jemenitischer Regierungsquellen haben sie eine wichtige Insel am Eingang zum Roten Meer erobert. Durch die betroffene Meerenge verläuft eine der wichtigsten Handelsrouten zwischen Europa und Asien. Die USA erinnern heute an die Terroranschläge vom 11. September 2001, die sich zum 25. Mal jähren. Im Mittelpunkt stehen Gedenkveranstaltungen in New York.

0: Pentagon bei Washington und in Pennsylvania. Angehörige verlesen am früheren World Trade Center die Namen der fast 3000 Todesopfer. Erstmals ist dort auch eine Schweigeminute für Menschen vorgesehen, die später an den Folgen der Anschläge starben.
1: Und jetzt das Wetter für das Emsland und die Grafschaft Bentheim.
2: Heute wechseln sich Sonne, Wolken und lokale Niederschläge bei höchstens 19 Grad ab. Dazu weht ein schwacher, zum Teil böiger Wind aus südwestlicher Richtung. In der kommenden Nacht sinken die Temperaturen bei leichter Bewölkung auf bis zu 11 Grad. Morgen gibt es einen Mix aus Sonne und Wolken bei höchstens 21 Grad. Am Sonntag wechseln sich Sonne, Wolken und Regen ab bei maximal 20 Grad.
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1: Genau heute vor 25 Jahren kam es zum Terroranschlag auf die World Trade Center in New York City. Durch kürzlich veröffentlichte Dokumentationen und eine vermehrte Berichterstattung der Medien werden die Erinnerungen an den 11. September wieder ins Gedächtnis gerufen. Meine Kolleginnen Hanna Kotabar und Marie-Christine Omar haben mit Passantinnen und Passanten in der Lingener Innenstadt über den 11. September gesprochen.
2: Am 11. September 2001 gelang es Terroristen, zwei Passagierflugzeuge in ihre Gewalt zu bringen und sie in die World Trade Center in New York City zu steuern. Bei diesem Anschlag verloren fast 3000 Menschen ihr Leben. Die Bilder der einstürzenden Türme gingen um die Welt. Auch die Menschen hier vor Ort können sich noch gut daran erinnern, wie sie davon erfahren haben.
3: Ich weiß nicht, wie alt war ich dann da? 12, 13, ja. Und ich wollte Fernsehen gucken und wollte, glaube ich, One Piece oder so gucken. Das lief nicht. Im Fernsehen liefen nicht die Sachen, die sonst liefen, weil man gesehen hat, wie da die Flugzeuge in die Tower reingeflogen sind.
4: Ich wollte eben kurz was von der Nachbarin holen, weil ich irgendwie was vergessen hatte. Und da hatte meine Nachbarin gesagt, es ist was ganz Furchtbares passiert in Amerika. Da stürzen die Gebäude ein. Das ist ein riesengroßer Anschlag, was es noch nicht gegeben hat.
5: Ich war in Friedrichshafen auf der Station 21 des städtischen Krankenhauses. Da habe ich Patienten angesehen und meine Frau hat mich angerufen und gesagt, Norbert, in New York ist was passiert.
2: Schon zu Beginn an wurden die Ereignisse live im Fernsehen und Radio übertragen. Weltweit verfolgten die Menschen, was vor Ort geschah.
6: Ich lag auf der Couch, hatte die Glotze an, das werde ich auch nicht vergessen. Auf einmal sah man das, wurde eingeblendet. Da habe ich auch erst gedacht, das ist ein Film. Und dann kommt noch ein anderes Flugzeug hinterher. Da habe ich immer gedacht, warum halten die das nicht an? Also wirklich, das war also gespenstisch.
7: Schockstarre war das wirklich so. Unfassbar, wie schnell was zu Ende sein kann und wie schnell was passieren kann, ohne dass wir großartig da was dran tun und dieses Unbedachte.
4: Es war, als wenn wirklich ein Stück von der Welt zusammenbricht und das war, kann ich gar nicht beschreiben. Es war wirklich ganz, ganz schrecklich.
2: Ein Jahr nach dem Anschlag begann der Bau des neuen One World Trade Centers. Dort, wo die zerstörten World Trade Center einst standen. Hier wurde 10 Jahre später die Gedenkstätte mit dem Namen 9/11 Memorial eröffnet. Welche Gedanken haben die Menschen heute, 25 Jahre später?
8: Es war schockierend, es ist schockierend.
9: Das hält bis heute nach.
4: Dass es jederzeit und überall passieren kann, dass wir uns nicht einfach so in Sicherheit fühlen können und dass nichts selbstverständlich ist.
10: Ich glaube, man ist doch ein bisschen dem Leben offener geworden. Auch gegenüber anderen Menschen.
2: Auf der offiziellen Webseite des 9/11 Memorials werden Besucher und Besucherinnen eingeladen, sich zu erinnern, zu reflektieren und zu lernen. Die Ereignisse um den 11. September 2001 sind bis heute von Mut, Mitgefühl und Zusammenhalt geprägt. Das zum Ausdruck zu bringen, ist das Ansinnen des Museums. Auch davon sollen die Menschen erfahren.
1: Der 11. September 2001 ist ein Tag des Innehaltens und des Erinnerns für die Hinterbliebenen und alle, die direkt betroffen waren und sind. Wie in jedem Jahr nach dem Terroranschlag auf die World Trade Center in New York City wird auch in diesem Jahr im Rahmen einer Gedenkfeier den Opfern gedacht. Just

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1: Beim gestrigen Parteitag der Republikaner hat sich US-Präsident Donald Trump siegessicher gezeigt. Wir werden die Zwischenwahlen gewinnen, so Donald Trump. Einiges spricht dagegen, die Umfragewerte sind schlecht, die Menschen unzufrieden mit hohen Preisen und dem Iran-Krieg. Aber beim Parteitag der Republikaner versprach Trump den Wählern $5,000, falls die Republikaner ihre Mehrheit in beiden Kammern behalten. Darüber hat Lucy Sörng in der Ems-Fechtewelle Morning Show mit Tina Eck gesprochen.
2: Will Trump sich die Mehrheiten im Kongress nun also erkaufen?
3: Ja, danach sieht es aus. Trump, der Dealmaker, will die Wähler mit Dollars über den Tisch ziehen und dann dafür belohnen, dass sie ihr Kreuzchen bei den republikanischen Kandidaten gesetzt haben. Solche Ideen hatte er schon öfter. Im letzten Jahr zum Beispiel hat er auch schon mal Cash-Prämien ins Spiel gebracht, angeblich, um die Amerikaner an den Zolleinnahmen seiner Zolllawine zu beteiligen. Das lief aber damals ins Leere.
2: Wo soll das Geld überhaupt herkommen?
3: Gute Frage. Die Summe von $5,000 für alle erwachsenen republikanischen Wähler, das wäre eine gute Billion Dollar geplündert aus dem Staatshaushalt und ungefähr so viel wie der gesamte Verteidigungshaushalt. Das winkt der Kongress nie und nimmer durch. Selbst ein Trump-höriger Kongress, wie er es derzeit ist. Es ist wieder so ein Köder, den Trump publikums- und medienwirksam in die Masse schmeißt, um sich beliebt zu machen.
2: Dieser ganze Parteitag ist ja vor Zwischenwahlen hoch ungewöhnlich. Was erhoffen die Republikaner sich davon?
3: Dieses ganze Spektakel in Dallas dient der Stimmungsmache. Und Trump schmeißt mit seinem Konterfei und mit großen Worten um sich, obwohl es ja um ihn bei dieser Wahl überhaupt nicht geht. Er inszeniert sich als Heilsbringer und die republikanischen Redner in Dallas malen ein dramatisches Feindbild der Demokraten. Alles Kommunisten und Sozialisten, eine radikale linke Gefahr, die die USA ins Unglück stürzen würde. Das sind die Parolen. Dieser Kraftakt in Texas ist offenbar nötig, weil die Stimmung mies ist. Krieg und Zollstreit, hohe Preise, Inflation. Die Wähler sind unzufrieden und Trumps Umfragewerte im Keller.
1: Reine Stimmungsmache ist der Parteitag gewesen. Wir bleiben gespannt, wie die Ergebnisse bei den Zwischenwahlen im kommenden November ausfallen. Unsere Morningshow-Moderatorin Lucy Sörng hat sich jetzt schon ins Wochenende verabschiedet. Nächste Woche startet dann Wiebke Pollmann eine ganze Woche lang mit euch in den Tag. Los geht es immer um 7 Uhr hier auf der Ems-Fechtewelle.
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2: Mit Heiko Alfers. Guten Tag. In Laaten ist heute Morgen ein Auto ausgebrannt. Verletzt wurde niemand. Der 58-jährige Fahrer des Autos hatte gegen 6.20 Uhr während der Fahrt auf der Hermann-Kemper-Straße Rauch aus dem Motorraum bemerkt. Kurz danach waren bereits Flammen zu sehen. Die Feuerwehr löschte den Brand, konnte ein vollständiges Ausbrennen des Autos aber nicht mehr verhindern. Über die Höhe des Sachschadens gibt es noch keine Informationen. Die Sanierung und Erweiterung der Turnhalle an der Grundschule Brandlecht in Nordhorn kommt voran. Das hat die Stadt Nordhorn mitgeteilt. Der Rohbau stehe kurz vor dem Abschluss. Anschließend soll der Innenausbau beginnen. Die Turnhalle aus dem Jahr 1973 wird energetisch saniert und erhält unter anderem eine neue Fassade, Fenster und Dacheindeckung. Außerdem entsteht ein rund 325 Quadratmeter großer Anbau mit Aufenthaltsraum, Küche und Mensa. Die zusätzlichen Räume sollen vor allem für die Ganztagsbetreuung der Grundschule genutzt werden, aber auch Vereinen und der Dorfgemeinschaft zur Verfügung stehen. Die Stadt investiert rund 2,25 Millionen Euro in das Bauprojekt. Hinzu kommen etwa 100.000 Euro für die Einrichtung. Nach Angaben der Stadt liegen die Arbeiten im Zeitplan. Um den Jahreswechsel soll die Sanierung abgeschlossen werden. In Vilsum ist gestern ein 58-jähriger Lkw-Fahrer in ein Maisfeld gefahren. Grund soll ein medizinischer Notfall gewesen sein. Wie die Polizei mitteilt, war der 58-Jährige gegen 13.30 Uhr auf der Kiesstraße in Richtung Hoogstederstraße unterwegs, als er von der Straße abkam und in einem Maisfeld zum Stehen kam. Der 58-Jährige wurde mit einem Rettungswagen in ein Krankenhaus gebracht. Die Höhe des Sachschadens ist noch nicht bekannt. Die Landesstraße 62 zwischen Aschendorf und Aschendorf-Moor ist wieder frei. Nach rund 3 Monaten Bauzeit sind die Arbeiten an der Fahrbahn und am Radweg abgeschlossen. Das hat die Niedersächsische Landesbehörde für Straßenbau und Verkehr im Geschäftsbereich Lingen mitgeteilt. Auf einer Länge von etwa 3,5 Kilometern wurden Straße und Radweg erneuert. Die Kosten liegen bei rund 1,9 Millionen Euro. Finanziert wurde die Maßnahme aus dem Sondervermögen für Infrastruktur und Klimaneutralität des Bundes.
1: Und jetzt das Wetter für das Emsland und die Grafschaft Bentheim.
2: Heute wechseln sich Sonne, Wolken und lokale Niederschläge bei höchstens 19 Grad ab. Dazu weht ein schwacher, zum Teil böiger Wind aus südwestlicher Richtung. In der kommenden Nacht sinken die Temperaturen bei leichter Bewölkung auf bis zu 11 Grad. Morgen gibt es einen Mix aus Sonne und Wolken bei höchstens 21 Grad. Am Sonntag wechseln sich Sonne, Wolken und Regen ab bei maximal 20 Grad.
0: 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Es ist 16 Uhr und 34 Minuten.

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1: Krankheitsbedingt ist Sängerin Celine Dion in den vergangenen Jahren selten und wenn nur kurz aufgetreten. Morgen Abend gibt die 58-Jährige wieder ein Konzert. In Paris sind bis Mitte Oktober insgesamt 10 Shows geplant. Fans fiebern dem Comeback schon entgegen. Rachel Sommer berichtet aus Paris. Hallo Rachel.
2: Hallo aus Paris.
1: Rachel, Celine musste lange wegen der Krankheit Pause machen. Weiß man denn, ob bei dem Konzert dann jetzt wirklich alles gut laufen wird?
2: Ja, zu 100% kann man das natürlich nie sagen. So ein Konzert ist immer auch eine ziemliche Anstrengung für den Körper. Aber Celine Dion ist ein absoluter Profi und man muss davon ausgehen, dass sie sich das genauestens überlegt hat. Wie man hört, bereitet sich Dion jetzt auch schon seit mehr als 2 Jahren auf das Comeback vor. Mehrfach die Woche hat sie intensives Training, macht Pilates, Ballett, aber hat auch Stimmtraining.
1: Was ist denn schon über die Shows bekannt?
2: Ja, nach der langen Pause sollen die Konzerte natürlich noch einmal besonderer sein. Celine Dion soll in all ihren Facetten gezeigt werden. Es soll ein spektakuläres Konzert sein, aber trotzdem auf eine Art irgendwie intim. Auf eine riesige Show mit etlichen Tänzern und ganz viel Tamtam wird man wahrscheinlich eher nicht treffen. Der Fokus soll wirklich auf Celine Dion liegen. Und dadurch, dass nun eben auch ganz viele internationale Fans anreisen werden, wird sie nicht nur viel auf Französisch singen, sondern auch sehr viel auf Englisch.
1: Wie groß ist die Vorfreude in Paris?
2: Ja, die Vorfreude ist hier ziemlich groß. Schon als Dion für die letzten Proben eingetroffen ist, war das für viele Fans wirklich ein richtiges Highlight. Der Ansturm auf die Tickets war ja auch vor einigen Monaten riesig, als die Shows angekündigt wurden. Und auch Celine Dion hat Bock. Man merkt das wirklich, wenn man sie jetzt sieht. Da hat sie etwa mit Fans vor dem Hotel gesungen und getanzt und sich wirklich sichtbar wohlgefühlt.
1: Dankeschön, Rachel.
2: Tschüss aus Paris.

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1: Krimi-Fans, aufgepasst! Heute Samstag und auch Sonntag, den 11. bis 13. September, wird's im Ostfriesischen Krimi-Museum in Norden richtig spannend. Ab 11 Uhr könnt ihr in die Welt der Krimi-Autoren eintauchen. Von Klaus-Peter Wolf und Bettina Göschel bis hin zu Hans-Jörg Martin und Theodor Reisdorf. Erlebt die Originalkulissen der Krimi-Schauplätze und das Beste, eine Führung durch das Krimi-Museum ist im Eintrittspreis von nur 6 Euro für Erwachsene und 3 Euro für Kinder ab 4 Jahren enthalten. Also keine Ausreden, kommt vorbei und ermittelt mit uns in der Krimi-Stadt Norden. Die Tickets gibt's ganz bequem direkt vor Ort. Keine Sorge, eine Online-Buchung ist nicht zwingend nötig. Wer weiß, vielleicht trefft ihr ja sogar den ein oder anderen Krimi-Autor persönlich. Spannung pur auf jeden Fall. Hier noch einmal die Fakten. Das Ostfriesische Krimi-Museum findet ihr in Norden Norddeich und das ist immer ab 11 Uhr geöffnet. Nähere Infos könnt ihr auch noch einmal auf der Homepage www.norddeich.de nachlesen.

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1: Ich bin Thomas Bleskin. Läden oder Restaurants, in denen man nur bar bezahlen kann, soll es künftig nicht mehr geben. Nach Plänen von Bundesfinanzminister Klingbeil sollen Unternehmen zusätzlich zum Bargeld mindestens eine digitale Bezahlmöglichkeit anbieten, etwa per Karte, Handy oder Uhr. Das soll auch für kleine Beträge gelten.
2: Beim Handel kommt der Plan gar nicht gut an. Der Handelsverband sagt, gerade kleine Läden müssten Geräte anschaffen und Gebühren zahlen und hätten am Ende mehr Bürokratie. Ganz anders sehen das Fachleute vom Handelsforschungsinstitut Köln. Viele Kunden erwarten Kartenzahlungen inzwischen einfach. Trotzdem bleibe Bargeld gerade für ältere Menschen wichtig. Deshalb hält das Institut die Wahl zwischen beiden für sinnvoll. Für größere Händler dürfte sich ohnehin kaum was ändern. Dort kann man fast überall schon bargeldlos zahlen. Zoe Tassovali, Nachrichtenredaktion.
1: Der Welthandel könnte durch einen neuen Vorstoß der Houthi-Rebellen im Jemen zusätzlich unter Druck geraten. Nach Angaben jemenitischer Regierungsquellen haben sie eine wichtige Insel am Eingang zum Roten Meer erobert.
3: Durch die Meerenge von Bab al-Mandab verläuft die wichtigste Seehandelsroute zwischen Europa und Asien. Immer wieder kam es dort zu Angriffen auf Schiffe durch die mit Teheran verbündeten Houthis. Dass sie nun die gesamte jemenitische Küste am Roten Meer wie auch strategisch wichtige Inseln unter ihre Kontrolle gebracht haben, könnte potenziell auch dort die Schifffahrt weitgehend zum Erliegen bringen. So wie es bereits in der Straße von Hormuz der Fall ist. Für die unter hohen Ölpreisen leidende Weltwirtschaft sind das keine guten Nachrichten. Zum Vorrücken der Houthis im Jemen, Christoph Meyer.
1: Ein Vierteljahrhundert nach den Terroranschlägen vom 11. September 2001 gedenken die USA heute der Opfer. In New York, am Pentagon und in Pennsylvania sind Gedenkveranstaltungen geplant. Am früheren World Trade Center verlesen Angehörige die Namen der fast 3000 Menschen, die damals getötet wurden. Präsident Trump wird zu einer Zeremonie am Pentagon erwartet. Nach der Einigung auf einen schärferen Sparkurs bei Volkswagen will die IG Metall das Management zu Gesprächen zwingen. Dafür nutzt die Gewerkschaft eine Klausel aus dem Zukunftstarifvertrag von 2024. Das Unternehmen müsse nun erklären, wie es den Tarifvertrag einhalten will. An der Beschäftigungssicherung ändere sich dadurch nichts. Die Gespräche sollen noch bis Ende September stattfinden.
4: Und jetzt das Wetter für das Emsland und die Grafschaft Bentheim.
5: Heute wechseln sich Sonne, Wolken und lokale Niederschläge bei höchstens 19 Grad ab. Dazu weht ein schwacher, zum Teil böiger Wind aus südwestlicher Richtung. In der kommenden Nacht sinken die Temperaturen bei leichter Bewölkung auf bis zu 11 Grad. Morgen gibt es einen Mix aus Sonne und Wolken bei höchstens 21 Grad. Am Sonntag wechseln sich Sonne, Wolken und Regen ab bei maximal 20 Grad.
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Es ist 17 Uhr und 3 Minuten.

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1: In den vergangenen Wochen ging es an dieser Stelle vor allem um Fußball und Handball. Jetzt kommt eine weitere Sportart dazu, denn die Volleyballer des FC Schüttorf 09 starten in die Saison. Und dann schauen wir auch noch auf die Männer und Frauen vom SV Meppen und die HSG Nordhorn-Lingen. Lucy Söhring weiß, welche Gegner auf die Teams aus unserer Region warten. Und Lucy, drei der Spiele finden morgen statt.
2: Den Anfang machen die Fußballer vom SV Meppen. Für sie geht es morgen nach Nordrhein-Westfalen zum SC Werl. Für die Gastgeber ist es der Abschluss einer englischen Woche, die bislang erfolgreich lief. Nach einem Sieg gegen den SV Waldhof Mannheim am vergangenen Wochenende konnten sich Werler am Mittwoch den Sieg in der zweiten Runde des Westfalen-Pokals sichern. Damit konnte das Team jetzt auch die ersten Erfolge der Saison verbuchen. Zuvor lief es weniger gut. Die Gastgeber haben aus den bislang 4 Saisonspielen erst 3 Punkte geholt. Damit belegt das Team aktuell Platz 19 in der dritten Liga. Mit 10 Gegentreffern haben sie den schlechtesten Wert der Liga. Aber auch die Meppener müssen nach der 1:6 Niederlage gegen den ersten FC Saarbrücken am vergangenen Wochenende erst einmal wieder zurück in die Spur finden. Mit 6 Punkten belegt das Team von Trainer Lukas Beniermann derzeit den 11. Tabellenplatz. Anstoß ist morgen um 14 Uhr in der Sportclub Arena in Verl.
1: Dann machen wir weiter mit der HSG Nordhorn-Lingen. Die ist ja ganz gut in die neue Saison in der zweiten Handball-Bundesliga gestartet.
2: Stimmt. Nach dem Aus in der ersten Runde des DHB-Pokals hat die HSG Nordhorn-Lingen die ersten beiden Saisonspiele jeweils gewonnen, gegen TuS Essen und zuletzt gegen den ASV Hamm-Westfalen. Am dritten Spieltag geht es morgen zum TV 0507 Hüttenberg. Die Handballer aus Mittelhessen sind mit einem deutlichen Sieg gegen den TV Großwallstadt in die Saison gestartet. Am Mittwoch mussten sie aber schon ihre erste Niederlage hinnehmen gegen den ersten VfL Potsdam. Der TV 0507 Hüttenberg ist ein eingespielter Zweitligist. Zur aktuellen Saison hat es aber einige personelle Veränderungen gegeben, sodass sich das Team erst einmal wieder neu finden muss. Das gilt gerade zu Beginn der Saison, aber natürlich für viele Teams. Wir sind gespannt, ob es der HSG Nordhorn-Lingen gelingt, an den erfolgreichen Saisonstart anzuknüpfen. Anwurf ist morgen um 18 Uhr im Sportzentrum Hüttenberg.
1: Eine Stunde später starten dann die Volleyballer des FC Schüttorf 09 in ihr erstes Saisonspiel. In der vergangenen Saison sind die Schüttorfer Meister in der zweiten Volleyball-Bundesliga Nord der Männer geworden. Sie sind aber nicht aufgestiegen, sondern spielen auch in dieser Saison in dieser Liga. Gegen wen geht es denn zum Saisonstart?
2: Es geht gegen einen alten Bekannten, den PSV Neustrelitz. Die Handballer aus Neustrelitz haben die vergangene Saison in der zweiten Volleyball-Bundesliga Nord der Männer auf Platz 10 abgeschlossen. In der Sommerpause hat sich der SCV deutlich verjüngt. Mehrere Spieler haben das Team verlassen, einige neue sind hinzugekommen. Die Schüttorfer treffen also auf ein neu zusammengestelltes Team. Der FC Schüttorf 09 will nach der erfolgreichen vergangenen Saison genau daran anknüpfen und auch in dieser Saison oben mitspielen. Auch hier hat es ein paar Veränderungen im Kader gegeben. Tatsächlich werden die Schüttorfer innerhalb der Liga vor Saisonstart auch schon als einer der Favoriten gehandelt. Dass sie dieser Rolle entsprechen, können sie morgen Abend beweisen. Aufschlag ist um 19 Uhr in Neustrelitz.
1: Dann schauen wir noch auf Sonntag und kommen nochmal zurück zum Fußball.
2: Genau, uns fehlen ja noch die Fußballerinnen vom SV Meppen. Die reisen am Wahlsonntag nach Berlin zu Hertha BSC. Die Hertha-Frauen sind am Ende der vergangenen Saison in die zweite Fußball-Bundesliga der Frauen aufgestiegen. Sie sind mit einer Niederlage gegen den VfL Bochum in die Saison gestartet. Die vergangenen 4 Spiele hat das Team gewonnen. Mit 12 Punkten haben die Hertha-Frauen genauso viele Punkte wie die Meppenerinnen. Die mussten sich nach 5 gewonnenen Spielen inklusive den DFB-Pokal-Playoffs zuletzt gegen Viktoria Berlin geschlagen geben. Diese Niederlage können sie dann am Sonntag wieder gut machen. Die Partie beginnt um 14 Uhr im Amateurstadion in Berlin.
1: Also nur Auswärtsspiele für unsere Top-Teams am kommenden Wochenende. Wie die Partien ausgegangen sind, das schauen wir uns dann am Montag in unserem Sportrückblick an. Und dir Dankeschön, Lucy, für den Überblick.

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1: Unser Sendegebiet ist berühmt und berüchtigt für seine ausgedehnten Maisfelder. Und dieser Mais wird jetzt so langsam geerntet. Das bedeutet, dass zurzeit rund um die Uhr große landwirtschaftliche Fahrzeuge auf den Straßen unterwegs sind. Dazu kommt, dass es jetzt wieder früher dunkel wird und die Kombination Dunkelheit plus große landwirtschaftliche Maschinen auf den Straßen kann zu heiklen Situationen führen. Oberkommissar Jörg Röhrig aus Nordhorn, was sind in diesem Zusammenhang Ihre Tipps für Landwirte?
2: Nutzt bitte eure Rundumleuchten, macht eure Anhänger, macht eure Schlepper gut sichtbar, dass der nachfolgende Verkehr, der von hinten, aber auch entgegenkommt, gewarnt wird. Nur wenn ich eine Gefahrenstelle erkenne, kann ich dementsprechend auch reagieren. Sehe ich etwas nicht, kann ich als Verkehrsteilnehmer nicht darauf reagieren. Auch die Beleuchtung am Heck sollte in regelmäßigen Abständen nicht nur auf Funktionalität kontrolliert werden, sondern auch, dass sie sauber sind. Es bringt mir nichts, wenn ich hinten eine Rückleuchte habe, die komplett verdreckt ist und da ihre Funktion nicht wahrnehmen kann.
1: Rundumleuchten an den Zugmaschinen sorgen schon mal dafür, dass man frühzeitig gesehen wird. Haben Sie für die Anhänger auch noch was?
2: Bei den Anhängern für mich auch noch ein kleiner Tipp. Sollte man an den Seiten dementsprechend retroreflektierende Streifen anbringen. Diese kann man zum Beispiel mit der Landwirtschaftskammer, gibt es dort Projekte, kann man sich die da anbringen oder anbringen lassen, um auch im seitlichen Bereich zu erkennen zu sein. Die Situation muss man sich vorstellen, ein Schlepper will nach links abbiegen, hat zwei Anhänger dahinter. Ich komme als Pkw-Fahrer von hinten, sehe die Rückleuchten eventuell, sehe aber nicht mit dem Abstand, dass dieser Schlepper gerade im Begriff ist, nach links abzubiegen, weil dort natürlich keine Beleuchtung in der Regel da ist. Und dort können diese reflektierenden Streifen zumindest dem hintern fahrenden Fahrzeug das Signal geben, Achtung, hier biegt gerade einer links ab und kann dann dementsprechend vorsichtiger fahren.
1: Gute Sichtbarkeit von landwirtschaftlichen Fahrzeugen ist ein guter Tipp für Landwirte. Was empfehlen Sie denn den übrigen Verkehrsteilnehmern?
2: Dem übrigen Straßenverkehr kann ich nur empfehlen, nicht zwingend auf ihr Recht pochen. Gegenseitige Rücksichtnahme ist da auch oberste Prämisse. Und man soll wirklich die Geschwindigkeit dann dementsprechend runternehmen. Man muss nicht immer mit 100 Kilometern pro Stunde auf den Landstraßen unterwegs sein, wenn man sieht, dass dort diese landwirtschaftlichen Fahrzeuge unterwegs sind. Dann kann man besser mal auf die Geschwindigkeit verzichten. Dem Schlepper die Möglichkeit geben, dort vernünftig auf die Fahrbahn zu fahren oder auch auf den Acker und dann im Nachgang dann wieder normal weiterzufahren. Weiterhin auch noch der Tipp an die anderen Verkehrsteilnehmer, rechnen Sie bitte damit, dass wenn so ein Fahrzeug von einem Acker runterfährt, durchaus auch Sand mit auf die Fahrbahn bringt, was dazu führen kann, dass dort die Haftung auf der Teerdecke natürlich beeinträchtigt ist.
1: Wie lange wird man sich denn jetzt noch auf diese Situation einstellen müssen? Wie lange wird die Erntezeit ungefähr noch dauern?
2: Das ist witterungsabhängig, inwieweit auch die Unternehmer mit ihren Maishäckslern fahren können. Wenn ein Acker zu nass ist, wird ein Unternehmer sehr genau abwägen, ob er überhaupt mit seinem Maishäcksler einen Acker befährt oder nicht. Deswegen, also man kann da nicht abschließend sagen, an dem und dem Datum ist es vorbei. Das kann noch relativ lange auch in den Spätherbst reingehen, wo dann noch diese Maishäcksler und auch die großen Schleppergespanne unterwegs sind.
1: Dankeschön an Oberkommissar Jörg Röhrig aus Nordhorn.

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2: Mit Heiko Alfers. Guten Tag. In Laaten ist heute Morgen ein Auto ausgebrannt. Verletzt wurde niemand. Der 58-jährige Fahrer des Autos hatte gegen 6.20 Uhr während der Fahrt auf der Hermann-Kemper-Straße Rauch aus dem Motorraum bemerkt. Kurz danach waren bereits Flammen zu sehen. Die Feuerwehr löschte den Brand, konnte ein vollständiges Ausbrennen des Autos aber nicht mehr verhindern. Über die Höhe des Sachschadens gibt es noch keine Informationen. Die Sanierung und Erweiterung der Turnhalle an der Grundschule Brandlecht in Nordhorn kommt voran. Das hat die Stadt Nordhorn mitgeteilt. Der Rohbau stehe kurz vor dem Abschluss. Anschließend soll der Innenausbau beginnen. Die Turnhalle aus dem Jahr 1973 wird energetisch saniert und erhält unter anderem eine neue Fassade, Fenster und Dacheindeckung. Außerdem entsteht ein rund 325 Quadratmeter großer Anbau mit Aufenthaltsraum, Küche und Mensa. Die zusätzlichen Räume sollen vor allem für die Ganztagsbetreuung der Grundschule genutzt werden, aber auch Vereinen und der Dorfgemeinschaft zur Verfügung stehen. Die Stadt investiert rund 2,25 Millionen Euro in das Bauprojekt. Hinzu kommen etwa 100.000 Euro für die Einrichtung. Nach Angaben der Stadt liegen die Arbeiten im Zeitplan. Um den Jahreswechsel soll die Sanierung abgeschlossen werden. In Wilsum ist gestern ein 58-jähriger Lkw-Fahrer in ein Maisfeld gefahren. Grund soll ein medizinischer Notfall gewesen sein. Wie die Polizei mitteilt, war der 58-Jährige gegen 13.30 Uhr auf der Kiesstraße in Richtung Hoogstederstraße unterwegs, als er von der Straße abkam und in einem Maisfeld zum Stehen kam. Der 58-Jährige wurde mit einem Rettungswagen in ein Krankenhaus gebracht. Die Höhe des Sachschadens ist noch nicht bekannt. Die Landesstraße 62 zwischen Aschendorf und Aschendorf-Moor ist wieder frei. Nach rund 3 Monaten Bauzeit sind die Arbeiten an der Fahrbahn und am Radweg abgeschlossen. Das hat die Niedersächsische Landesbehörde für Straßenbau und Verkehr im Geschäftsbereich Lingen mitgeteilt. Auf einer Länge von etwa 3,5 Kilometern wurden Straße und Radweg erneuert. Die Kosten liegen bei rund 1,9 Millionen Euro. Finanziert wurde die Maßnahme aus dem Sondervermögen für Infrastruktur und Klimaneutralität des Bundes.
1: Und jetzt das Wetter für das Emsland und die Grafschaft Bentheim.
2: Heute wechseln sich Sonne, Wolken und lokale Niederschläge bei höchstens 19 Grad ab. Dazu weht ein schwacher, zum Teil böiger Wind aus südwestlicher Richtung. In der kommenden Nacht sinken die Temperaturen bei leichter Bewölkung auf bis zu 11 Grad. Morgen gibt es einen Mix aus Sonne und Wolken bei höchstens 21 Grad. Am Sonntag wechseln sich Sonne, Wolken und Regen ab bei maximal 20 Grad.
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1: Am kommenden Sonntag finden die Kommunalwahlen statt und dabei werden auch die neuen Bürgermeisterinnen und Bürgermeister gewählt. In Meppen stehen für dieses Amt insgesamt eine Kandidatin und drei Kandidaten zur Wahl. Detlef Skupin ist einer von diesen. Was ihn dazu motiviert hat, sich für das Amt aufzustellen und welche politischen Ziele er verfolgt, darüber hat Lucy Sörng mit dem 61-Jährigen gesprochen.
2: Herr Skupin, Sie sind 61 Jahre alt und stellen sich als freier Kandidat für die Bürgermeisterwahl in Meppen auf. Kurz zu Ihrem Hintergrund, Sie sind in Hamburg geboren, haben erst BWL studiert und dann einen Quereinstieg bei der Bundeswehr in der Verwaltung gemacht. Woher kam denn bei Ihnen die Motivation, sich aufzustellen und das auch explizit nicht im Namen einer Partei?
3: Ja, der große Unterschied zwischen einem Parteikandidaten und einem freien Kandidaten ist ja der, dass ein Parteikandidat grundsätzlich immer für die Partei agiert, von der Partei aufgestellt worden ist und natürlich die Partei erwartet, dass derjenige Kandidat dann die Interessen der Parteien vertritt. Ich dagegen bin als Bürger angetreten, um für die Bürger die Interessen wahrzunehmen. Und zwar dann überparteilich. Und ich möchte eben die Interessen der Bürger, und zwar nicht nur die abstrakten, sondern die konkreten, direkt umsetzen können. Und das ist mein Ziel.
2: Ich habe mich mal im Vorfeld auf Ihrer Homepage ein bisschen umgeschaut und da können Bürgerinnen und Bürger sich ja über Ihre Person und Ihre Ziele informieren. Was mir aufgefallen ist, ist, dass Sie die Stadt Meppen auch an vielerlei Stellen kritisieren, um jetzt nur mal auf einige Punkte einzugehen. Sie sprechen da beispielsweise von einem extremen Ausmaß an Nicht- und Fehlleistung der Stadt Meppen. Sie benennen die Rekord-Pro-Kopf-Verschuldung. Sie argumentieren, dass Bürgermeister und Stadtrat derzeit gegen die Interessen der Bürger handeln. Jetzt so bei all den Baustellen, sage ich jetzt mal, die Sie aufgezählt haben, wo wollen Sie denn in Ihrer Amtszeit überhaupt ansetzen mit den Gegenmaßnahmen? Was wollen Sie als erstes umsetzen?
3: Also als erstes möchte ich die konkreten Bürgerinteressen, wie ich sie erfahren habe und zur Kenntnis genommen habe, im Zuge der Sammlung meiner Unterstützungsunterschriften umsetzen. Was bedeutet das? Als freier Kandidat muss ich erstmal 200 Unterstützungsunterschriften haben, gehe dafür von Haus zu Haus, von Tür zu Tür und rede mit den Menschen. Und dabei haben mir die Menschen erzählt, was sie tatsächlich interessiert, wo der Schuh drückt. Und das ist etwas ganz, ganz anderes als das, was die Parteien wahrnehmen oder das, was die Stadt wahrnimmt. Die Bürger wollen eigentlich gar nicht viel. Sie möchten eine intakte Infrastruktur haben. Sie möchten Wege haben, über die sie gehen können, über die sie nicht stolpern. Sie möchten Fußgängerbrücken haben, die intakt sind, die nicht von heute auf morgen einfach kommentarlos gesperrt werden und die Bürger denn davon ausgeschlossen sind, diese Wege zu nutzen. Wenn dann die Bürger auch noch bei der Stadt nachfragen, dann müssen sie sich rechtfertigen und sagen, ja, was ist dein Begehr? Warum möchtest du überhaupt etwas wissen? Und das kann nicht sein. Das ist diese zunehmende Distanz zwischen Bürger, Stadt und Verwaltung. Und da möchte ich ganz klar ansetzen und auch mich denn im Zuge möglichst einer Implementierung einer sogenannten Informationsfreiheitssatzung, so nennt sich das, den Bürgern das Recht geben, die Möglichkeit geben, jederzeit auf städtische Vorgänge Eingriff nehmen zu können und die sich präsentieren lassen zu können, damit der Bürger in die Lage versetzt wird, durch mehr Transparenz die Verwaltung zu kontrollieren, also einen Einblick zu bekommen und dass dadurch denn die Verwaltung auch einen gewissen Druck spürt, effektiver zu werden.
2: Okay, also ich höre da schon raus, Infrastruktur, sehr, sehr großes Thema bei Ihnen und Informationsfreiheitssatzung. Gehen wir mal zum nächsten Punkt über. Mehrere Jahre haben Sie sich ja bei der CDU im Landesfachausschuss für Außensicherheits-, Europa- und Entwicklungspolitik in Hamburg engagiert. Sie sind dann aus der CDU ausgetreten. Inwiefern haben Sie denn jetzt schon Erfahrungen in der Kommunalpolitik gesammelt und wo sehen Sie denn vielleicht auch die größten Unterschiede zwischen Landes- und Kommunalpolitik?
3: Naja, die Landespolitik ist ja grundsätzlich weiter ab vom Bürger. Da werden ja ganz andere Dinge entschieden als jetzt in der Kommunalpolitik. In der Kommunalpolitik geht es wirklich darum, den Bürger in seinem alltäglichen Leben zu unterstützen. Und insofern bin ich denn hier in der Kommunalpolitik viel, viel näher dran am Leben. Und da ich ein Mensch bin, der also auch viel mit Menschen so zu tun hat, wenn ich jetzt in einem Alltag unterwegs bin und sehr viel von den Menschen höre, was sie belastet, was sie geregelt haben möchten, habe ich das aufgenommen und gesagt, das ist jetzt eine Möglichkeit, das umzusetzen. Das ist mein Interesse. Kann man auch ganz sagen, letztendlich irgendwo auch Eigeninteresse. Denn ich möchte nicht in einer Stadt leben, die das Grundsätzliche nicht geregelt bekommt.
2: Wie hoch schätzen Sie denn Ihre Chancen, Bürgermeister in Meppen zu werden?
3: Ja, mindestens 25% sind 4 Kandidaten. Das auf jeden Fall. Den Zuspruch, den ich bekomme, dadurch, dass ich ja ein unabhängiger Kandidat bin, direkt, was ich jetzt so erfahre, bis heute, auch über die Podiumsdiskussion, die stattgefunden hat, denke ich, die Chancen sind recht gut.
2: Wo sehen Sie die Vorteile gegenüber den anderen Kandidatinnen und Kandidaten?
3: Ich bin ja der Kandidat, der erstmal unabhängig ist, der für die Bürgerinteressen steht, und zwar nur für die Bürgerinteressen. Und ich bin derjenige, der aufgrund seines beruflichen Werdeganges vereinigt Erfahrung in der Verwaltung, Erfahrung in der Wirtschaft und Erfahrung in der Politik. Da bin ich der einzige Kandidat, der das mitbringt.
2: Alles klar. Vielen Dank, Herr Skupin, für das Interview.
3: Gerne.
2: Wir stellen allen unseren Interviewpartnerinnen und Partnern abschließend noch eine Frage nach dem Lieblingsort in der Region, beziehungsweise für Sie der Lieblingsort in Meppen. Gibt es denn einen Ort, der Ihre Persönlichkeit und Ihre Politik am besten widerspiegelt?
3: Da würde ich sagen, das ist ganz in der Nähe, da wo ich wohne, das ist der sogenannte Drei-Seen-Park. Das ist ja ein kleines Wäldchen mit ein paar Gewässern dabei. Da gibt es auch die Brücken, die die Menschen verbinden. Da gibt es Generationentreff, da gibt es einen Generationsspielplatz. Da zeigt sich aber auch leider das, was die Stadt gerade eben nicht kann, was sie eben nicht auf die Reihe kriegt. Also sowohl das Positive, wie es sein kann, als auch das, was jetzt tatsächlich noch geregelt und verbessert werden muss. Und das ist jetzt, das macht sich fest an diesem Dreienseenpark.
2: Alles klar. Vielen Dank, Herr Skupin, für das Interview.
3: Gerne.

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1: Lust auf eine kleine Weltreise und das an nur einem Tag? 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Dort geht's per Boot durch den tropischen Dschungel mit Elefanten und Affen, per Safari-Truck durch die Savanne mit Giraffen und Löwen und im eiskalten Norden warten Eisbären und Seelöwen. 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Noch bis Sonntag die perfekte Gelegenheit für ein tierisch gutes Abenteuer. 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
0: 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Es ist 17 Uhr und 50

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1: Es ist gleich 18 Uhr und damit endet an dieser Stelle unser regionales Magazin durch den Tag auch schon wieder für heute. Alle Beiträge, die ihr bei uns gehört habt, könnt ihr unter emsfechtewelle.de auch nochmal nachhören. Nach den Nachrichten geht es hier mit dem offenen Programm weiter und das hört ihr dann auch am Wochenende. Wen ihr da wann hört, auch das erfahrt ihr auf unserer Homepage. Da halten wir euch am Wochenende auch auf dem Laufenden, was alle wichtigen Nachrichten aus der Region angeht und am Sonntag natürlich auch über die Kommunalwahlen. Am Montagmorgen hört ihr dann Wiebke Pollmann in unserer Morning Show. Euch jetzt aber erstmal noch einen schönen Abend, ein schönes Wochenende und denkt an die Wahlen am Sonntag.

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1: Ich bin Thomas Bleskin. Die USA gedenken 25 Jahre nach den Terroranschlägen vom 11. September 2001 der Opfer. Im Zentrum der Gedenkveranstaltungen stehen erneut die Orte, die damals angegriffen wurden. Das World Trade Center in New York und das Pentagon bei Washington sowie ein Feld im US-Bundesstaat Pennsylvania, auf dem eines der vier entführten Flugzeuge abgestürzt war.
2: Niemand wird je vergessen, wo er oder sie zum Zeitpunkt der Terrorattacken gerade war. Und kaum einer, der sie erlebt hat, kann glauben, dass die Tragödie schon ein Vierteljahrhundert zurückliegt. Sie hat die Welt verändert. Präsident Trump sprach bei einer Gedenkveranstaltung am Pentagon. Man müsse im Terrorkampf stark und entschlossen bleiben, sagte er. An Ground Zero in New York war Trump mit seiner politischen Rede nicht willkommen. Dort gab es Schweigeminuten, Musik, Gesang, Glockenläuten und das traurige Verlesen der Namen tausender Opfer. Tina Eck, USA.
1: Zum Abschluss der Haushaltswoche hat der Bundestag über die Rentenreform debattiert. Die Pläne der Bundesregierung sind umstritten. Dabei kommt die Kritik nicht nur aus den Reihen der Opposition.
3: In der Koalition wird seit Monaten um die abschlagsfreie Rente nach 45 Versicherungsjahren gestritten. Mehrere Ministerpräsidenten von CDU und SPD wollen sie behalten. Andere in der Union drängen dagegen darauf, die vereinbarte Reform durchzuziehen. Dazu gehört auch der frühere Rentenrebell Johannes Winkel. Er sagt, die Pläne berücksichtigen endlich auch die junge Generation. Die Opposition sieht das ganz anders. Die AfD nennt das geplante Aus einen Affront. Die Grünen halten die Reform für unsozial. Zoe Tassovali, Nachrichtenredaktion.
1: Bund und Länder wollen das Bauen in Deutschland einfacher und günstiger machen. Dafür sollen kostentreibende Standards und Vorschriften überprüft und erfolgreiche Modelle für preiswerteres Bauen stärker verbreitet werden. Ziel seien niedrigere Mieten und Kaufpreise. Helfen soll auch der sogenannte Gebäudetyp E, bei dem auf bestimmte, nicht sicherheitsrelevante Standards verzichtet werden kann. Wer im Laden, Restaurant oder beim Friseur bezahlen will, soll künftig die Wahl zwischen Bargeld und digitaler Zahlung haben. Bundesfinanzminister Klingbeil plant, dass Unternehmen zusätzlich zum Bargeld mindestens eine gängige Bezahlmöglichkeit per Karte, Handy oder Uhr anbieten müssen. Der Gesetzentwurf soll noch dieses Jahr ins Kabinett kommen.
4: Und jetzt das Wetter für das Emsland und die Grafschaft Bentheim.
5: In der Nacht ist es meist dicht bewölkt, bei Tiefstwerten von 11 bis 13 Grad. Viele Wolken tummeln sich auch am Samstag am Himmel. Hier und da lockert es dann aber auch mal auf. Es ist überwiegend trocken und die Höchstwerte erreichen maximal 20 Grad. Nasser wird dann der Sonntag. Bei maximal 19 Grad ist es eben häufig am Regnen aus dichten Wolken. Die Sonne zeigt sich kaum. Freundlicher wird es dann am Montag wieder.
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1: Ich bin Thomas Bleskin. Mit Schweigeminuten, Glockenschlägen und Lichtinstallationen gedenken die USA 25 Jahre nach den Terroranschlägen vom 11. September 2001 der Opfer. Im Zentrum der Gedenkveranstaltungen stehen erneut die Orte, die damals angegriffen wurden. Das World Trade Center in New York und das Pentagon bei Washington. Sowie ein Feld im US-Bundesstaat Pennsylvania, auf das ein Flugzeug abgestürzt war.
2: Am Ground Zero, dem Ort der zerstörten Zwillingstürme in New York, lasen Angehörige die Namen der fast 3000 Getöteten vor. Auch New Yorks Bürgermeister Zoran Mamdani gedachte dort der Opfer, während US-Präsident Donald Trump an einer Gedenkveranstaltung am Pentagon teilnahm. 25 Jahre sind die Terroranschläge nun her, aber es gibt immer mehr Menschen, die an den gesundheitlichen Folgen leiden, unter anderem, weil sie giftigen Rauch und Staub eingeatmet haben. Daran sind inzwischen mehr Menschen gestorben als an den Anschlägen selbst. Aus New York, Christina Horsten.
1: Bundesarbeitsministerin Bärbel Baas hat im Bundestag für die geplante Rentenreform geworben. Sie warnte, ohne Reform drohten Rentenkürzungen und deutlich höhere Beiträge. Auch Vertreter der Union verteidigten die Pläne. Kritik kam von AfD, Grünen und Linken sowie teilweise auch aus den Reihen der Regierungsparteien. Wie geht es weiter in Sachen Social-Media-Verbot für Kinder und Jugendliche? Bundesbildungsministerin Karin Prien hat erste Eckpunkte für gesetzliche Regelungen angekündigt. Kommenden Monat soll es Klarheit geben, wie sie sich einen besseren Jugendschutz bei Social Media vorstellt.
3: Eine Expertenkommission hatte Vorschläge ausgearbeitet, darunter etwa ein verpflichtendes KI-Seepferdchen. Das Zertifikat soll, ähnlich wie das Abzeichen beim Schwimmen, Kinder schon früh an die Möglichkeiten und Gefahren von künstlicher Intelligenz heranführen. Im Raum steht auch eine gesetzliche Mindestaltersgrenze von 13, damit Jugendliche Social-Media-Accounts eigenständig nutzen können. Auch sollen Handys deutschlandweit bis zur 7. Klasse aus den Schulen verbannt werden. Die Bildungsministerin ist demgegenüber offen. Aktuell werden die Vorschläge mit den Ländern abgestimmt. Tanja Wagner, Nachrichtenredaktion.
1: Geschäfte und Restaurants, in denen bisher nur bar bezahlt werden kann, sollen künftig auch eine digitale Bezahlmöglichkeit anbieten müssen. Das plant Bundesfinanzminister Klingbeil. Kunden sollen dann zwischen Bargeld und Karte, Handy oder Uhr wählen können. Die Regelung soll auch für kleine Beträge gelten. Bargeld bleibt weiterhin möglich.
4: Und jetzt das Wetter für das Emsland und die Grafschaft Bentheim.
5: In der Nacht ist es meist dicht bewölkt, bei Tiefstwerten von 11 bis 13 Grad. Viele Wolken tummeln sich auch am Samstag am Himmel, hier und da. Lockert es dann aber auch mal auf. Es ist überwiegend trocken und die Höchstwerte erreichen maximal 20 Grad. Nasser wird dann der Sonntag, bei maximal 19 Grad ist es eben häufig am Regnen aus dichten Wolken. Die Sonne zeigt sich kaum. Freundlicher wird es dann am Montag wieder.
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13: Ja, the finest of the music, Bernard Allison, der kennt sich aus. Hier ist wieder Gas Radio mit dem Heiko.
14: Und dem Andreas, um das komische Wochenende einzuleiten, ne? Weil wir sind immer so komisch, ne? Haha, mach mal Witze und so.
13: Ja, das kommt vor, ne?
14: Ja, ne?
13: Aber manchmal meinen wir es auch bitter ernst.
14: Genau, bittern trinken wir aber nicht, mache ich nicht so gerne.
13: Nee, ich auch nicht.
14: Also früher mein Opa davor getrunken, aber ich mache keinen bittern.
13: Ich auch nicht.
14: Ne, so, wir kamen hier an, ne, und dann stand jemand auf unserem Parkplatz mit gelbem Nummernschild.

0: Genau.
1: Aber dafür spielen wir jetzt ein Powerländer.
0: Ja, genau. Ne? Drei Stück.
1: Drei Stück an der Zahl, ne? Der Peter, der Pan und der Speedrock.
0: Genau, so.
1: Und davon gibt's jetzt Damn You All to Hell am Anfang.

0: Ja, so, das waren der Peter, der Pan und der Speedrömmel, der mir all too hell, ne?
1: Genau.
0: Aus Eindhoven, ne? Ist das eigentlich Holland oder ist das nur Niederlande? Ich weiß es ja nicht. Wie groß, was ist jetzt der Bereich Holland in Holland? Niederland schon?
1: Weiß ich auch nicht. Ich weiß nicht mal, wann die Twente aufhört und da irgendwas anderes anfängt.
0: Ja.
1: Ich bin da zwar überall gewesen. Ich war jetzt übrigens aktuell auch noch am Dienstag auf Mittwoch in Amsterdam. Wieder sehr schön und wieder alte Bekannte besucht. Das macht jedes Mal Spaß. Und ein Konzert im Paradiso gehört, gesehen, erlebt. Und da erzähle ich nachher auch nochmal was zu. Aber jetzt kommt der Paul Lane und sagt, schmeiß mich mal heute Nacht nicht raus. Don't Let Me Go Tonight von Paul Lane.

0: Ja, das war Paul und ja, der wollte nachts nicht rausgeschmissen werden. Don't let me go tonight.
1: Ja, ne, weil er noch nicht fertig war, kriegt noch so richtig hoch. Ne?
0: Genau, ja, das wird es gewesen sein.
1: Ja. Ja. Ne, er wollte es noch zweite Mal versuchen, hat dann aber auch nicht geklappt.
0: Mit Margot? Oder?
1: Ja, mit Margot nicht. Margot mögen den auch nicht. Ne?
0: Na, na, na,
1: gut. Aber das ist ja auch eine Made, ne? Margot.
0: Margot.
1: Margot Hart. Ja. Ne? So, ja. Jetzt ne, von Mädchentexten zu Mädchen, die Musik machen.
0: Ja.
1: Genau, und da kommt jetzt Margot Hart mit The Shadow.

0: Ja, Margot Hart war das Maid des Shadow, ne? Weil hat jeder, ne? Wer keinen hat, ist ja ein Vampir.
1: Genau.
0: Und muss man immer feststellen, wenn du vor einem stehst und der hat keinen Schatten, ist halt ein Vampir.
1: Genau. Und das ist so ein Nebeneffekt, Englisch Side-Effekt. Und das habe ich jetzt rausgesucht von den Stones. Und das deshalb, weil, wie gesagt, am Dienstag war ich mit Dieter Schulte zusammen in Amsterdam und habe mir im Paradiso Ronnie Woods Solo angeguckt. Sehr interessant. Es hat die ganze Zeit geregnet wie Sau. Am Eingang war eine Schlange, die, wie ich die noch nicht mal bei den Stones gesehen habe, also irre, und unglaublich viele junge Leute. Das hat mich positiv auch überrascht. Ein super Konzert. Und wie die Stones hat auch Ron Woods Solo dann wieder stundenlang da gespielt. Also wo andere Bands zwei Sets von machen, da ist er noch nicht mal bei der Zugabe. Egal, The Rolling Stones Side Effects.

0: Ja, immer diese verdammten Nebenwirkungen. Ronnie Wood, wie gesagt, am Dienstag noch im Paradiso, zwei Tage hintereinander ausverkauft. Das ist auch nochmal ein günstiger Eintrittspreis gewesen, vergleichsweise für den Schrott, den man sonst um die Ohren gehauen bekommt. Wenn ich mir überlege, ich war mal auf einem Konzert, da haben Leute irgendwie 600 Euro bezahlt, um mit so einem komischen Typen zu reden, der mittlerweile sich als Trump-Fan geoutet hat und bei mir überhaupt gar nicht mehr vorkommt. Ich habe den Namen auch direkt gestrichen. Ich weiß nicht mehr, wer es war. Gut, weiter geht's.
1: Ja, alle tot. Death Angel kommt jetzt.
0: Ja, ne? Super.
1: Mit der Dream Called Dream Calls for Blood. So ein Traum, ne?
0: Der hat aber mit den No Angels, haben die Death Angels nichts zu tun.
1: Wo die angefangen sind, da waren die No Angels noch im Babywagen.
0: In der Sportkarre.
1: Ja, ne? Aber ist ja auch egal, ne? Die können machen, was sie wollen, alle sollen sie doch machen, was sie wollen. Und die Hälfte kippt tot um, deswegen Death Angel. Dreams Called for Blood.

0: zack. So, Death Angel waren das mit Dreams Calls for Blood.
1: Genau.
0: So. Und da hast du auch was mit Blut, aber schwarzes Blut, ne?
1: Genau, weil Blut kann unterschiedliche Farben haben. Früher mal hat man ja gedacht, adlige, blaues Blut, blaublütig. Ist natürlich alles Quatsch mit Soße. Das Einzige, was da blau war, waren die, wenn die sich zu viel gegeben hatten. Oder wenn die sich auf eine, nachdem es dann einen Füller und so weiter gab, auf eine Pelikanpatrone gesetzt haben, das sah auch immer scheiße aus. So, jetzt eben diese Band heißt Black Blood und die wissen zu glauben. I Know You Believe. Und

0: Das war jetzt grenzwertig. Das war kein Ausgang. Das war schon
1: ein Schlangenpump.
0: Ja, das war ein Feld.
1: Ja. Ja. Wir gehen jetzt weg.
0: Wir gehen jetzt in die von der Gewerkschaft hart erkämpfte
1: gesetzliche Pause. Und das machen wir jetzt. Und dafür gibt es jetzt ein längeres Lied.
0: Mhm.
1: Ne? Aus Irland.
0: Ganz souverän.
1: Weil da kommen die Irren her, ne?
0: Ja.
1: Ne? Und da spielen wir jetzt von Dread Sovereign. Nature is the Devil's Church und wir kommen vielleicht wieder. Wir versuchen es. Ich weiß, das kannst du aber nicht garantieren. Also,
0: ja,
1: das wäre doof, wenn ich das jetzt garantieren würde. Ja. Wäre großkotzig.
0: Richtig.

0: So. Wir sind wieder da, haben es geschafft, genau. Ne?
1: Ja, und aus Verzweiflung...
0: Hast du noch gar kein Lied ausgesucht?
1: Richtig, mache ich aber jetzt.
0: Mach doch mal.
1: Und zwar was aus dem Rahmen fällt.
0: Achtung. Aus dem Rahmen fällt?
1: Ja.
0: Dann musstest du wieder reintun in den Rahmen und an eine Wand hängen.
1: Ja.
0: Ne?
1: Ja, los geht's.
0: Ja.

0: Ja, und zack, sind die Doors, dass wir raus aus dem Studio. Zwei Töne, das kann manchmal auch reichen. So, weiter geht's.
1: Weiter geht's, ne? Wir machen jetzt Romantik und so mit Frauen.
0: Oh, echt?
1: Ja, weil die sind ja einfühlsamer und so ein bisschen kuscheliger. Ne? Deswegen spielen wir jetzt auch was von Mädels. Das war von Nervosa, spielen wir jetzt Imperial Doom.

0: ja, zack, war es weg.
1: Ja, ne? Und du hast immer noch kein Lied ausgefunden.
0: Doch, ich muss jetzt eben nochmal gucken, dass ich das da auch mal mache, finde. Ne? Ja, ja, ne? Ich nehme jetzt hier von den...
1: Wie nennt man die?
0: Ja, neuer Soundeffekt hier. Ach, ist das schön. Ja. Was sagtest du? Die hatten ja sich bei der Namensgebung dann irgendwie alles auf Bierdeckel geschrieben.
1: Welche Band war es überhaupt?
0: Tumo Negro.
1: Ja, die hatten sich da gesoffen und hatten das auf einen Zettel geschrieben und wo die wach wurden. Und da stand dann Turbo Negro mit dem Image Denim Homo.
0: Ja. Und das haben die auch gut durchgezogen und sie sind ja dann auch umgezogen. Und zwar in die City of Satan.

0: Ja, der hängt von hell mit Pauken und Trompeten. Hat er sich verabschiedet. Wir verabschieden uns jetzt auch.
1: Ja, nächste Woche, ne? Da tun wir noch ein bisschen, ne? Vielleicht.
0: Ja.
1: Ja, ich wohl, du nicht.
0: Ja, du, ich tue auch, aber
1: anders.
0: Nicht hier.
1: Genau. Du tust anders, ne? Deswegen, Rockwerk kommt heute. Was kommt heute eigentlich?
0: Ja, muss ich nachgucken. Da sagst du was,
1: oh ja, das mache ich mal ganz schnell. Da kommt so eine Sendung mit Musikanten wahrscheinlich.
0: Ich denke mal, es kommt wieder so was Grandioses wie der Dosenöffner. Drive Time.
1: Drive Time, siehst du, gleich kommt Drive Time. Wir machen auch gleich Drive Time nach Huse hin.
0: Ja, genau.
1: Ne? Deswegen sagen tschüss der Heiko.
0: Und der Andreas.
1: Und zum Schluss gibt es noch was von SOD. Fistbanging Mania. Bis nächste Woche. Tschüss.
0: Ciao.

0: der Gedenkveranstaltungen stehen erneut die Orte, die damals angegriffen wurden. Das World Trade Center in New York und das Pentagon bei Washington sowie ein Feld im US-Bundesstaat Pennsylvania, auf dem eines der 4 entführten Flugzeuge abgestürzt war.
1: Niemand wird je vergessen, wo er oder sie zum Zeitpunkt der Terrorattacken gerade war. Und kaum einer, der sie erlebt hat, kann glauben, dass die Tragödie schon ein Vierteljahrhundert zurückliegt. Sie hat die Welt verändert. Präsident Trump sprach bei einer Gedenkveranstaltung am Pentagon. Man müsse im Terrorkampf stark und entschlossen bleiben, sagte er. An Ground Zero in New York war Trump mit seiner politischen Rede nicht willkommen. Dort gab es Schweigeminuten, Musik, Gesang, Glockenläuten und das traurige Verlesen der Namen tausender Opfer. Tina Eck, USA.
0: Zum Abschluss der Haushaltswoche hat der Bundestag über die Rentenreform debattiert. Die Pläne der Bundesregierung sind umstritten. Dabei kommt die Kritik nicht nur aus den Reihen der Opposition.
2: In der Koalition wird seit Monaten um die abschlagsfreie Rente nach 45 Versicherungsjahren gestritten. Mehrere Ministerpräsidenten von CDU und SPD wollen sie behalten. Andere in der Union drängen dagegen darauf, die vereinbarte Reform durchzuziehen. Dazu gehört auch der frühere Rentenrebell Johannes Winkel. Er sagt, die Pläne berücksichtigen endlich auch die junge Generation. Die Opposition sieht das ganz anders. Die AfD nennt das geplante Aus einen Affront. Die Grünen halten die Reform für unsozial. Zoe Tassovali, Nachrichtenredaktion.
0: Bund und Länder wollen das Bauen in Deutschland einfacher und günstiger machen. Dafür sollen kostentreibende Standards und Vorschriften überprüft und erfolgreiche Modelle für preiswerteres Bauen stärker verbreitet werden. Ziel seien niedrigere Mieten und Kaufpreise. Helfen soll auch der sogenannte Gebäudetyp E, bei dem auf bestimmte, nicht sicherheitsrelevante Standards verzichtet werden kann. Wer im Laden, Restaurant oder beim Friseur bezahlen will, soll künftig die Wahl zwischen Bargeld und digitaler Zahlung haben. Bundesfinanzminister Klingbeil plant, dass Unternehmen zusätzlich zum Bargeld mindestens eine gängige Bezahlmöglichkeit per Karte, Handy oder Uhr anbieten müssen. Der Gesetzentwurf soll noch dieses Jahr ins Kabinett kommen.
3: Und jetzt das Wetter für das Emsland und die Grafschaft Bentheim.
4: In der Nacht ist es meist dicht bewölkt, bei Tiefstwerten von 11 bis 13 Grad. Viele Wolken tummeln sich auch am Samstag am Himmel. Hier und da lockert es dann aber auch mal auf. Es ist überwiegend trocken und die Höchstwerte erreichen maximal 20 Grad. Nasser wird dann der Sonntag. Bei maximal 19 Grad ist es eben häufig am Regnen aus dichten Wolken. Die Sonne zeigt sich kaum. Freundlicher wird es dann am Montag wieder.
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1: Ich bin Thomas Bleskin. Mit Schweigeminuten, Glockenschlägen und Lichtinstallationen gedenken die USA 25 Jahre nach den

0: Baas hat im Bundestag für die geplante Rentenreform geworben. Sie warnte, ohne Reform drohten Rentenkürzungen und deutlich höhere Beiträge. Auch Vertreter der Union verteidigten die Pläne. Kritik kam von AfD, Grünen und Linken sowie teilweise auch aus den Reihen der Regierungsparteien. Wie geht es weiter in Sachen Social-Media-Verbot für Kinder und Jugendliche? Bundesbildungsministerin Karin Prien hat erste Eckpunkte für gesetzliche Regelungen angekündigt. Kommenden Monat soll es Klarheit geben, wie sie sich einen besseren Jugendschutz bei Social Media vorstellt.
1: Eine Expertenkommission hatte Vorschläge ausgearbeitet, darunter etwa ein verpflichtendes KI-Seepferdchen. Das Zertifikat soll, ähnlich wie das Abzeichen beim Schwimmen, Kinder schon früh an die Möglichkeiten und Gefahren von künstlicher Intelligenz heranführen. Im Raum steht auch eine gesetzliche Mindestaltersgrenze von 13, damit Jugendliche Social-Media-Accounts eigenständig nutzen können. Auch sollen Handys deutschlandweit bis zur 7. Klasse aus den Schulen verbannt werden. Die Bildungsministerin ist demgegenüber offen. Aktuell werden die Vorschläge mit den Ländern abgestimmt. Tanja Wagner, Nachrichtenredaktion.
0: Geschäfte und Restaurants, in denen bisher nur bar bezahlt werden kann, sollen künftig auch eine digitale Bezahlmöglichkeit anbieten müssen. Das plant Bundesfinanzminister Klingbeil. Kunden sollen dann zwischen Bargeld und Karte, Handy oder Uhr wählen können. Die Regelung soll auch für kleine Beträge gelten. Bargeld bleibt weiterhin möglich.
2: Und jetzt das Wetter für das Emsland und die Grafschaft Bentheim.
3: In der Nacht ist es meist dicht bewölkt, bei Tiefstwerten von 11 bis 13 Grad. Viele Wolken tummeln sich auch am Samstag am Himmel. Hier und da lockert es dann aber auch mal auf. Es ist überwiegend trocken und die Höchstwerte erreichen maximal 20 Grad. Nasser wird dann der Sonntag. Bei maximal 19 Grad ist es eben häufig am Regnen aus dichten Wolken. Die Sonne zeigt sich kaum. Freundlicher wird es dann am Montag wieder.
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Es ist 21 Uhr und 32 Minuten.

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1: Ich bin Katrin Müller. Einer Studie der Vereinten Nationen zufolge geht es in Deutschland nicht gerade gerecht zu. Vor allem Frauen, Kinder, Ostdeutsche, Ruhrgebietler, Einwanderer und Menschen mit Behinderungen sind benachteiligt, heißt es in dem Bericht des UN-Sonderberichterstatters.
2: Die Einkommens- und Vermögensungleichheit in Deutschland hat seit den 2010er Jahren deutlich zugenommen, heißt es in dem Bericht. Frauen beispielsweise verdienen hierzulande durchschnittlich 16% weniger als Männer. Dieser Gender Pay Gap sei nicht nur groß, sondern vor allem auch größer als in fast allen anderen westlichen Industrienationen. Deutschland müsse mehr Geld in die Kinderbetreuung stecken und die veraltete Infrastruktur erneuern. Dafür sollten Reiche etwa über die Erbschaft stärker eingebunden werden. Tanja Wagner, Nachrichtenredaktion.
1: Feierlich haben

0: Bundesarbeitsministerin Bärbel Baas hat im Bundestag für die geplante Rentenreform geworben. Sie versprach angehenden Rentnerinnen und Rentnern Vertrauensschutz, falls die abschlagsfreie Rente nach 45 Versicherungsjahren eingeschränkt wird. Baas warnte, ohne Reform drohten Rentenkürzungen und deutlich höhere Beiträge. Zum Fußball. Zweitligist SV Darmstadt 98 hat am 5. Spieltag seinen ersten Sieg verbucht. Die Lilien gewannen die Heimpartie gegen Arminia Bielefeld mit 2:1. Und der erste FC Nürnberg setzte sich gegen Hannover 96 ebenfalls mit 2:1 durch.
1: Und jetzt das Wetter für das Emsland und die Grafschaft Bentheim.
2: In der Nacht ist es meist dicht bewölkt bei Tiefstwerten von 11 bis 13 Grad. Viele Wolken tummeln sich auch am Samstag am Himmel. Hier und da lockert es dann aber auch mal auf. Es ist überwiegend trocken und die Höchstwerte erreichen maximal 20 Grad. Nasser wird dann der Sonntag. Bei maximal 19 Grad ist es eben häufig am Regnen aus dichten Wolken. Die Sonne zeigt sich kaum. Freundlicher wird es dann am Montag wieder.
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Hallo und einen wunderschönen guten Abend hier auf der Ems-Fechtewelle. Mein Name ist Manfred Reckers und ich begrüße euch zu einer neuen Ausgabe von VDRAN. Wie jeden Freitagabend hier auf der Ems-Fechtewelle. Wir starten heute mit einer Aufnahme aus dem Jahre 1986. Sie kommt von New Order und das Stück nennt sich Way of Life auf ihrem fantastischen Album Brotherhood. Danach gibt es Wang Chang aus dem Jahre 1985 mit dem Stück To Live and Die in L.A., aus dem Soundtrack des gleichnamigen Filmes. Herzlich willkommen

Nach diesem Ausflug in den 80ern geht es nun weiter mit eher aktuelleren Geschichten, und zwar mit Boo Williams und dem Stück The Hunt for House, gefolgt von Niels Oren mit Ruins Happens.

Für alle, die gerade erst dazugeschaltet haben, herzlich willkommen zu einer neuen Ausgabe von VDREN. VDREN, das bedeutet elektronische und alternative Musik jenseits des Mainstreams. Es geht nun weiter mit Killen und Royal Peppermint Forest, gefolgt von Sarah mit Quartz.

Als nächstes kommen nun zu uns Boards of Canada mit I Saw Through Platonia, gefolgt von Modern Apartments mit Light on Water.

Und das war's auch schon wieder fast für heute mit Vidran und Manfred Reckers hier auf der Emsfechtewelle und natürlich euch, liebe Hörer. Ich bedanke mich sehr herzlich fürs Zuhören und würde mich freuen, wenn ihr nächste Woche wieder, ihr wisst schon, einschaltet. Wenn die Zeit noch reicht, habe ich noch zwei Stücke in der Pipeline. Das wäre einmal Odd Nosten mit Get You In, danach Luke's Anger mit You Bug It. Und somit wünsche ich euch noch einen schönen Abend, ein schönes Wochenende und sage Tschüss, bis nächste Woche.

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1: Ich bin Katrin Müller. Feierlich haben die USA 25 Jahre nach den 9/11-Terroranschlägen der Opfer gedacht. Im Zentrum der Gedenkveranstaltungen die Orte, die damals angegriffen wurden. Das World Trade Center in New York und das Pentagon bei Washington. Sowie ein Feld im US-Bundesstaat Pennsylvania, auf das ein Flugzeug abgestürzt war.
2: Am Ground Zero, dem Ort der zerstörten Zwillingstürme in New York, lasen Angehörige die Namen der fast 3000 Getöteten vor. Auch New Yorks Bürgermeister Zoran Mamdani gedachte dort der Opfer, während US-Präsident Donald Trump an einer Gedenkveranstaltung am Pentagon teilnahm. 25 Jahre sind die Terroranschläge nun her, aber es gibt immer mehr Menschen, die an den gesundheitlichen Folgen leiden, unter anderem, weil sie giftigen Rauch und Staub eingeatmet haben. Daran sind inzwischen mehr Menschen gestorben als an den Anschlägen selbst. Aus New York, Christina Horsten.
1: Ein UN-Sonderberichterstatter sieht Ungleichheiten in Deutschland und fordert mehr Anstrengungen von der Bundesregierung zu ihrer Bekämpfung. Seit 2010 habe die Einkommens- und die Vermögensungleichheit in Deutschland zugenommen, was zu sozialer Verunsicherung beitrage, vor allem in der unteren Mittelschicht, hieß es. Betroffen sind demnach insbesondere Menschen mit Behinderungen, Einwanderer, Flüchtlinge und Frauen. Zum Abschluss der Haushaltswoche im Bundestag stand die Rentenreform im Fokus. Und einmal mehr haben die Pläne der Bundesregierung für heftige Debatten gesorgt. Dabei kommt die Kritik nicht nur aus den Reihen der Opposition.
3: In der Koalition wird seit Monaten um die abschlagsfreie Rente nach 45 Versicherungsjahren gestritten. Mehrere Ministerpräsidenten von CDU und SPD wollen sie behalten. Andere in der Union drängen dagegen darauf, die vereinbarte Reform durchzuziehen. Dazu gehört auch der frühere Rentenrebell Johannes

0: lockert es dann aber auch mal auf. Es ist überwiegend trocken und die Höchstwerte erreichen maximal 20 Grad. Nasser wird dann der Sonntag. Bei maximal 19 Grad ist es eben häufig am Regnen aus dichten Wolken. Die Sonne zeigt sich kaum. Freundlicher wird es dann am Montag wieder.
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5: Ja, seid gegrüßt und einen schönen guten Abend. Hier ist wieder die 90s Rave Radio Show mit Sascha Müller am Plattenteller und am Mikrofon. Jetzt eine Stunde hier auf der Ems Fechtewelle. Ich wünsche euch viel Spaß.

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das war's auch schon wieder. Das war eine Stunde 90s Rave Radio mit Sascha Müller am Mikrofon und an den Plattentellern. Wir hören uns wieder in 4 Wochen und ansonsten wünsche ich euch noch einen schönen Abend, ein schönes Wochenende. Fahrt vorsichtig zur Party. Macht's gut. Tschüss.

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1: Ich bin Katrin Müller. Einer Studie der Vereinten Nationen zufolge geht es in Deutschland nicht gerade gerecht zu. Vor allem Frauen, Kinder, Ostdeutsche, Ruhrgebietler, Einwanderer und Menschen mit Behinderungen sind benachteiligt, heißt es in dem Bericht des UN-Sonderberichterstatters.
2: Die Einkommens- und Vermögensungleichheit in Deutschland hat seit den 2010er Jahren deutlich zugenommen, heißt es in dem Bericht. Frauen beispielsweise verdienen hierzulande durchschnittlich 16% weniger als Männer. Dieser Gender Pay Gap sei nicht nur groß, sondern vor allem auch größer als in fast allen anderen westlichen Industrienationen. Deutschland müsse mehr Geld in die Kinderbetreuung stecken und die veraltete Infrastruktur erneuern. Dafür sollten Reiche etwa über die Erbschaft Steuer stärker eingebunden werden. Tanja Wagner, Nachrichtenredaktion.
1: Feierlich haben die USA 25 Jahre nach den 9/11-Terroranschlägen der Opfer gedacht. Im Zentrum der Gedenkveranstaltungen die Orte, die damals angegriffen wurden. Das World Trade Center in New York und das Pentagon bei Washington, sowie ein Feld im US-Bundesstaat Pennsylvania, auf das ein Flugzeug abgestürzt war.
3: Niemand wird je vergessen, wo er oder sie zum Zeitpunkt der Terrorattacken gerade war. Und kaum einer, der sie erlebt hat, kann glauben, dass die Tragödie schon ein Vierteljahrhundert zurückliegt. Sie hat die Welt verändert. Präsident Trump sprach bei einer Gedenkveranstaltung am Pentagon. Man müsse im Terrorkampf stark und entschlossen bleiben, sagte er. An Ground Zero in New York war Trump mit seiner politischen Rede nicht willkommen. Dort gab es Schweigeminuten, Musik, Gesang, Glockenläuten und das traurige Verlesen der Namen tausender Opfer. Aus den USA, Tina Eck.
1: Bundesarbeitsministerin Bärbel Baas hat im Bundestag für die geplante Rentenreform geworben. Sie versprach angehenden Rentnerinnen und Rentnern Vertrauensschutz, falls die abschlagsfreie Rente nach 45 Versicherungsjahren eingeschränkt wird. Baas warnte, ohne Reform drohten Rentenkürzungen und deutlich höhere Beiträge. Zum Fußball. Robin Gosens hat den FC Schalke 04 zum ersten Bundesligasieg seit Mai 2023 geführt und damit die Sorgen seines früheren Clubs Union Berlin weiter verschärft. Eine Woche nach dem achtungsvollen Remis gegen den FC Bayern gewann der Aufsteiger aus Gelsenkirchen in Köpenick mit 3:1. Die Berliner bleiben dagegen sieglos in der Liga.
4: Und jetzt das Wetter für das Emsland und die Grafschaft Bentheim.

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1: Ich bin Katrin Müller. Feierlich haben die USA 25 Jahre nach den 9-11-Terroranschlägen der Opfer gedacht. Im Zentrum der Gedenkveranstaltungen die Orte, die damals angegriffen wurden. Das World Trade Center in New York und das Pentagon bei Washington. Sowie ein Feld im US-Bundesstaat Pennsylvania, auf das ein Flugzeug abgestürzt war.
2: Am Ground Zero, dem Ort der zerstörten Zwillingstürme in New York, lasen Angehörige die Namen der fast 3000 Getöteten vor. Auch New Yorks Bürgermeister Zoran Mamdani gedachte dort der Opfer, während US-Präsident Donald Trump an einer Gedenkveranstaltung am Pentagon teilnahm. 25 Jahre sind die Terroranschläge nun her, aber es gibt immer mehr Menschen, die an den gesundheitlichen Folgen leiden, unter anderem, weil sie giftigen Rauch und Staub eingeatmet haben. Daran sind inzwischen mehr Menschen gestorben als an den Anschlägen selbst. Aus New York, Christina Horsten.
1: Ein UN-Sonderberichterstatter sieht Ungleichheiten in Deutschland und fordert mehr Anstrengungen von der Bundesregierung zu ihrer Bekämpfung. Seit 2010 habe die Einkommens- und die Vermögensungleichheit in Deutschland zugenommen, was zu sozialer Verunsicherung beitrage, vor allem in der unteren Mittelschicht, hieß es. Betroffen sind demnach insbesondere Menschen mit Behinderungen, Einwanderer, Flüchtlinge und Frauen. Zum Abschluss der Haushaltswoche im Bundestag stand die Rentenreform im Fokus. Und einmal mehr haben die Pläne der Bundesregierung für heftige Debatten gesorgt. Dabei kommt die Kritik nicht nur aus den Reihen der Opposition.
3: In der Koalition wird seit Monaten um die abschlagsfreie Rente nach 45 Versicherungsjahren gestritten. Mehrere Ministerpräsidenten von CDU und SPD wollen sie behalten. Andere in der Union drängen dagegen darauf, die vereinbarte Reform durchzuziehen. Dazu gehört auch der frühere Rentenrebell Johannes Winkel. Er sagt, die Pläne berücksichtigen endlich auch die junge Generation. Die Opposition sieht das ganz anders. Die AfD nennt das geplante Aus einen Affront. Die Grünen halten die Reform für unsozial. Zoe Tassovali, Redaktion.
1: Zum Fußball. Robin Gosens hat dem FC Schalke 04 den Weg zum ersten Bundesligasieg seit 2023 geebnet. Nach einem Tor gegen seinen Ex-Club gewann der Aufsteiger zum Auftakt des dritten Spieltags mit 3:1 beim 1. FC Union Berlin.
4: Und jetzt das Wetter für das Emsland und die Grafschaft Bentheim.
5: In der Nacht ist es meist dicht bewölkt bei Tiefstwerten von 11 bis 13 Grad. Viele Wolken tummeln sich auch am Samstag am Himmel. Hier und da lockert es dann aber auch mal auf. Es ist überwiegend trocken und die Höchstwerte erreichen maximal 20 Grad. Nasser wird dann der Sonntag. Bei maximal 19 Grad ist es eben häufig am Regnen aus dichten Wolken. Die Sonne zeigt sich kaum. Freundlicher wird es dann am Montag wieder.
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0: 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Es ist 1 Uhr und 3 Minuten.

0: 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Es ist 1 Uhr und 47 Minuten.
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1: Ich bin Katrin Müller. US-Präsident Trump wird an diesem Wochenende in Irland erwartet. Bei dem Besuch ab heute stehen nicht nur politische Gespräche auf dem Programm. Trump ist auch zu Gast bei einem Golfturnier.
2: Zunächst will Trump in Dublin die irische Präsidentin Catherine Conley und Premierminister Micheál Martin treffen. Im Mittelpunkt seiner Reise steht aber auch der Golfsport. Am Sonntag besucht der US-Präsident die Schlussrunde der Irish Open auf seinem eigenen Golfresort in Doonbeg. Sein Besuch wird von Protesten begleitet. In Dublin und in Doonbeg sind Demonstrationen angekündigt. Die irische Polizei sprach vorab von einem der komplexesten Sicherheitseinsätze, die sie je durchgeführt habe. Aus London, Philipp Detlefs.
1: In gut einer Woche wird in Mecklenburg-Vorpommern und in Berlin eine neue Landesregierung gewählt. In Mecklenburg-Vorpommern können den Umfragen zufolge AfD und SPD mit vielen Stimmen rechnen. In Berlin Linke und CDU. Das unterstreichen auch aktuelle Daten, unter anderem aus dem ZDF-Politbarometer.
3: Auf 37% kann die AfD dem aktuellen ZDF-Politbarometer zufolge in Mecklenburg-Vorpommern hoffen. 3 Punkte dahinter liegt die SPD von Ministerpräsidentin Schwesig. Sie zieht, viele im Land vertrauen ihr und wollen sie wieder als Landeschefin. In Berlin kommt die Linke den ZDF-Zahlen nach auf 23% und damit auf Platz 1. Es folgt die CDU mit 21%. Gewählt wird in Mecklenburg-Vorpommern und der Hauptstadt am 20. September. Lea Matschullert, Nachrichtenredaktion.
1: Feierlich haben die USA 25 Jahre nach den 9/11-Terroranschlägen der Opfer gedacht. Im Zentrum der Gedenkveranstaltungen die Orte, die damals angegriffen wurden. Das World Trade Center in New York und das Pentagon bei Washington sowie ein Feld im US-Bundesstaat Pennsylvania, auf das ein Flugzeug abgestürzt war. Zum Fußball. In der Bundesliga hat der FC Schalke 04 den ersten Sieg seit Mai 2023 gefeiert. Der Aufsteiger aus Gelsenkirchen gewann gegen Union Berlin mit 3:1. Und Tennisstar Alexander Zverev ist bei den US Open ins Finale gestürmt und hat die große Chance auf seinen zweiten Grand-Slam-Triumph. Der French Open-Sieger bezwang im Halbfinale den russischen Außenseiter Karen Khachanov nervenstark in 3 Sätzen. Am Sonntag geht es für Zverev dann um den Titel.
4: Und jetzt das Wetter für das Emsland und die Grafschaft Bentheim.
5: In der Nacht ist es meist dicht bewölkt bei Tiefstwerten von 11 bis 13 Grad. Viele Wolken tummeln sich auch am Samstag am Himmel. Hier und da lockert es dann aber auch mal auf. Es ist überwiegend trocken und die Höchstwerte erreichen maximal 20 Grad. Nasser wird dann der Sonntag. Bei maximal 19 Grad ist es eben häufig am Regnen aus dichten Wolken. Die Sonne zeigt sich kaum. Freundlicher wird es dann am Montag wieder.
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